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1: Ich bin David Riemer. Das US-Militär hat nach eigenen Angaben eine neue Welle von Angriffen gegen den Iran gestartet. Ziel sei es, Teherans Fähigkeit einzuschränken, den Schiffsverkehr in der Straße von Hormuz zu beeinträchtigen. Bereits am Vortag hatte das US-Militär Ziele in der Islamischen Republik angegriffen.
2: Beim NATO-Gipfel hatte Präsident Trump den Iran heftig beschimpft. Das Land sei erledigt, die Waffenruhe vorbei, die iranische Führung Abschaum. Die neue Angriffswelle kommt daher nicht unerwartet. Man habe den Iran hart getroffen, sagte Trump. Man könne noch viel härter zuschlagen. Verschiedene Golf-Anrainerstaaten meldeten feindlichen Beschuss. Der Iran hatte mit entschlossenen Gegenmaßnahmen gedroht. Die Eskalation hat die Märkte erzittern und den Ölpreis wieder steigen lassen. Trump behauptet trotzdem, dass der Konflikt zeitnah beigelegt werden könne. Aus den USA, Tina Eck.
1: Es soll ein echter Servicegewinn für hunderttausende Eltern werden, das verspricht die Bundesregierung. In mehreren Stufen soll das Kindergeld künftig ohne Antrag ausbezahlt werden, also ohne Papierkram. Gerade in einer sensiblen Phase rund um Geburt und Familiengründung soll es eine spürbare Entlastung für Familien geben, heißt es im Gesetzentwurf, den der Bundestag heute verabschieden soll. 5 Monate nach dem tödlichen Angriff auf einen Zugbegleiter in Rheinland-Pfalz wird am Vormittag im Landgericht Zweibrücken das Urteil erwartet. Der 26 Jahre alte Angeklagte soll dem Schaffner bei einer Ticketkontrolle nahe Landstuhl mit den Fäusten so heftig gegen den Kopf geschlagen haben, dass dieser später im Krankenhaus starb. Bei der Fußball-WM steht heute das erste Viertelfinale an. Bei der Partie Frankreich gegen Marokko können sich die Fans gleich auf 2 französische Starspieler freuen, Ousmane Dembélé und Kylian Mbappé.
3: 5 Siege, 14-2 Tore. Frankreich ist bis jetzt eindrucksvoll durch diese Weltmeisterschaft marschiert. Beim hitzigen Achtelfinalsieg gegen Deutschland-Bezwinger Paraguay bewies das Team, dass es auch mit unbequemen Gegnern zurechtkommt. Favoriten sind Mbappé und Co. auch gegen Marokko. Aber Achtung, der Halbfinalist der letzten Weltmeisterschaft hat auch bei diesem Turnier seine Stärke bewiesen. Marokko wird ein echter Härtetest für die Franzosen. Thomas Thonfeld, Sportredaktion.
1: Der Gewinner der Viertelfinalpartie trifft im Halbfinale auf Spanien oder Belgien.
4: Das Wetter.
5: Diese Nacht haben wir eigentlich kein schlechtes Wetter zu befürchten. Es wird nicht regnen und mit 13 bis 16 Grad bleibt es relativ kühl. So bleibt es auch am Tag, teilweise bewölkt, aber heiter. Wir können uns auf warme, aber nicht zu heiße Temperaturen von 23 bis 29 Grad freuen.
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7: Zurzeit liegen uns keine Meldungen vor. Wir wünschen allen unterwegs gute Fahrt.
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5: Die Tankpreise, die machen mich aktuell wahnsinnig. Ich tanke inzwischen auch jedes Mal nur noch so für 30, 40 Euro, obwohl ich genau weiß, dass ich eh nochmal wiederkommen muss, um voll zu tanken. Aber mein Herz und mein Geldbeutel, die packen das gerade mental und physisch aber nicht. Geht's noch jemandem von euch so? Naja. Wenigstens hat man ja noch die Liebe im Leben und die kostet zum Glück nichts. Hier ist Wister MC mit Show Me Love. Ich bin Ariane Lipoglawitz und wünsche euch eine gute Nacht.

0: Das war Queen mit I Want to Break Free. 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
3: Leute sagen komisch Tschüss am Telefon. Mein Opa auch. Mein Opa sagt gar nicht Tschüss, der legt ihm einfach auf. Mein Opa ist immer so, ja gut, machen wir, alles klar, ja wunderbar, ja alles klar, machen wir, herrlich, ja wunderbar. Puh. Ja, auch mit dem Smartphone legt er so auf. Das ist nicht seine Welt irgendwie. Da kommt er. Am Anfang ist er so ein bisschen mitgekommen. Habe ich ihm auch ein bisschen geholfen. Ne? Habe ich ihm SMS-Schreiben beigebracht. Hat er immer gesagt, ich habe dir eine Simse geschickt. Und hat auch nochmal angerufen und gesagt, ne, ich habe dir eine Simse geschickt. Also, ich habe ihm neulich ein Foto geschickt. Per WhatsApp. Und dann hat er mir das gleiche Foto einfach wieder zurückgeschickt. Und ich habe sie gefragt, warum schickst du mir das zurück? Ja, ich dachte, du brauchst das noch.
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1: Es wird entspannt diese Nacht. Regen ist nicht in Sicht, dafür ziehen vereinzelt ein paar Wolken durch. Mit 13 bis 16 Grad können wir uns auf ein bisschen Abkühlung einstellen. Tagsüber bleibt es zwar auch etwas wolkig, aber immerhin ohne Regen. Mit 23 bis 29 Grad bleibt zum Glück noch entspannt warm.
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2: Zurzeit liegen uns keine Meldungen vor. Wir wünschen allen unterwegs gute Fahrt.
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1: Hallöchen zusammen, ich bin Ayane Lippo-Glawitz und ich bringe uns heute ganz entspannt durch die Nacht. Vielleicht seid ihr gerade auf dem Weg zur Maloche oder einfach am Chillen. Wir hören hier auf jeden Fall den besten Mix. Hier ist Maria Mena mit All This Time, der Pick-Me-Up-Song.
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0: Aktuell arbeitet der gebürtige Brite an einem neuen Album und gibt mit seiner neuen Single How It Was Before schon mal so einen kleinen Vorgeschmack. Wir haben ihn zu uns ins Studio eingeladen und mit ihm über den Song gequatscht. Der ist sehr persönlich und dreht sich um seine Vergangenheit in der Heimat und darum, wie der Erfolg sein Leben auch verändert hat.
1: Ja, also ich fand es immer schwierig, in bestimmte Ecken meiner Heimat zurückzukommen, weil ich diese Karriere vor 10, 11 Jahren angefangen habe und ständig unterwegs war. Ich war kaum zu Hause und habe dadurch zu vielen alten Freunden und auch zu Teilen meiner Familie den Kontakt verloren, weil ich diese Karriere einfach so sehr wollte. Und deshalb war es manchmal nicht leicht, dorthin zurückzugehen, weil ich heute einfach ein komplett anderes Leben habe. Die Hälfte meiner Familie ist deutsch und ich habe meine Karriere eben auch hier.
0: Ständig unterwegs, überall auf der Welt, aber gerade zu Deutschland hat er neben seiner Heimat England eine sehr enge Verbindung. Hier ging seine Karriere so richtig los. Er wurde unter Vertrag genommen, hat auch schon mit dem deutschen Musikduo Weiß zusammengearbeitet und er lebt auch einen großen Teil seiner Zeit hier, denn er hat sein Liebesglück mit einer deutschen Partnerin gefunden. Eine zweite Heimat also. Wie sehr hat ihn denn das Leben in Deutschland verändert?
1: Ich glaube, es hilft schon, dass ich mit einer Deutschen zusammen bin, ganz ehrlich. Was ich an der deutschen Kultur mag, ist, man geht hier ehrlicher mit seinen Gefühlen um. Ich finde, in England ist das nicht ganz so. Hier in Deutschland sagen die Leute eher offen, wie sie sich fühlen. Wenn dir etwas nicht passt, dann sagst du das auch. Und das habe ich irgendwie von ihr und auch vom Leben hier gelernt. Heute akzeptiere ich viele Dinge einfach mehr. Und manchmal sagt sie dann auch einfach, komm, zieh's durch. Geh einfach mit dem Flow.
2: Just go with the flow, as we say.
0: Ja, apropos mit dem Flow gehen, das machen wir jetzt auch mit Tom Gregorys neuem Song How It Was Before jetzt bei uns.

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1: Ich bin David Riemer. Das US-Militär hat nach eigenen Angaben eine neue Welle von Angriffen gegen den Iran gestartet. Ziel sei es, Teherans Fähigkeit einzuschränken, den Schiffsverkehr in der Straße von Hormuz zu beeinträchtigen. Bereits am Vortag hatte das US-Militär Ziele in der Islamischen Republik angegriffen. Der Iran kündigte daraufhin eine Reaktion an. Trotz der neuen Angriffe hält US-Präsident Trump daran fest, dass der Konflikt bald wieder beigelegt werden könne. In der Türkei ist der NATO-Gipfel zu Ende gegangen. Kanzler Merz sieht die NATO gestärkt, trotz der massiven Kritik von US-Präsident Trump an Verbündeten. Wir sind einen wichtigen Schritt vorangekommen auf dem Weg in die neue NATO, sagte Merz zum Abschluss des Treffens in Ankara.
2: Der große Knall ist ausgeblieben, das allein sorgt für gute Laune beim Kanzler. Merz lobt ausdrücklich den Auftritt von Trump in den Beratungen. Der habe aufmerksam zugehört und auch Äußerungen kleinerer Mitgliedstaaten mit großer Sympathie begleitet. Und Trump habe zwar kritische Punkte angesprochen, aber auch anerkannt, dass die Europäer sich in Sachen Verteidigung mehr anstrengen. Merz würdigt auch die Rolle von NATO-Generalsekretär Rutte, dem ja immer wieder vorgeworfen wird, Trump zu sehr zu umschmeicheln. Rüttes charmante und engagierte Art habe den Erfolg erst möglich gemacht. Aus Berlin, Thomas Brockt.
1: Weniger Bürokratie. Lange waren die Anträge auf Kindergeld und Elterngeld mit einem Wust an Formularen verbunden. Das soll einfacher werden. Das Kindergeld soll künftig ohne Antrag ausgezahlt werden. Das will der Bundestag heute beschließen.
3: Mit dem neuen Gesetzesentwurf soll die Kindergeldbeantragung nach der Geburt mehr oder weniger automatisch ablaufen. Das Kind müsste von den Eltern dann nur noch beim Standesamt angemeldet werden. Oft übernimmt das aber auch schon das Krankenhaus für sie. Bei Eltern, die schon ein Kind haben, würde dann ab März 2027 bei jedem weiteren Kind das Kindergeld auf das bisherige Konto überwiesen werden. Für Personen, die zum ersten Mal Eltern werden, würde das System erst ab November 2027 greifen. Aber auch da, solange eine IBAN vorliegt, soll das Kindergeld automatisch kommen. Aus Berlin, Jonas Mikulajczak.
1: Zum Tennis. Alexander Zverev steht zum ersten Mal im Halbfinale von Wimbledon. Einen Monat nach seinem French Open-Triumph in Paris besiegte der 29-Jährige im Viertelfinale von London seinen Angstgegner Taylor Fritz überraschend glatt in 3 Sätzen. Damit beendete Deutschlands bester Tennisspieler nach 7 Niederlagen am Stück die Negativserie gegen den Amerikaner.
4: Das Wetter.
5: Der Sommer ist zurück mit ganz, ganz, ganz viel Sonne heute. Wir bekommen kaum Wolken und bis zu 29 Grad. Morgen am Freitag ja, ganz ähnlich, aber etwas wärmer mit maximal 31 Grad.
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6: Zurzeit liegen uns keine Meldungen vor. Wir wünschen allen unterwegs gute Fahrt.
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5: Ist ja eine der wichtigsten Fragen im Sommer überhaupt. Wo ist das Eis gut und bei den Preisen auch gar nicht so unwichtig? Wie erfahre ich am besten vor dem Kauf, also vor dem Probieren, wo das Eis auch gut schmecken wird? Wir haben da so ein paar Tipps und Tricks, geben wir euch nach rund 10 Minuten Musik hier bei mir. Ich bin Sascha Fassbender.

0: Venezia, Roma oder Bella Italia, da kriege ich sofort Hunger auf Pizza oder eben klar auf Eis oder einfach auf beides. Am liebsten nicht zusammen gegessen, ne? Hallo zusammen an diesem Mittwoch und ab morgen wird's wieder richtig, richtig schön bei uns. Und ja, es wäre kein richtiger Radiosender, wenn wir dich dann auch zumindest mal so kurz über Eis sprechen würden. Und das mache ich mit der Kollegin Kimberly Klages. Hallo.
1: Hi.
0: Erstmal haben wir uns eben in der Redaktion gefragt, warum heißt das eigentlich Eisdiele? Ich dachte, das kommt so vom Dealer oder so mit Eisdielen. Aber nein, das ist anders.
1: Ja, vom Dealen kommt es ganz sicher nicht. Es gibt tatsächlich mehrere Theorien, wie es zu dem Namen Eisdiele gekommen ist. Eine davon ist zum Beispiel, dass früher aus alten Brettern, die ja auch Diele genannt werden, ja, die so vorm Fenster aufgebaut wurden, mhm, für die kleinen Kinder, damit die da draufsteigen konnten, sich dann ihr Eis abholen konnten und quasi trotzdem das Eis genießen konnten. Und aus dieser Improvisation ist dann bis heute der Name Eisdiele geblieben.
0: Ah ja, interessant. Also der Name ist geblieben. Ansonsten hat sich aber einiges verändert in den Eisdielen. Der Preis zum Beispiel, aber vor allem auch die Sorten.
1: Ja, das ist wirklich so crazy. Also es gibt mittlerweile so von Avocado-Eis mit Chili-Soße und Nachos zum pinken Aperol-Eis. Wirklich sehr absurde Sorten sind mit dabei. Ganz frisch gerade auch. In Karlsruhe gibt es ja zum Beispiel ein Spaghetti-Eis und die haben den Namen sehr wörtlich genommen und tatsächlich richtige Spaghettis da reingepackt.
0: Blasphemie!
1: Ja, ich habe mit dem Besitzer Giuseppe gesprochen, der die Idee hatte.
2: Ich bin eigentlich als Italiener Nudelesser und dann kam ich auf die Idee, mal was Außergewöhnliches zu machen, kreativ zu sein, nicht das klassisch wie Vanille, Erdbeer, Schoko, sondern mal eine Sorte, wo es noch nicht gibt, und darauf bin ich dann gekommen.
0: Ja, das ist so genau die Sorte, bei der man so erst lacht, dann kurz irritiert guckt und man sich dann fragt, Moment mal, ich glaube, das würde ich probieren.
1: Ja, genau so ist es. Und der Besitzer sagt auch, dass viele erstmal überrascht reagieren. Es ist einfach irgendwie so ungewöhnlich, dass dann sofort alle drüber sprechen und es natürlich auch testen wollen. Ja,
0: absolut. Ich hatte mal ein Curry-Eis.
1: Oh.
0: Das war auch sehr lecker.
1: Mit und Wurst?
0: Nein. Also es ist nicht Currywurst, sondern also es ist indische Curry. Weiß ich, es ist, okay, so oder so ist es jetzt auch bei dem Spaghetti-Essen. Dann vielleicht auch nicht mehr so weit bis zum Bolognese-Eis. Man weiß das schon.
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2: Zurzeit liegen uns keine Meldungen vor. Wir wünschen allen unterwegs gute Fahrt.
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3: Mit Sascha Fassbender. Und ja, das ist doch mal eine tolle Idee. Ein Flughafen in Japan heißt jetzt Pokémon Airport.
4: Pikachu? Pika, Pika.
3: Da baumeln dann Pikachu und andere Pokémon von der Decke und so. Da gibt's dann auch so Pokémon-Sachen zu kaufen, Merchandise und so. Das Ziel, mehr Tourismus. Ja, mein Gott, warum denn nicht? Wobei, ich frage mich, ob ich da mit so einem großen Pikachu auch durch den Sicherheitscheck komme.
5: Okay.

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0: abends mal eben schöne Serie gucken auf der Couch oder einen Film. Es klingt ja so einfach, ist es aber nicht. Denn erstmal musst du dich ja entscheiden zwischen den gefühlt Milliarden Serien und Filmen auf den zig Plattformen. Und am Ende dauert es so lange, dir irgendwas anzuschauen, dass es dann eigentlich auch schon zu spät ist zum Gucken. Die Studie Screens in Motion der Zeitschrift TV Spielfilm hat jetzt Zahlen dazu, die zeigen, diese Entscheidungsfindung kostet uns richtig Lebenszeit. Ja, wer unter 29 ist, verbringt zum Beispiel hochgerechnet fast 5 Tage im Jahr allein damit, ein Format auszuwählen. In der Gruppe der 30- bis 49-Jährigen sind es hochgerechnet fast 4 Tage im Jahr. Und sie hier ist auch schon ganz gestresst.
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2: Ich bin's, Laura.
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2: Also jetzt mal ganz im Ernst, ich hatte damals schon in der Videothek Probleme, mir einen Film auszusuchen. Wie soll ich denn bitte jetzt klarkommen? Und ja, ich war noch in einer Videothek, damals 1865, so, und danach habe ich das Automobil erfunden. Zurück zum Streaming. Jetzt mal ehrlich, wer soll denn mit dieser Auswahl zurechtkommen? Da musst du ja 1 Million Entscheidungen treffen und Entscheidungen, ne? Ich hasse die. Das größte Problem am Erwachsenwerden sind die ganzen Entscheidungen, die du treffen musst. Das und die Steuererklärung. Und Rückenschmerzen. Ach, ihr wisst, was ich meine. Entscheidungen, das ist ein Massenmord an Möglichkeiten. War das jetzt von Konfuzius oder eine StudiVZ-Gruppe? Ich weiß es nicht mehr, egal. Es stimmt. Zum Beispiel, wie soll man sich denn in einem Restaurant bitte zwischen Pizza und Nudeln entscheiden? Das macht doch keinen Sinn. Deswegen, liebe Leute, hat irgendein Mensch die Pizza Bolognese erfunden. Wer auch immer das war, möge dein Ärmel beim Händewaschen niemals runterrutschen und nass werden, Brudi. Zurück zum Thema, das abendliche Netflix and Chill. Ich sag lieber nicht, wie lange ich gebraucht habe, um zu checken, dass Netflix and Chill ein Code für Sex ist. Und dann sitzt du da mit Chips und Nüsschen und freust dich auf Sharknado 1 bis 1000, während er dich mit leeren Augen ansieht. Aber das ist eine andere Geschichte. Streaming. Das stresst mich. Dann musst du dich erstmal zwischen Netflix und Prime und so entscheiden und dann auch noch zwischen Komödie und Thriller und dann welchen Thriller von den 30 Millionen. Ich muss sagen, ich lande am Ende einfach immer bei irgendeinem Film aus den 90ern, den ich schon 1000 Mal gesehen habe. Oder bei Herr der Ringe. Weißt du, das macht mich einfach glücklich. Ich weiß, wie es ausgeht, ich werde nicht enttäuscht und ich habe keinen Stress. Das hat ja auch schon Bilbo Beutlin gesagt. Wenn du dich nicht für einen Film entscheiden kannst, Frodo, dann bring den Ring nach Mordor und guck danach Armageddon. So.
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1: Ich bin David Riemer. Das US-Militär hat nach eigenen Angaben eine neue Welle von Angriffen gegen den Iran gestartet. Ziel sei es, Teherans Fähigkeit einzuschränken, den Schiffsverkehr in der Straße von Hormuz zu beeinträchtigen. Bereits am Vortag hatte das US-Militär Ziele in der Islamischen Republik angegriffen.
2: Beim NATO-Gipfel hatte Präsident Trump den Iran heftig beschimpft. Das Land sei erledigt, die Waffenruhe vorbei, die iranische Führung Abschaum. Die neue Angriffswelle kommt daher nicht unerwartet. Man habe den Iran hart getroffen, sagte Trump. Man könne noch viel härter zuschlagen. Verschiedene Golf-Anrainerstaaten meldeten feindlichen Beschuss. Der Iran hatte mit entschlossenen Gegenmaßnahmen gedroht. Die Eskalation hat die Märkte erzittern und den Ölpreis wieder steigen lassen. Trump behauptet trotzdem, dass der Konflikt zeitnah beigelegt werden könne. Aus den USA, Tina Eck.
1: Immer wieder kommt es zu schlimmen Unfällen mit abgestellten Leih-E-Scootern, aber wer haftet für den Schaden? Die Fahrer sind oft weit weg und die Vermieter müssen auch nicht haften. Bisher bleiben Betroffene also meistens auf ihren Kosten sitzen. Heute berät der Bundestag, wie Vermieter und Fahrer nun stärker in die Pflicht genommen werden sollen.
3: Das grundsätzliche Haftungsrisiko für Unfälle, die durch abgestellte E-Scooter entstehen, das soll mit dem neuen Gesetzesentwurf demnächst komplett bei den Vermietern der E-Scooter liegen. Die Bundesregierung begründet es so, wer sich wirtschaftlich an dem Betrieb der E-Scooter bereichere, der müsse auch das Risiko tragen und mögliche Unfallkosten von Anfang an einplanen. Für die Fahrer der E-Scooter bedeutet das aber nicht, dass sie direkt fein raus wären. Sie würden bei Unfällen trotzdem für die von ihnen abgestellten E-Scooter haften, bis sie die Schuld nachweisbar von sich weisen können. Jonas Mikulajczak, Nachrichtenredaktion.
1: Scharfe Attacken gegen Verbündete und ein erneuter Griff nach Grönland. US-Präsident Donald Trump hat seine europäischen Verbündeten beim NATO-Gipfel in Ankara erneut öffentlich brüskiert. Er kündigte am Rande des Treffens an, die Handelsbeziehungen mit Spanien wegen fehlender Unterstützung im Iran-Krieg zu beenden und nannte das Land einen furchtbaren Partner. Auch Deutschland zählt er wieder zu den Ländern, die die USA im Stich gelassen hätten. Heute Abend kommt es zur ersten Viertelfinalpartie der Fußball-Weltmeisterschaft in den USA, Mexiko und Kanada. Frankreich und Marokko spielen um den Einzug ins Halbfinale. Anstoß ist um 22 Uhr. Der Gewinner des Spiels trifft im Halbfinale auf Spanien oder Belgien.
4: Das Wetter.
5: Na, so muss der Sommer doch sein. Nicht zu heiß und hier und da mal Wolken, aber weiter trocken. Heute mit höchstens 29 Grad. Morgen etwas bewölkter, aber weiter trocken. Dazu morgen dann bis zu 31 Grad.
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6: Zurzeit liegen uns keine Meldungen vor. Wir wünschen allen unterwegs gute Fahrt.
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5: Es gibt die zum Entspannen, die so eher für aktivere Leute und die für Familien. Badeseen. Wir checken die Badeseen bei uns ab, damit ihr einfach wisst, ja, was lohnt sich für mich und was eher nicht. Wo brauche ich gar nicht hinfahren? Nach den nächsten drei Songs ist hier der nächste Badesee dran. Ich bin Sascha Fassbender.

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0: Ja, wir stellen euch die besten Badeseen in NRW vor, damit ihr einfach in den kommenden heißen Tagen wisst, wo ihr am besten es aushalten könnt. Reporter Thorsten Ortmann war für euch am Tuttenbrocksee, direkt an der A2 in Beckum und hat sich mit Gästen und Mitarbeitern da getroffen. Thorsten, Match oder nicht?
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2: Das große Badeseetindern. Wo treffen wir uns?
3: Willkommen am Tuttenbrocksee in Beckum. Ein wahres Paradies für alle, die Wassersport lieben. Ja,
2: muss ich was bezahlen?
4: Und es fängt an beim Strandbadeintritt, 7 Euro für eine Tageskarte. Aquapark wäre 14 Euro für eine Stunde, wo dann der Tageseintritt mit drin ist für Strandbad den ganzen Tag. SUP sind wir bei 16 Euro und Anfängerkurs Wasserski fängt bei 32 Euro an.
2: Was können wir da machen?
5: Hier kann man richtig viel Spaß haben und das Wasser ist auch nicht so kalt, also man kann es gut aushalten hier. Ja. Der Aquapark dort, das ist richtig cool, also auch mit mehreren Leuten dann mit den Freunden zusammen dort.
6: Ich mag sehr die Natur hier.
4: Beachvolleyball spielen, schwimmen, Stand-up-Paddling oder Wasserski und Wakeboard fahren.
7: Kann ich meine Kids mitbringen?
4: Ja, selbstverständlich. Wir gucken schon, dass wir familienfreundlich sind und viele Familien freuen sich. Die Kinder verbringen eine schöne Zeit im Aquapark und die Eltern können mal entspannen in der Gastronomie.
2: Treffen wir uns zum Essen oder nur für Drinks?
4: Ja, durchaus beides möglich.
8: Unsere Kracher sind die Chicken Filet-Straps mit Pommes. Dann bieten wir an Kibbelinger. Dann gehen wir weiter. Flammkuchen haben wir. Dann haben wir jeden Mittwoch eine Happy Hour. Kostet mittwochs jedes Kraftbier 3 Euro. Jeder Aperitif, als Beispiel Aperol Spritz, Lele Valperi 5 Euro.
7: Können wir da chillen?
6: Ja, man kann da sitzen, mit Freunden chillen und Snacks essen. Ich mag sowas. Es macht sehr Spaß, auch einfach den zuzugucken.
8: Ist wie ein kleines Urlaubsparadies.
2: Ist es ein Match?
3: Absolut. Es ist ein wunderschönes Strandbad. Es gibt einen Strand, es gibt Liegewiesen, es gibt einen großen Aquapark. Man kann hier Wakeboard fahren oder auch Wasserski fahren. Es gibt ein tolles Restaurant. Alles, was man braucht. Viel Spaß.

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1: Der Sommer ist zurück mit ganz, ganz, ganz viel Sonne heute. Wir bekommen kaum Wolken und bis zu 29 Grad. Morgen am Freitag, ja, ganz ähnlich, aber etwas wärmer mit maximal 31 Grad.

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1: In Spanien haben ein neues Tier entdeckt, das leider schon ausgestorben ist, aber es war sicherlich ganz süß. Ein Bärenhund. Oder ein Hundebär? Ich weiß es

0: The Walkman.
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0: Habt ihr eben bei mir im Wetter gehört. Es wird wieder schöner und da sitzt ihr dann vielleicht auch wieder draußen im Garten bei euch oder vielleicht bei Freunden. Und da ein dickes Thema ist ja immer so der Zaun zum Nachbarn.
1: Nicht lebende Einfriedung heißt das bitte.
0: Kollege Laura Potting ist da.
1: Hallo. Ja,
0: man könnte sie auch als lebende Einfriedung bezeichnen. Denn sie würde sich hervorragend dafür eignen, ne? Leute davon abzuhalten, aufs eigene Grundstück zu laufen. Und zwar einfach nur, indem sie die Leute anbrüllt.
1: Hast du mich gerade als lebende Einfriedung bezeichnet? Ich muss ja sagen, das würde mir als Job gefallen.
0: Wir sprechen heute über kompliziertes Beamtendeutsch. Der Grund, wir lieben kompliziertes Beamtendeutsch einfach. Und ja, sind auf ganz viele tolle Beispiele gestoßen.
1: So sieht's aus und deswegen mache ich heute ein Quiz mit dir, habe ich mir überlegt. Also ich sag dir einen Begriff und du musst dann sagen, was es ist oder umgekehrt.
0: Ich bin auf jeden Fall gespannt.
1: Personenvereinzelungsanlage.
0: Oh. Sind das diese Drehkreuze so an Kassen oder Hinterkassen?
1: Ja! Ja, das macht doch eigentlich Sinn. Vereinzelt Personen in einer Menge zum Beispiel. So weiter. Raumübergreifendes Großgrün.
0: Ein Busch, ein Baum.
1: Du bist einfach viel zu gut für dieses Jahr. Ich habe schon keinen Bock mehr. Was ich mich frage ist, dann wäre doch eigentlich ein raumübergreifendes Großgrün auch als eine lebende Einfriedung nutzbar, oder? Egal. Weiter im Text. Sanitärhieb.
0: Sanitärhieb? Keine Ahnung, wenn es auf dem Rastplatzklo besonders schlimm aussieht, dann trifft sich der Sanitärhieb. Ich weiß es nicht.

0: Nee, das ist, wenn du mir besonders doll auf den Sack gehst und ich dir einen mit der Klobrille. Nein.
1: Das also, ist es so.
0: Da geht es um das Fällen von Bäumen. Entschuldigung, von großübergreifendem Großgrün, raumübergreifendem Großgrün. Wenn man Bäume fällt, die zum Beispiel krank sind, ne,
1: ja,
0: dann heißt das Sanitärhieb. Damit sollen zum Beispiel auch andere Bäume geschützt werden.
1: Wow.
0: Also nehmen wir mal an, du willst als lebende Einfriedung ein raumübergreifendes Großgrün benutzen, dann wäre ein Sanitärhieb vermutlich suboptimal.
1: Gesundheit. Und ein Beamter so, ja klar, genau so.
0: Genau, ist doch logisch, hallo. Zu guter Letzt habe ich noch den konisch geformten Schüttgutbehälter mit Zentralauslauf mitgebracht.
1: Also ich habe schon bei konisch aufgehört zuzuhören.
0: Kann ich gut verstehen, es ist ein Trichter.
1: Natürlich, ja klar. Mein Liebling ist ja Spontanvegetation. Das heißt einfach Unkraut, oder?
0: Und ich finde, das ist so süß, weil Spontanvegetation, das klingt so wie BAM! Da ist das Unkraut da. So ganz spontan. Ich finde das irgendwie lustig.
1: Also ich bin auf jeden Fall Riesenfan. Das deutsche Beamtendorf, es passt auch, weil es einfach typisch deutsch ist.
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1: Ich bin David Riemer. Das US-Militär hat eine neue Angriffswelle auf Ziele im Iran begonnen. Örtliche Medien berichten von Explosionen in mehreren Gebieten entlang der Küste des Landes. Nach US-Angaben sollen die Angriffe die Fähigkeit des Iran einschränken, den Schiffsverkehr in der Straße von Hormuz zu beeinträchtigen. US-Präsident Trump drohte mit noch stärkeren Angriffen. Der Iran wiederum soll als Gegenreaktion erneut die mit den USA verbündeten Länder Bahrain und Kuwait attackiert haben. Weniger Bürokratie. Lange waren die Anträge auf Kindergeld und Elterngeld mit einem Wust an Formularen verbunden. Das soll einfacher werden. Das Kindergeld soll künftig ohne Antrag ausgezahlt werden. Das will der Bundestag heute beschließen.
2: Mit dem neuen Gesetzesentwurf soll die Kindergeldbeantragung nach der Geburt mehr oder weniger automatisch ablaufen. Das Kind müsste von den Eltern dann nur noch beim Standesamt angemeldet werden. Oft übernimmt das aber auch schon das Krankenhaus für sie. Bei Eltern, die schon ein Kind haben, würde dann ab März 2027 bei jedem weiteren Kind das Kindergeld auf das bisherige Konto überwiesen werden. Für Personen, die zum ersten Mal Eltern werden, würde das System erst ab November 2027 greifen. Aber auch da, solange eine IBAN vorliegt, soll das Kindergeld automatisch kommen. Aus Berlin, Jonas Mikulajczak.
1: Außenminister Wadefuhl sieht die NATO trotz des sprunghaften Verhaltens von US-Präsident Trump nicht als geschwächt. Diese NATO halte zusammen, sagte er im Ersten. Am Ende des NATO-Gipfels in Ankara habe Trump klar an der Seite der europäischen Verbündeten gestanden. Zwar habe es auf dem Gipfel irritierende Bemerkungen gegeben, in den internen Beratungen seien sich die Bündnispartner aber sehr einig gewesen, so der Außenminister. Bei der Fußball-WM steht heute das erste Viertelfinale an. Bei der Partie Frankreich gegen Marokko können sich die Fans auf zwei französische Topstars freuen. Ousmane Dembélé und Kylian Mbappé.
3: 5 Siege, 14-2 Tore. Frankreich ist bis jetzt eindrucksvoll durch diese Weltmeisterschaft marschiert. Beim hitzigen Achtelfinalsieg gegen Deutschland-Bezwinger Paraguay bewies das Team, dass es auch mit unbequemen Gegnern zurechtkommt. Favoriten sind Mbappé und Co. auch gegen Marokko. Aber Achtung, der Halbfinalist der letzten Weltmeisterschaft hat auch bei diesem Turnier seine Stärke bewiesen. Marokko wird ein echter Härtetest für die Franzosen. Thomas Thonfeld, Sportredaktion.
1: Anstoß ist heute Abend um 22 Uhr. Der Gewinner der Partie trifft im Halbfinale auf Spanien oder Belgien.
4: Das Wetter.
5: Es wird wieder sommerlich. Heute bekommen wir viel blauen Himmel, trocken mit höchstens 29 Grad. Morgen am Freitag ein paar mehr Wolken, aber weiter kein Regen und bis zu 31 Grad.
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6: Zurzeit liegen uns keine Meldungen vor. Wir wünschen allen unterwegs gute Fahrt.
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5: Ah, Gurken, Snackgurken, saure Gurken, Gurken im Salat, Gurken auf den Augen, Gurken im Gin Tonic. Zucchini. Ist eine Zucchini eine Gurke? Ich glaube nicht. Ich mag aber Gurken wirklich richtig gern, aber so gern? Hi, Sascha Wassbender hier und in Thüringen hat ein ausgebüxter Schafbock eine komplette Gurkenernte aufgefuttert. Der Schafbock wurde mittlerweile einem Tierschutzverein übergeben, nachdem er eingefangen wurde, vermutlich angelockt mit

0: Swift. I knew it. 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

0: Wie schön, dass weiß, du einmal
1: hat man dein Gähnen jetzt gehört?
0: Es ist aber auch noch sehr früh am Morgen, ja. Ich darf gehen.
1: Ein ganz, ganz früher Donnerstagmorgen und wir gucken, was heute so geht.
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0: Schlafen.
1: Das sagt genau, schlafen, auch gähnen und schlafen mein und Gott gähnen nicht. Und schlafen. Und jetzt musst du mir einmal ganz kurz sagen, was heute wichtig ist.
0: Ja, das mache ich. Also zum einen geht es heute im Bundestag ums Kindergeld. Du hast ja selber Kiddies, ne? Und du weißt es vielleicht, das ist ja alles einfach nicht so einfach, ne? Ja. Mit den ganzen Anträgen auf Kindergeld und Elterngeld. Dann hast du so einen Wust aus Formularen. Und das soll einfacher werden. Das Kindergeld soll künftig ohne Antrag ausgezahlt werden. Das will der Bundestag beschließen. Und dann geht es da heute auch noch um E-Scooter. Leidiges Thema. Immer wieder kommt es ja zu Unfällen mit so abgestellten Leih-E-Scootern. Ja. Und die Frage ist, wer haftet denn für den Schaden? Bisher bleiben Betroffene oft auf ihren Kosten sitzen. Und heute berät der Bundestag, wie Vermieter und Fahrer stärker in die Pflicht genommen werden können.
1: Und dann haben wir auch noch einen Geburtstag.
0: Ja, und zwar von ihm hier.
3: Meine Mama hat immer gesagt, das Leben ist wie eine Schachtel Pralinen. Man weiß nie, was man kriegt.
4: Yeah! Seht euch nur mein Werk an! Ich habe Feuer gemacht!
1: Darf ich einmal kurz klugscheißern? Das stimmt gar nicht. Auf Pralinen steht immer auf der Rückseite, was drin ist.
0: Oh mein Gott.
1: Tom Hanks ist es auf jeden
0: ja.
1: Fall. Forrest Gump, Captain Miller und die Stimme von Woody in Toy Story. Toller Schauspieler.
0: Ja, der ist einfach großartig. Ja. Zweifacher Oscar-Preisträger und er feiert heute seinen 70. Geburtstag. Oh. Wupp, wupp. Ganz ehrlich, Hollywood wäre ohne ihn undenkbar.
1: Ja.
0: So, und du hast gesagt Forrest Gump, aber auch hier Filme wie Philadelphia, Apollo 13, E-Mail für dich, Schlaflos in Seattle, Da Vinci Code.
1: Ganz, ganz viele. Bester Mann, wir sagen Happy Birthday, obwohl er uns ja vermutlich nicht hören wird.
0: Was? Das ist unser größter Fan, da bin ich von überzeugt, vor allen Dingen, wenn es früh morgens ist.
1: Vor allem von deinem Gene, da ist ein Riesenfan.
0: Das kann ich auch besonders.
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1: Also Arnsberg hat schon gemacht und Marsberg will heute auch darüber entscheiden, ob die Kardinal-Jäger-Straße umbenannt wird. Der Kardinal soll laut einer Studie Missbrauch vertuscht haben und seine Rolle in der NS-Zeit ist wohl auch nicht so ganz klar, sagen wir mal, also weg mit dem Namen. Oder halt nicht. Das ist die Diskussion. Da hört er nach 6 mehr zu hier bei Radio Sauerland. Dazu natürlich die Blitzer-Infos, die ihr so gerne möchtet. Und wir gucken mal aufs Wetter, da ja der Sommer ab heute zurückkommt. Also es steht viel auf dem Plan. Ich würde mich freuen, wenn ihr dann gleich ab 6 auch am Start wärt. Ich bin es auf jeden Fall. Caroline Linke ist mein Name. Bis gleich.

0: aufgehört.
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2: Da so muss der Sommer doch sein. Nicht zu heiß und hier und da mal Wolken, aber weiter trocken. Heute mit höchstens 29 Grad. Morgen etwas bewölkter, aber weiter trocken. Dazu morgen dann bis zu 31 Grad.
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3: Zurzeit liegen uns keine Meldungen vor. Wir wünschen allen unterwegs gute Fahrt.
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2: Mit Sascha Fassbender. Und ja, das ist doch mal eine tolle Idee. Ein Flughafen in Japan heißt jetzt Pokémon Airport.
4: Pikachu? Pika, Pika.
2: Da baumeln dann Pikachu und andere Pokémon von der Decke und so. Da gibt's dann auch so Pokémon-Sachen zu kaufen, Merchandise und so. Das Ziel, mehr Tourismus. Ja, mein Gott, warum denn nicht? Wobei, ich frage mich, ob ich da mit so einem großen Pikachu auch durch den Sicherheits-

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0: Das ist Loi für den ganz frühen Donnerstagmorgen. Du bist gut genug. Das habt ihr wahrscheinlich schon ein paar Mal gehört, aber es ist auch einfach ein schöner Satz. Ja, hat euch das schon mal jemand gesagt? Wenn nein, dann wird's allerhöchste Zeit. Julia Rebecca Riedel von der Evangelischen Kirche spricht im Augenblick mal heute Morgen über Shirin Davids aktuellen Song und warum der eine tolle Botschaft so im Leben ist, aber nicht unbedingt in einem Gottesdienst vorkommen muss.
1: Augenblick mal. Ich sitze mit einer Gruppe junger Menschen zusammen und wir bereiten einen Jugendgottesdienst vor. Jemand schlägt vor, was ist mit dem Shirin David Song? Du bist gut genug. Das ist doch die perfekte Botschaft. Alle nicken. Ich auch. Erstmal. Shirin David ist gerade überall. Der Song flutet die sozialen Medien, läuft in den Charts, selbst in den USA wird er gefeiert. Die Botschaft ist simpel und stark. Du musst nicht perfekt sein. Du musst nicht ständig performen. Du bist gut genug, genau so wie du bist. Aber dann bleibt bei mir Unbehagen, denn Shirin David ist eine Künstlerin, die offen über Schönheits-OPs spricht, deren ganzes Image auf maximale Kontrolle und Optimierung ausgerichtet ist. Der Song sagt, du bist genug. Ihre Inszenierung sagt etwas anderes. In unserer Runde einigen wir uns, die Botschaft stimmt, aber sie ist älter als dieser Song, viel älter. Im Buch Jesaja sagt Gott, ich habe dich bei deinem Namen gerufen, du bist mein. Weil ich das glaube, weil ich weiß, dass da einer ist, der mich kennt und hält, kann ich auch sagen, was im 139. Psalm steht. Herr, ich danke dir dafür, dass du mich so wunderbar und einzigartig gemacht hast. Das ist kein Größenwahn, das ist Dankbarkeit. Shirin David darf gerne auf der Party danach laufen, aber in einen Gottesdienst gehört Gottes tröstendes und ermutigendes Wort. Julia Rebecca Riedel von der Evangelischen Kirche für Augenblick mal.
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1: Mit Marc Weiß. Schönen guten Morgen. Wirklich stabil war sie wohl nie. Jetzt ist die Waffenruhe zwischen den USA und dem Iran wohl endgültig vorbei. US-Präsident Trump hatte sie gestern am Rande des NATO-Gipfels in Ankara für beendet erklärt und beide Seiten greifen sich seitdem gegenseitig wieder an. Zuletzt haben die iranischen Revolutionsgarden nach eigenen Angaben Stützpunkte der USA in den Golfstaaten Bahrain und Kuwait angegriffen. Es dreht sich alles wieder um die Frage, wer die Straße von Hormuz kontrolliert. Infos dazu von Christian Böder.
2: Laut den Revolutionsgarden waren die Raketen- und Drohnenschläge gegen wichtige Infrastruktur und Einrichtungen der US-Armee gerichtet. Und es sollen nicht die letzten bleiben, wenn die USA mit Gegenschlägen antworten. Die iranischen Angriffe waren selbst eine Reaktion auf Attacken des US-Militärs, das innerhalb von 24 Stunden zweimal Ziele im Iran angegriffen hatte. Mit den Militäraktionen geht auch das Säbelrasseln weiter. US-Präsident Trump drohte mit noch weiteren massiveren Einsätzen, sollte der Iran die Füße nicht stillhalten. Und von iranischer Seite drohte Chefunterhändler Ghalibaf in Richtung Washington, wer angreife, werde selbst angegriffen. Die USA hätten immer noch nicht begriffen, dass Einschüchterung und Wortbruch nicht ohne Folge blieben, schrieb er auf X.
1: Christian Böder mit Infos, vielen Dank. Und jetzt die weiteren Themen in der Zusammenfassung. Der Bundestag stimmt heute über das neue Kindergeld ab. In Zukunft soll es automatisch ausgezahlt werden. Eltern sollen es nicht mehr beantragen müssen. Voraussetzung für die automatische Zahlung ist, dass der Staat die Kontoverbindung von mindestens einem Elternteil kennt. Bei der Fußball-WM steht heute Abend das erste Viertelfinale an. Um 22 Uhr trifft Frankreich auf Marokko. Insgesamt sind noch 8 Mannschaften dabei. Neben Frankreich und Marokko sind das Spanien, Belgien, Norwegen, England, Argentinien und die Schweiz. Gefühlt haben wir es alle, jetzt ist es auch amtlich. Der vergangene Juni war in Westeuropa der heißeste jemals gemessene. Die Durchschnittstemperatur lag bei 20,74 Grad. Das sind 3 Grad über dem Juni-Mittelwert der Jahre 91 bis 2020, meldet der Klimawandeldienst Copernicus. Weltweit war es demnach der zweitwärmste Juni seit Beginn der Messungen. Und unter der Hitze haben auch die Meere gelitten. Die durchschnittliche Meeresoberflächentemperatur war mit 20,86 Grad ebenfalls die höchste je gemessene Temperatur in einem Juni. Der Monat habe deutlich gemacht, wie tiefgreifend sich das Klima verändert, heißt es von den Experten bei Copernicus. Die Folge seien immer intensivere Hitzewellen, ein anhaltend warmer Ozean und damit wachsende Risiken für Menschen und die Ökosysteme. Und das waren die Nachrichten mit Marc Weiß.
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3: Da geht's heute stellenweise bisschen neblig und verhangen los, aber der Tag wird größtenteils sonnig. Spätestens ab Mittag soll's aufreißen. Außerdem bleibt's halt trocken bei bis zu 27 Grad. Aktuell sind die Aufstehtemperaturen bei 14 Grad in Medebach, 15 in Olsberg und 17 Grad in Sundern. Radio Sauerland, Verkehr, der Blitzeranhänger steht nach wie vor in Hallenberg am Abzweig zur Freilichtbühne. Alles weitere immer gerne melden. Also wenn ihr auch einen frischen Blitzer seht oder wenn es irgendwo stauig ist, dann sagt er mir mal eben kurz Bescheid. Das läuft ganz easy per WhatsApp direkt hier zum Studio. Die Nummer dafür, die findet ihr auf radiosauerland.de.
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3: Wir starten in den Donnerstag. Schön, dass ihr bei mir seid. Machen wir uns einen entspannten Morgen im Idealfall. So entspannt, wie so ein Morgen sein kann, wenn der ganz normale Wahnsinn über alle hereinbricht, ne? Caroline Link ist hier, 3 nach 6. Und die Musik gibt's von Andreas Burani, nur in meinem Kopf.

9:09. Schönen guten Morgen am Donnerstag hier bei Radio Sauerland. Und so als Fliege hast du es auch nicht leicht. Keiner will dich haben, ne? Am Niederrhein. Ich stell's mir so vor, die Fliege war ganz friedlich unterwegs durch die Luft, wollte vielleicht nach Hause zur Fliegenfamilie summen und plötzlich, war sie in einem Linienbus und irgendwie reingeweht durch ein offenes Fenster. Und da hat die Fliege dann wohl den Busfahrer gestört, also hat er versucht, die wegzuwedeln und hat einen Unfall gebaut. Bus ist in den Zaun gekracht, 4 Fahrgäste sind glücklicherweise in Anführungsstrichen nur leicht verletzt worden, aber ein 4-Jähriger wurde zum Beispiel ins Krankenhaus gebracht. Wegen einer Fliege, die wahrscheinlich auch nicht so recht wusste, was da los ist.

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0: Iglesias, El Perdón bei Radio Sauerland. Wir starten in diesen Donnerstag durch. Man sieht es jetzt draußen noch nicht so ganz, aber der Tag hat noch einiges mit uns vor. Luisa Nieder aus unserem Radio Sauerland Frühteam. Der Hochsommer kommt direkt zurück.
1: Yes, also erstmal starten wir heute mit Nebel, teils auch mit Hochnebel in den Tag. Und noch ist es auch ja, recht grau mit vielen dichten Wolken draußen. Die Wolken ziehen heute Morgen aber nach und nach ab. Spätestens ab dem Mittag lockert es dann richtig auf und die Sonne kommt endlich durch. Dann sind immer noch um die 12 Sonnenstunden angesagt. Und die Temperaturen bewegen sich so zwischen 20 und 27 Grad in der Spitze. Also es wird wieder richtig sommerlich.
0: Oh, schön, und mit Blick aufs Wochenende sieht es ja auch ganz schick aus, ne?
1: Genau. Das Sommer-Comeback begleitet uns übers ganze Wochenende. Morgen starten wir auch erst neblig rein. Später landen wir dann bei 30 Grad in der Spitze, inklusive 14 Sonnenstunden. Wolken sind nur vereinzelt am Himmel, da bleibt es auch trocken. Samstag und Sonntag dann ganz ähnlich, also viel Sonne, um die 31, 32 Grad. Und erst zum Ende des Wochenendes hinten raus kann es vereinzelt mal Gewitter geben.
0: Also erstmal total Badewetter. Danke dir für den Überblick, Luisa. Also ihr könnt Bikini und Badebuchse rauslegen oder das Mini-Planschbecken für die Füße auf dem Balkon und natürlich Näschen eincremen, ne? Nicht, dass ich mehr verbrennt und hinter beschwert hätte. Nicht gewusst, dass das wieder so schön wird. Radio Sauerland ist hier. Schönen guten

Holly Humberstone bei Radio Sauerland. To love somebody. Und Holly war übrigens ein Fan von Märchen. Ne? Als sie klein war, hatte sie ein Buch, Gebrüder Grimm, hat sie sehr geliebt. Und dann war es wahrscheinlich die kinderfreundliche Version, die wir alle meist haben. Weil die Originalgeschichten, die sind brutal. Danach sitzt das Kind eher traumatisiert im Bett mit weit aufgerissenen Augen, als dass es friedlich wegschlummert. Ich hab mal eine nicht so schlimme Nummer rausgesucht. Also Schneewittchens böse Stiefmutter, ne? Das Originalende des Märchens ist, da muss die eiserne Schuhe anziehen, die über einem Feuer rotglühend erhitzt werden. Und dann, ich zitiere,

0: Königin muss in die rotglühenden Schuhe treten und so lange tanzen, bis sie tot zur Erde fällt. Wundervoll!
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0: ich bin Caroline Linke. Wir starten hier morgens bei Radio Sauerland zusammen in den Tag. Und für mich ist zu Hause da, wo es schön ist, wo die Menschen echt sind. Das ist für mich zu Hause und das ist für mich definitiv das Sauerland.
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0: 6.30 Uhr am Donnerstagmorgen. Also pünktlich alle wichtigen Infos, damit ihr gut in den Tag kommt. Unsere Top-Meldungen, die kriegt ihr jetzt alle von Bettina Bittner.
1: Guten Morgen. Das Sauerland ist die Tourismushochburg in NRW. Im Hochsauerlandkreis gibt es so viele Beherbergungsbetriebe wie sonst nirgends im Land. Das zeigt die aktuelle Landesstatistik. 434 sind es. Dazu zählen Hotels, Pensionen und andere Unterkünfte für Gäste. Touristiker sagen aber, die tatsächliche Zahl liegt sogar noch höher, denn viele kleinere Gastgeber tauchen in der offiziellen Statistik gar nicht auf. Besonders gefragt sind bei Urlaubern inzwischen Ferienhäuser und Ferienwohnungen. Winterberg steuert gegen, um mehr Wohnraum für Einheimische zu schaffen. Besonders schwere räuberische Erpressung, gefährliche Körperverletzung. Wegen dieser und anderer Delikte hat das Landgericht Arnsberg gestern 4 Sauerländer Jugendliche schuldig gesprochen. Die Richter sahen es als erwiesen an, dass 3 der Jugendlichen im Neheim Männer überfallen haben, um an deren EC-Karten plus PIN zu kommen. 2 der Jugendlichen waren außerdem an einem brutalen Einbruch beteiligt, um Geld aus einer misslungenen Geldwäsche einzutreiben. 3 der Angeklagten bekommen Bewährungsstrafen. Ein 17-jähriger aus Sundern muss eine 1,5-jährige Jugendstrafe absitzen. Das waren die Top-Meldungen aus dem Sauerland mit Bettina Bittner. Mehr Nachrichten für euch auf radiosauerland.de und in unserer App. Das Wetter von Caroline Link.
0: Da geht's heute stellenweise noch ein bisschen neblig sogar los. Verhangen ist es auch, aber der Tag, der wird größtenteils sonnig, spätestens ab Mittag reißt es auf. Es bleibt heute auch trocken bis 27 Grad. Aktuell sind die Aufstehtemperaturen bei 14 Grad in Medebach, 15 Grad in Ohlsberg und 18 in Arnsberg schon. Radio Sauerland Verkehr, der Blitzanhänger steht nach wie vor ganz treu in Hallenberg am Abzweig zur Freilichtbühne und ansonsten ist alles entspannt auf den Straßen so früh am Tag, aber wenn ihr Blitzer oder Staus seht, immer melden, gerne einfach eine WhatsApp hier zu mir ins Studio schicken. Nummer dafür, die steht auf radiosauerland.de.
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0: Ich lese immer noch eure niedlichen Nachrichten, die seit gestern hier reintrudeln, ne? Zum Thema, was wir als Kinder geglaubt haben, ob es jetzt aus unseren eigenen Köpfchen kam oder ob es uns wer erzählt hat, so Monika-Story zum Beispiel. Wenn ich als Kind zum Impfen beim Arzt war, glaubte

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Reality Awaiting von Richard Marx bei Radio Sauerland. Und der nächste im besten Mix kommt aus einem Land, in dem der wohl älteste Baum der Welt steht, ne? Eine Eiche soll 1500 Jahre alt sein. Sowas finde ich immer irre. Und der geografische Mittelpunkt Europas liegt auch in dem Land. Na? Ja, ich hätte es nicht gewusst. Litauen. Daher kommt der DJ Dinoro. Und den gibt's jetzt in My Mind.

18 vor 7 inzwischen hier bei Radio Sauerland. Aktuell haben wir einen Blitzer, also der hat es sich da eben gemütlich gemacht in Hallenberg. Am Abzweig zur Freilichtbühne steht hier der Blitzeranhänger und ich sag euch dann eben, wo heute auch noch Blitzer aufgestellt werden, ist angekündigt worden. Und zwar in Alt-Arnsberg auf der Jägerstraße und in Meschede auf der B55 entlang des Hennesees. Da düsen ja auch mal sehr viele von euch her. Sobald ihr was entdeckt, Blitzer oder sowas, einfach WhatsApp schicken. Ist ganz easy, Nummer steht auf radiosauerland.de.

0: Viertel vor sieben. Guten Morgen, Leonie war das gerade. Don't worry. Und ich bin auch irgendwie noch ganz beseelt von gestern, ne? Ging bei uns auch darum, welchen Quatsch habt ihr als Kinder geglaubt, bis ihr gemerkt habt, oh, stimmt ja gar nicht. Von Sari kam da was. Ich find's fast ein bisschen gruselig. Sie hat bei Insta geschrieben, Kuscheltiere werden lebendig, wenn man sich intensiv um sie kümmert. Ah, ja, dann hätte ich früher definitiv so eine rötlich, braun und weiß getigerte Katze gehabt. Ne? Absolutes Lieblingskuscheltier, wurde überall mit hingeschleppt, bis sie völlig oll aussah. Und auch sonst ist irre, was Kinder sich ab und zu in ihren kleinen Köpfchen ausdenken. Ne? Oder was da vielleicht auch von Erwachsenen reingequatscht wurde.
1: Wenn ich einen Kaugummi verschlucke, dann breitet sich das in meinem Magen aus wie ein Trampolin und alles, was ich dann esse, springt hoch und runter.
2: Ich habe immer den gesucht, der im Kühlschrank das Licht ausschaltet.
3: Ich habe als Kind keinen Käse essen wollen, weil Pumuckl gesagt hat, das ist faule Milch.
0: Ja, auf Pumuckl hören wir. Karin hat an den Nudelbaum geglaubt. Also wenn man Nudeln einpflanzt, wächst da ein Baum. Hat bei den Nachbarn wohl auch geklappt. Gut, es war irgendein Baum und vermutlich gepflanzt auch von jemandem. Aber hey, sie war 3 Jahre alt. Warum soll es keinen Nudelbaum geben? Bastian hat auch geschrieben. Zum Beispiel hat er geglaubt, Schnee kommt von Frau Holle. Hä? Ja, klar. Woher soll der sonst kommen, oder?

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1: Mit Marc Weiß. Schönen guten Morgen. Das sind unruhige Zeiten bei VW. Der Vorstand plant laut Medienberichten einen harten Sparkurs mit einem massiven Stellenabbau und sogar Werksschließungen. Heute Mittag trifft sich dazu der Aufsichtsrat in Wolfsburg, um über die Zukunft des Autoherstellers zu beraten. Frage an Malte Albrecht aus dem News-Team. Wie ist denn in der Belegschaft die Stimmung vor diesem Treffen?
2: Ja, natürlich extrem angespannt. Laut Manager-Magazin könnten weltweit bis zu 100.000 Arbeitsplätze gestrichen werden. Doppelt so viele wie bisher geplant. 4 Werken in Deutschland droht demnach sogar die Schließung. VW hat diese Zahlen bisher nicht bestätigt, spricht aber selber von tiefgreifenden Veränderungen. Offenbar will Volkswagen-Chef Blume die Kernmarke VW aus dem Konzernverbund herauslösen und als eigene Gesellschaft aufstellen. Zum VW-Konzern gehören ja unter anderem noch Audi, Porsche und Seat und eben Volkswagen. Die IG Metall warnt vor einem Kahlschlag und hat für heute an allen deutschen VW-Standorten zu Protesten aufgerufen.
1: Malte Albrecht mit Infos. Vielen Dank. Und jetzt die weiteren Themen in der Zusammenfassung. Das US-Militär hat eine neue Angriffswelle auf Ziele im Iran begonnen. Lokale Medien berichten von Explosionen in mehreren Gebieten entlang der Küste. Der Iran hat schon geantwortet, es seien US-Stützpunkte in Bahrain und Kuwait attackiert worden, meldet Teheran. In Sachsen-Anhalt ist ein 4-jähriges Kind offenbar von einem Hund totgebissen worden. Laut Polizei passierte der Vorfall gestern Nachmittag in der Gemeinde Drosa im Osternienburger Land. Seelsorger kümmerten sich um die Mutter des Kindes. Weitere Details sind noch nicht bekannt. Bei der Fußball-WM steht heute Abend das erste Viertelfinale an. Um 22 Uhr trifft Frankreich auf Marokko. Insgesamt sind noch 8 Mannschaften dabei. Neben Frankreich und Marokko sind das Spanien, Belgien, Norwegen, England, Argentinien und die Schweiz. Das US-Unternehmen OpenAI gibt heute sein neues Modell für künstliche Intelligenz für die breite Öffentlichkeit frei. GPT 5.6 wird dann im Einsatz sein. Auf Druck der US-Regierung hatte OpenAI das Analyse- und Programmiermodell zunächst nur einer begrenzten Zahl heimischer Firmen zur Verfügung gestellt. Politiker und Sicherheitsexperten sind in Sorge, weil die neue Technologie weltweit Software-Schwachstellen ausfindig machen kann. Und daraus könnten ganz neue Möglichkeiten für Hacker entstehen. Auch aus diesem Grund hatte die US-Regierung den weltweiten Zugang zu GPT 5.6 vorübergehend beschränkt. Ende Juni hob sie die Beschränkung aber wieder auf. Und das waren die Nachrichten mit Marc Weiß.
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3: Heute zieht ein schickes Hochdruckgebiet ins Sauerland rein, das auch das ganze Wochenende bei uns bleibt. So ab Mittag wird's spürbar sonniger, der Tag bleibt auch trocken. Höchstwerte zwischen 21 Grad in Ulzberg-Assinghausen und 27 in Meschede-Lahr. Die kommende Nacht, die wird aber nochmal frisch. Auf den Bergen sacken die Temperaturen ab, bis auf nur noch 10 Grad. Aber morgen am Freitag geht's direkt wieder steil bergauf, bis auf 30 Grad. Radio Sauerland Verkehr. Der eine Blitzanhänger steht weiterhin in Hallenberg am Abzweig zur Freilichtbühne. Und wenn ihr sonst noch einen frischen Blitzer heute früh seht, dann gerne direkt hier zu mir ins Studio melden. Es läuft per WhatsApp, könnt ihr tippen oder als Sprachnachricht. Ist völlig egal. Die Nummer dafür für eure WhatsApps, die steht auf radiosauerland.de.
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3: Habt ihr das auch manchmal, dass ihr gerade eingeschlafen seid und dann schreckt ihr wieder hoch, weil ihr irgendeinen Mist geträumt habt? Oh, ich hatte es gestern wieder, ne? Ich habe geträumt, ich komme ja aus der Redaktion raus und mein Auto ist weg. Geklaut! Polizei Bescheid gegeben, Riesenwelle gemacht und dann war es plötzlich wieder da, stand da, als wäre nichts passiert. Vielleicht ist mein Auto ja auch Kit, also wie das Auto von Hasselhoff und war mal kurz irgendwie auf einer Spritztour oder sowas. Also das ist wild, was sich der Kopf manchmal zusammenträumt, oder? Habt ihr auch, oder? Ja. 4 nach 7, Caroline Linke ist hier. Wir starten schön rein in den Donnerstag mit Musik von Post Malone.

0: 9 nach 7, Radio Sauerland ist hier. Ich soll euch was ausrichten, ne? Also, wenn jetzt ja ab heute der Sommer zurückkommt, ne? Heute 27 Grad, morgen gern mal 30 und Sonne und so. Da hat unser Wetterranger Pascal eine Bitte an uns, geht um Waldbrände. Es gab ja schon einige auch in den Schmallenberger Wäldern bei ihm das Jahr.
1: Das geht super schnell, da reicht schon eine weggeworfene Zigarette oder ein Auto, das am Straßenrand im hohen Gras geparkt ist. Passt da ein bisschen auf, bitte, und macht auch keinen Grill im Wald an. Das hatten wir jetzt auch schon dieses Jahr. Gebt Acht aufeinander und auch wichtig, nehmt bitte euren Müll wieder mit und dann funktioniert das und wir haben alle eine schöne Zeit.
0: Machen wir, Chef. Aber Grillen im Wald wäre ich jetzt nicht drauf gekommen. Willst du, dass Bambi da direkt drauf hüpft oder was? Also wirklich. So, die Bloodhound Gang, damit wir gut in den Donnerstag kommen. Der Song bringt nach vorne. Also bei mir funktioniert es immer sehr, sehr gut. The Bad Touch jetzt. Yes.

0: 17 nach 7 am Donnerstag. Ein 17-Jähriger soll in den Knast. Da merkst du schon, was es für ein heftiger Fall war, finde ich, weil so oft werden Minderjährige ja nicht zu sowas verurteilt. Es muss ja alles rechtskräftig werden. Aber es gab ein Urteil in einem Fall, in dem 4 junge Sauerländer andere überfallen und geschlagen und ausgeraubt haben sollen. Es geht um Einbruch, es geht um Geldwäsche. Und da ist halt gestern das Urteil am Arnsberger Landgericht gefallen. Hört da gleich auch noch mehr zu. In unseren Top-Meldungen um 7.30 Uhr.
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Die Sugar Babes, About You Now um 7.22 Uhr. Und in den 80ern, da lag irgendwie Liebe in der Luft. Also es gab damals so viele, so große Balladen, die wir ja heute auch noch kennen.

Ja, ein bisschen Romantik am frühen Donnerstag, ne, so beim Krümel wegwischen vom Frühstück oder auf dem Weg zur Arbeit jetzt schon. Ich habe jetzt für uns auch einen der Love-Songs aus den 80ern von Foreigner. I want to know what love is.

0: Lost Frequencies und Basti, Head Down. Um 7:30 Uhr. Um 7:30 Uhr heißt für euch natürlich, ihr kriegt das Sauerland-Update jetzt mit allen wichtigen Themen. Speziell für uns im Sauerland an diesem Donnerstag. Die Top-Meldung von Bettina Bittner jetzt.
1: Guten Morgen. Die Auswahl an Übernachtungsmöglichkeiten im Sauerlandkreis ist NRW-weit top. Es gibt 434 gemeldete Hotels, Gasthöfe und Ferienwohnungen und Ferienzentren. Damit liegen wir noch vor Köln. Das sind zwar mehr als in jeder anderen Region in NRW, trotzdem ist die Zahl in den vergangenen 10 Jahren um 12% zurückgegangen. Immer gefragter sind Ferienwohnungen oder Ferienzentren. In dieser Kategorie gibt es 133 Beherbergungsbetriebe, mehr als Hotels. Besonders schwere räuberische Erpressung, gefährliche Körperverletzung. Wegen dieser und anderer Delikte hat das Landgericht Arnsberg gestern 4 Sauerländer Jugendliche schuldig gesprochen. Die Richter sahen es als erwiesen an, dass 3 der Jugendlichen in Neheim Männer überfallen haben, um an deren EC-Karten plus PIN zu kommen. 2 der Jugendlichen waren außerdem an einem brutalen Einbruch beteiligt. Dabei ging es um Geld aus einer misslungenen Geldwäsche. 3 der Angeklagten bekommen Bewährungsstrafen. Ein 17-Jähriger aus Sundern muss eine 1,5-jährige Jugendstrafe absitzen. Das waren die Top-Meldungen aus dem Sauerland mit Bettina Bittner. In der App und auf radiosauerland.de gibt's mehr Nachrichten. Caroline Linke hat das Wetter.
0: Sieht gut aus. Heute zieht ein schickes Hochdruckgebiet ins Sauerland rein, das auch bei uns bleibt am Wochenende. Also ab Mittag wird's dann spürbar sonniger. Der Tag bleibt trocken. Höchstwerte zwischen 21 Grad in Ulsberg-Heinrichsdorf und 27 in Meschede-Remlinghausen. Die kommende Nacht wird nochmal frisch. Auf den Bergen sacken die Temperaturen ab bis auf nur noch 10 Grad. Aber morgen am Freitag geht es direkt wieder steil bergauf bis auf 30 Grad. Radio Sauerland Verkehr. Der Blitzanhänger steht nach wie vor in Hallenberg am Abzweig zur Freilichtbühne. Und aktuell ist es stauig an der üblichen Stelle in Arnsberg. Auf der Ortsumgehung von Hüsten in Fahrtrichtung Autobahn 5 Minuten drauf. Alles weitere immer gerne melden in Sachen Staus oder Blitzer. Dann könnt ihr mir eine WhatsApp hier ins Studio schicken. Die Nummer dafür, die steht auf radiosauerland.de.
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0: Ich habe jetzt letztens wieder gedacht, was so Kassierer und Kassiererinnen im Supermarkt doch für einen ultra stressigen Job haben. Ne? Ich stand an der Kasse, war keiner hinter mir, ich habe brav bezahlt. Da springt die nette Frau auf und sagt im Weglaufen, den Kassenbon können Sie sich selber nehmen, ich muss so schnell was einräumen. Wow, weg war sie. Oh. Ich hoffe, der Tag wird für uns nicht so stressig heute. Donnerstag ist es, 7:35 Uhr. Ich bin Caroline Linke.

Radio Sauerland ist hier. Mein Mathelehrer hat mal zu mir gesagt, also es war in der Oberstufe, deswegen hat er mich gesiezt. Er sagte, Caroline, jetzt habe ich ihr Problem mit Mathematik verstanden. Ne? Und ich war ganz froh und ich dachte, endlich hat es wer erkannt. Vielleicht wird es doch noch was mit der Kurvendiskussion. Und dann hat er gesagt, sie haben überhaupt keine Ahnung, was sie da tun. Ja, recht hat er. Shawn Mendes hatte da mehr Glück, ne? Der hatte eine Gesangslehrerin, die sofort sein Talent gesehen und an ihn geglaubt hat. Und da hatte die Lady verdammt recht. Also wer weiß, vielleicht wäre ich eine große Mathematikerin geworden bei der richtigen Unterstützung. Nee, also Hopfen und Malz war verloren. Da hatte der Lehrer echt keine Schuld dran. Shawn Mendes jetzt bei Radio Sauerland. Why, why, why?

0: Sauerland, ich muss euch was sagen. Radio Sauerland ist hier unser Open-Air-Kino, ne? Es ist ja nächste Woche Freitag, also keine Angst, es bleibt auch so. Ihr könnt auch weiterhin über einen Film abstimmen, den ihr gucken möchtet, aber wir mussten leider einen Film aus der Abstimmung rausnehmen. Ja, zuständige Kinotechniker und die Filmagentur, die haben offensichtlich aneinander vorbeigeredet. Ein Film darf nicht gezeigt werden. Ja gut, aber wir haben ja noch 4 weitere zur Auswahl, die ihr euch aussuchen könnt. Die Kollegin Luisa Nieder hat sich in 2 ein bisschen tiefer reingewühlt.
1: In der Pubertät fahren die Gefühle im Gehirn Achterbahn.
2: Hallo, ich bin Zweifel. Wo soll mein Zeug hin?
3: Eine neue Emotion.
1: Genau um solche Emotionen geht's im Film Alles steht Kopf 2. Also Neid, null Bock, Peinlichkeit. Riley kriegt wirklich die volle Breitseite ab und muss im Laufe des Films erstmal lernen, überhaupt damit zurechtzukommen.
2: Ich bin zu eklig, um ins Camp zu gehen oder jemals wieder irgendwo hin.
1: Wir hätten außerdem noch Lilo und Stitch im Angebot.
4: Aloha!
1: Also ein etwas seltsames Wesen ist Stitch definitiv. Sieht ein bisschen aus wie eine Mischung aus Kaninchen und Hund, aber eben in Blau.
5: Er ist so süß und kuschelig.
1: In Wirklichkeit ist Stitch das Ergebnis eines Experiments und ein Außenseiter, der sorgt für ordentlich Chaos.
6: Hey, was wird das?
1: Bis er sich dann mit der kleinen Lilo anfreundet.
7: Stitch böse.
8: Manchmal ist Familie nicht perfekt. Aber das heißt nicht, dass sie nicht gut ist.
0: Oh, ist das niedlich, ne? Also stimmt ab, geht noch bis morgen. 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

90er. Snap, Rhythm is a Dancer bei Radio Sauerland und gleich im besten Mix. Was Aktuelles von Alex Warren, nämlich Fever Dream. Und es hört ja nicht auf, ihr schickt weiter süße Stories über Dinge, die ihr mal als Kind geglaubt habt. Von Heike kam eben eine WhatsApp. Sie hat geschrieben, mir wurde als Kind immer erzählt, wenn der Himmel morgens rot ist, dann backen die Engel Plätzchen. Ich hab's meinen Kindern erzählt und jetzt auch den Enkelkindern, weil ich den Gedanken einfach so schön finde. Heike, ich auch, aber bei mir backen die Engel immer abends Plätzchen, wenn der Himmel dann rot ist. Aber vielleicht haben die Engel auch Schichtpläne, ne? Die müssen das ja auch erstmal alles schaffen.

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1: Mit Ralf Bosse. Das frühe Aus der deutschen Nationalmannschaft bei der Fußball-Weltmeisterschaft hat auch Folgen für die FIFA-Weltrangliste. Die DFB-Auswahl ist aus den Top 10 gefallen. Die Mannschaft wird nur noch auf Platz 12 geführt. Für den Deutschen Fußballbund ist das mehr als ein Schönheitsfehler. Die Platzierung kann Auswirkungen auf künftige Setzlisten bei Welt- und Europameisterschaften haben. Nach dem WM-Aus gegen Paraguay soll nun der sportliche Neustart gelingen. Die Nummer 1 der Welt ist Frankreich.
0: 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Es ist 8 Uhr.
2: Mit Marc Weiß. Schönen guten Morgen. In gut einer Stunde will Kanzler Merz im Bundestag eine Regierungserklärung zur aktuellen politischen Lage abgeben. Die übliche Aussprache danach dürfte vor allem die Opposition dazu nutzen, nochmal Kritik an den schwarz-roten Reformen zu üben. Im Laufe des Tages stehen im Bundestag dann noch wichtige Entscheidungen an. Unter anderem geht es um das antragslose Kindergeld. Infos dazu von Christian Böder.
3: Das Kindergeld soll künftig automatisch nach der Geburt eines Kindes gezahlt werden, ganz ohne Papierkram. Die Bundesregierung will so vor allem Eltern in der Zeit rund um die Geburt ihres Kindes und der Familiengründung entlasten, heißt es in dem Gesetzentwurf. Am Nachmittag soll sich dann auch entscheiden, ob Deutschland neue Gaskraftwerke bauen wird. Ziel der Bundesregierung ist es, eine Reserve zur Stromerzeugung zu schaffen, wenn Wind- und Solaranlagen nicht genug Energie liefern. Der Bundestag will dann am späten Abend auch über neue Regelungen für E-Scooter abstimmen. Opfer von Unfällen mit E-Rollern sollen künftig leichter Schadenersatz bekommen. Für die Anbieter von Mietrollern soll deshalb eine Haftung eingeführt werden. Wer mit der Vermietung von E-Scootern Geld verdiene, müsse auch die Verantwortung für Schäden übernehmen, hieß es dazu von Bundesjustizministerin Hubig. Bisher haften bei Unfällen nur die Nutzer der E-Scooter. Für sie soll die Haftung verschärft werden.
2: Christian Böder mit Infos. Vielen Dank. Und jetzt die weiteren Themen in der Zusammenfassung. Der VW-Aufsichtsrat berät heute in Wolfsburg über die neuen Sparpläne. Laut Manager-Magazin könnten bis zu 100.000 Stellen wegfallen, doppelt so viele wie bisher. IG Metall und Betriebsrat rufen zeitgleich an allen VW-Standorten zum Protest auf. Das US-Militär hat eine neue Angriffswelle auf Ziele im Iran begonnen. Örtliche Medien berichten von Explosionen in mehreren Gebieten. Der Iran hat schon geantwortet, es seien US-Stützpunkte in Bahrain und Kuwait attackiert worden, meldet Teheran. Gefühlt haben wir es alle, jetzt ist es amtlich. Der vergangene Juni war in Westeuropa der heißeste jemals gemessene. Die Durchschnittstemperatur lag bei 20,74 Grad. Das sind 3 Grad über dem Juni-Mittelwert der Jahre 91 bis 2020. Die globalen Krisen und die Inflation sorgen dafür, dass viele Deutsche sich um ihre Finanzlage sorgen. Knapp 4 von 5 Deutschen befürchten, dass sie mit ihrem Geld bald nicht mehr zurechtkommen. Das zeigt eine Umfrage im Auftrag der Auskunft Teikriff. Jeder dritte Befragte geht sogar davon aus, dass sich seine finanzielle Lage in den nächsten 12 Monaten noch weiter verschlechtern wird. Von den Studienmachern heißt es, viele Bundesbürger hätten kein Gefühl von Sicherheit mehr. Dafür haben die vielen Krisen und Negativentwicklungen der vergangenen Monate und Jahre gesorgt. Auch die aktuellen Signale aus der Wirtschaft, dass sich die Lage zumindest stabilisieren könnte, ändern laut Umfrage erstmal nichts daran. Und das waren die Nachrichten mit Marc Weiß.
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4: So langsam kriegen die dicken Wolken erste Lücken und dann schimmert der blaue Himmel durch, spätestens gegen Mittag. Soll es dann aber überall langsam schön sonnig werden und sommerlich warm. Zwischen 21 Grad im Winterberg Neuerstenberg und 27 in Eslo-Obersalwei werden es heute und es bleibt auch trocken. Radio Sauerland, Verkehr in Hallenberg wird weiter geblitzt am Abzweig zur Freilichtbühne. Aber das war's. Ansonsten sehr entspannter Morgen. Wenn ihr einen frischen Blitzer seht oder im Stau steht, einfach immer direkt hier ins Studio melden. Die Nummer dafür steht auf radiosauerland.de. Das könnt ihr nämlich ganz easy per WhatsApp machen.
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4: Ich habe für die nächste Stunde wieder die gute Laune für euch in der Playlist. Kleiner Vorgeschmack.

Na, die Pet Shop Boys am Ende, lange nicht mehr gehört. Na, aber der Song kriegt mich irgendwie immer. Also es wird gut diese Stunde, wie natürlich immer. Ne? Das ist ja sowieso klar. Caroline Link ist hier, Morgensauerland.

0: Guten Morgen. 9:09 am Donnerstag. Möglicherweise kriegen einige Sauerländer bald eine neue Adresse. Und zwar Sauerländer Marsberg-Essentow. Da geht es nämlich um die Umbenennung der Kardinal-Jäger-Straße. Radio Sauerland-Kollegin Luisa Nieder, was ist da der Hintergrund?
1: Ja, der Grund für die mögliche Umbenennung, eine Missbrauchsstudie. Darin geht es um sexuelle Gewalt an Minderjährigen im Erzbistum Paderborn. Genauer gesagt geht es halt um Kardinal Jäger. Der soll möglicherweise was vertuscht haben. Das ist alles in der Studie dokumentiert. Und seine Rolle in der NS-Zeit ist wohl auch nicht so ganz klar. Und deshalb soll jetzt entschieden werden, ob die Straße einen neuen Namen bekommt. Dazu gab es auch schon eine erste Befragung mit den Anwohnern. Und die sind tatsächlich dagegen. Dann müssten sie ihre Adresse nämlich überall ändern. Bei Versicherungen, beim Arbeitgeber, ja, im Personalausweis. Also ähnlich wie bei einem Umzug. Am Ende entscheiden aber nicht die Anwohner, sondern der Rat der Stadt Marsberg.
0: Betroffen sind übrigens genau 8 Häuser. Und das Problem mit der neuen Adresse, das kennen einige Bergheimer aus Arnsberg ja auch.
1: Genau, auf Bergheim gab es auch eine Kardinal-Jäger-Straße und da wurde letzte Woche beschlossen, die wird auf jeden Fall umbenannt. Da waren die meisten Anwohner dafür. Die Straße wird demnächst Gutenbergstraße heißen. So hieß die früher auch schon, bevor sie nach dem Paderborner Erzbischof benannt wurde.
0: Okay, also da wird einfach Rolle rückwärts. Ne? Danke dir für die Infos, Luisa. Möglicherweise bekommt also auch die Kardinal-Jäger-Straße in Marsberg einen neuen Namen. Das möchte der Stadtrat heute entscheiden.

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0: Eiko, Eiko, 18 nach 8 bei Radio Sauerland. Es gibt ja Menschen, die behaupten, es wird jetzt wieder Eiswetter, also Wetter zum Eisessen. Quatsch, Eis geht immer, finde ich. Was ich aber gelernt habe, woher möglicherweise zumindest das deutsche Wort Eisdiele kommt. Also da gibt es einen Erklärungsversuch. Und zwar war es wohl früher so, dass vor Eisverkaufsstellen so alte Bodendielen aufgestapelt wurden. Also Bretter, damit auch Kinder da selber rankamen, um sich ein Eis kaufen zu können. Ja, und das Wort Diele ist wohl geblieben. Ist auf jeden Fall eine süße Story.
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Stuck Without You hier bei Radio Sauerland. Und Kelly Clarkson ist auch so eine, hier habt ihr die Infos über mich, macht damit, was ihr wollt. Ne? Also auf Insta hat sie zum Beispiel stehen, ich sage manchmal Dinge, wo andere denken, ich sollte es besser nicht sagen. Ein Beispiel, sie hatte eine eigene Talkshow, da hat sie über ihre Duschgewohnheiten gesprochen, ging aber nicht darum, wie oft sie sich jetzt irgendwie Conditioner in die Haare schmiert. Nö, sie hat gesagt, ja, ich pinkel unter der Dusche und währenddessen putze ich mir auch die Zähne. Gut, also Zeit spart die damit. Definitiv, muss man ihr lassen. Jetzt die Backstreet Boys, quit playing games with my heart. 8:22 Uhr.

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0: Light von Nico Santos. Das ist der beste Mix und obendrauf alle wichtigen Infos. Kriegt ihr alles bei uns, wie immer. Jetzt die Top-Meldung um 8:30 mit Bettina Bittner.
1: Guten Morgen. Das Sauerland ist die Tourismushochburg in NRW. Im Hochsauerlandkreis gibt es so viele Beherbergungsbetriebe wie sonst nirgends im Land. Das zeigt die aktuelle Landesstatistik. 434 sind es. Dazu zählen Hotels, Pensionen und andere Unterkünfte für Gäste. Touristiker sagen aber, die tatsächliche Zahl liegt sogar noch höher, denn viele kleinere Gastgeber tauchen in der offiziellen Statistik gar nicht auf. Besonders gefragt sind bei Urlaubern inzwischen Ferienhäuser und Ferienwohnungen. Winterberg steuert gegen, um mehr Wohnraum für Einheimische zu sichern. Die Kardinal-Jäger-Straße in Essentow beschäftigt heute den Marsberger Stadtrat. Im Gespräch ist eine Umbenennung. In der Missbrauchsstudie sexuelle Gewalt an Minderjährigen im Erzbistum Paderborn sind Verfehlungen Kardinal-Jägers im Umgang mit Missbrauchstätern öffentlich geworden. Nach einer Befragung in Essentow ist klar, die Anwohner sind gegen eine Umbenennung. Für sie hätte das ähnliche Folgen wie ein Umzug. Sie müssten zum Beispiel ihren Personalausweis ändern. In Neheim-Bergheim ist die Kardinal-Jäger-Straße umbenannt worden. Das waren die Top-Meldungen aus dem Sauerland mit Bettina Bittner. In unserer App und auf radiosauerland.de findet ihr jederzeit mehr Nachrichten. Caroline Linke hat das Wetter für uns.
0: Da kriegen die dicken Wolken jetzt so die ersten Lücken. Der blaue Himmel schimmert durch. Man kann ein bisschen erahnen. Spätestens gegen Mittag soll es überall sonnig werden und sommerlich warm. Zwischen 21 Grad in Winterberg-Altenfeld und 27 in Eslohe-Niedersalvei. Außerdem bleibt es heute trocken. Radio Sauerland, Verkehr, der Blitzanhänger steht in Hallenberg am Abzweig zur Freilichtbühne. Ansonsten habt ihr noch nichts gemeldet. Wenn es doch was gibt, also wenn ihr einen Blitzer entdeckt, ihr müsst ihn nicht selber testen, aber gerne direkt hier zu mir ins Studio melden. Per WhatsApp, die Nummer dafür steht auf radiosauerland.de.
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0: Also wenn der Hochsommer jetzt zurückkommt, habe ich passenden Beitrag gesehen. Angeblich sollen schwarzer und grüner Tee gegen Schwitzen helfen. Oder auch Tomatensaft. Alkohol und Kaffee besser nicht, sagen die Forscher. Ja, ob das klappt, das Wochenende stehen 21 Schützenfeste an. Ob da schwarzer Tee getrunken wird, ich bin mir, sagen wir mal, nicht sicher. Ja, 8:30 ist es, Caroline Linke hier. Schön, dass ihr

7 nach halb 9 inzwischen. Radio Sauerland ist hier und es ist jetzt inzwischen Endspurt für die Abstimmung, welchen Film ihr in unserem Open-Air-Kino nächste Woche Freitag gucken möchtet. Einen Film mussten wir leider aus der Abstimmung nehmen, weil es da plötzlich Lizenzprobleme gab. Sehr nervig. Aber da lassen wir uns die geile Kiste nicht von verderben. Ne? Open-Air-Kino am Flugplatz im Meschede-Schüren. Ich finde das eine Mega-Location. So, und auf radiosauerland.de gibt es ja noch genug Filme, für die ihr abstimmen könnt. Bei einem, da singt James Bond. Also normalerweise gibt es ja immer von anderen gesungene James-Bond-Songs. Einer der erfolgreichsten war ja von Adele. So, aber am Flugplatz in Meschede-Schüren singt dann möglicherweise James Bond selber. Also wenn ihr das auf die 1 votet, Pierce Brosnan, denn ein Film, den ihr euch aussuchen könnt, ist Mama Mia und da singt der Herr. Whatever happened to our love, I wish I understood. Und obendrauf gibt es dann auch noch Meryl Streep und die, also die hätte auch Sängerin werden können. Valley, oder? Da merkt man, dass sie früher mal eine Opernausbildung hatte. Also guckt einfach mal auf radiosauerland.de, da könnt ihr dann auch bis morgen abstimmen, welchen Film ihr am 17. am liebsten sehen möchtet.

18 vor 9, Radio Sauerland ist hier. Ich bin Caroline Linke, also ich bin morgen mit meinen Nachbarn zum Fahnehissen verabredet. Ne? Ich bin froh, dass wir gut miteinander auskommen, weil das ist nicht selbstverständlich. Aber dass das so eskaliert wie in Arnsberg, das halt auch nicht. Ein Pärchen, sie Ende 20, er Mitte 30, haben sich mit dem Nachbarn gezofft. Er Mitte 70 und der ältere Herr hat dann direkt mal das Pfefferspray gezückt, aber das hat nicht funktioniert. Ermittelt wird jetzt jedenfalls wegen versuchter gefährlicher Körperverletzung.

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1: Mit Marc Weiß. Schönen guten Morgen. Die Lage im Mittleren Osten eskaliert wieder. Die USA und der Iran haben wieder damit angefangen, sich gegenseitig anzugreifen. Am Morgen meldete das US-Regionalkommando, dass die US-Armee mittlerweile über 90 militärische Ziele im Iran angegriffen hätte. Die Antwort aus Teheran ließ nicht lange auf sich warten. Die iranischen Revolutionsgarden feuerten Raketen und Drohnen auf US-Stützpunkte in Bahrain und Kuwait. Mehr zur Lage von Christian Böder aus dem News-Team.
2: Es geht wieder einmal um die Kontrolle über die Straße von Hormus. Durch die Meerenge läuft ein Großteil des internationalen Erdölhandels. Die neuen Angriffe haben dazu geführt, dass die Rohölpreise auf dem Weltmarkt wieder gestiegen sind. Die Aufschläge hielten sich zumindest heute Morgen in Grenzen im Vergleich zu den vergangenen beiden Tagen. Auslöser der wieder aufflammenden Kampfhandlungen waren Angriffe auf Schiffe in der Straße von Hormus. Die USA machten die Regierung in Teheran dafür verantwortlich. US-Präsident Trump erklärte dann gestern am Rande des NATO-Gipfels in Ankara die Feuerpause für beendet. Seitdem greifen sich beide Seiten wieder an und drohen mit noch massiveren Einsätzen.
1: Christian Böder mit Infos. Vielen Dank. Und jetzt weitere Themen in der Zusammenfassung. In Sachsen-Anhalt ist ein 4-jähriges Mädchen offenbar von einem Hund totgebissen worden. Das Tier soll aus dem familiären Umfeld stammen. Laut Polizei passierte der Vorfall gestern Nachmittag in der Gemeinde Drosa im Osternienburger Land. Notfallseelsorger kümmerten sich um die Mutter des Kindes. Der Bundestag stimmt heute über das neue Kindergeld ab. In Zukunft soll es automatisch ausgezahlt werden. Eltern sollen es nicht mehr beantragen müssen. Voraussetzung für die automatische Zahlung ist, dass der Staat die Kontoverbindung von mindestens einem Elternteil kennt. Begleitet von einem bundesweiten Aktionstag der IG Metall berät bei VW heute der Aufsichtsrat über die neuen Sparpläne. Um 14.30 Uhr kommen die Mitglieder in Wolfsburg zusammen. Die IG Metall ruft zeitgleich zum Protest an allen Standorten auf. Bei der Fußball-WM steht heute Abend das erste Viertelfinale an. Um 22 Uhr trifft Frankreich auf Marokko. Inzwischen sind weitere Details zur Halbzeitshow für das Finale bekannt geworden. Das fahren die Amerikaner ähnlich wie beim Super Bowl. Auch Justin Bieber soll auftreten. Und damit sind bestätigt Madonna, Shakira, die K-Pop-Gruppe BTS und eben Justin Bieber. Und das alles soll in genau 11 Minuten über die Bühne gehen. Die Halbzeitpause werde nicht verlängert, versprechen die Organisatoren. Laut den Fußballregeln ist eine Halbzeitpause maximal 15 Minuten lang. Und das waren die Nachrichten mit Marc Weiß.
0: Das Radio Sauerland Wetter.
3: Da zieht heute ein schickes Hochdruckgebiet zu uns rein. Das ganze Wochenende bleibt es auch bei uns. Sieht jetzt noch nicht danach aus, aber ab Mittag wird's spürbar sonniger. Der Tag bleibt auch trocken. Höchstwerte heute zwischen 21 Grad in Medebach-Tittmaringhausen und 27 in Arnsberg-Rumbeck. Morgen am Freitag dann noch ein Tickchen mehr bis 30 Grad. Radio Sauerland Verkehr, da wird geblitzt in Hallenberg am Abzweig zur Freilichtbühne, steht ja eh der Blitzanhänger und dann hat Peter gerade Bescheid gegeben. Achtung, schreibt da Laser an der Bobbahn im Winterberg, versteckt aus dem Bushaltestellenhäuschen. Ist hiermit ausgerichtet und wenn ihr auch was seht, ihr könnt es gerne wie Peter machen und mir auch eine WhatsApp schicken. Die Nummer dafür steht auf radiosauerland.de oder ihr könnt auch anrufen, klar. Wir haben auch die kostenlose Hotline für euch, die 0800 101 68 39. Gute Fahrt.
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3: So, mit Schwung in den Donnerstag. Im Idealfall funktioniert das mit Musik immer ganz gut, ne? Deswegen jetzt The Riddle. Caroline Linkes, hier ist es 3 nach 9.

0: 10 nach 9 am Donnerstagmorgen. Radio Sauerland ist hier und wenn es ums Planschen in Seen geht, müssen wir Sauerländer ja absolut nirgendwo anders hin, aber vielleicht möchte man ja mal und deswegen haben wir für euch unser Badesee-Tinder. Also wir gucken, welcher See in NRW vielleicht euer persönliches Perfect Match sein könnte. Und die Kollegin Kimberly Klages hat sich mal einen See im Münsterland ausgeguckt.
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2: Wo treffen wir uns?
3: Wir sind heute am Ternscher See in Selm.
2: Muss ich was bezahlen?
4: Also tatsächlich ist es so, dass wir fürs Parken 3 Euro nehmen, egal wie lange jemand bei uns ist. Erwachsene ab 15 zahlen 6 Euro und Kinder von 5 bis 15 zahlen 3 Euro.
2: Was können wir da machen?
3: Also man kann Aquaclimben gehen auf dem Klettergerüst oder Centerpaddeln auf dem See.
5: Schwimmen und sich erholen.
2: Kann ich meine Kids mitbringen?
5: Also ich denke schon, ich habe Kinder. Meine Kinder sind jetzt groß, aber wenn ich das sehe, die haben hier einen Wasserpark, ne, einen Spielplatz.
3: Der See ist schon groß, aber trotzdem relativ übersichtlich. Also man hat einen relativ guten Blick auf Kinder.
6: Und es gibt auch extra so einen kleinen Nichtschwimmerbereich, wo es halt nicht ganz so tief ist.
2: Treffen wir uns zum Essen oder nur für Drinks?
3: Wir treffen uns zu Essen und Drinks und Küchenchef Daniel weiß, was am besten geht.
7: Also Pommes natürlich, Currywurst-Pommes, gar keine Frage. Fritten NRW geht bei uns auch gut. Das ist die mit Sour Cream, mit Tomatenwürfel und mit Guacamole. Frische Cocktails, Limoncello-Spritz, Wildberry-Lillet, Aperol und so weiter.
2: Ist es ein Match?
3: Also ich würde sagen, schon Match. Im Sommer bin ich ja auch sehr oft mit Freunden. Das ist schon cool hier.
8: Ein Match. Wir kommen regelmäßig hin. Wir finden es immer toll.
3: Perfect Match.
9: Ich sage immer perfekt. Das Bessere gibt es nie.
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Morgen, One Direction bei Radio Sauerland. Und wenn du plötzlich eine neue Adresse hast, ohne umgezogen zu sein, das ist eher selten, ne? Aber könnte es im Sauerland bald geben? In Marsberg soll die Kardinaljägerstraße vielleicht umbenannt werden, weil Kardinaljäger vom Erzbistum Paderborn soll sich im Umgang mit Missbrauchstätern, sagen wir mal, falsch verhalten haben. Steht alles in der Studie über sexuelle Gewalt an Minderjährigen. Ah, wirklich schlimm. Deswegen wird immer öfter über Umbenennung solcher Straßen diskutiert. Ist auch Thema. In unseren Top-Meldungen um 9:30 Uhr.

0: Clocks von Coldplay in der Rhythmus del Mundo Version. 19 nach 9 ist es jetzt. Radio Sauerland ist hier und ich habe dann auch keine Fragen mehr, ne? Oder sehr viele Fragen. Also es war ja NATO-Treffen mit den Staatschefs und offenbar schenkt man sich da dann auch was. Und Bundeskanzler Merz hat von Erdogan was bekommen zum Abschied. Ich weiß jetzt nicht, ob das Erdogans kruden Charakter zeigt, dass er denkt, das sei ein tolles Geschenk oder ob es vielleicht sogar eine Drohung sein soll. Ich traue dem alles zu, ne? Der hat Merz einfach einen scharfen Revolver plus Munition geschenkt. Merkt euch das bitte auf gar keinen Fall fürs nächste Weihnachtsgeschenk, ne? Wenn ihr wieder nicht wisst, was ihr Oma holen sollt.
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0: Nickelback für den Start in den Donnerstag. Und obendrauf gibt's von uns natürlich wie immer alle wichtigen Infos, speziell für uns hier im Sauerland. Das sind die Top-Meldungen und die hört ihr jetzt alle von Bettina Bittner.
1: Guten Morgen. Die Auswahl an Übernachtungsmöglichkeiten im Sauerlandkreis ist NRW-weit top. Es gibt 434 gemeldete Hotels, Gasthöfe und Ferienwohnungen und Ferienzentren. Damit liegen wir noch vor Köln. Das sind zwar mehr als in jeder anderen Region in Nordrhein-Westfalen, trotzdem ist die Zahl in den vergangenen 10 Jahren um 12% zurückgegangen. Immer gefragter sind Ferienwohnungen oder Ferienzentren. In dieser Kategorie gibt es 133 Beherbergungsbetriebe. Mehr als Hotels. Die Kardinal-Jäger-Straße in Essentow beschäftigt heute den Marsberger Stadtrat. Im Gespräch ist eine Umbenennung. In der Missbrauchsstudie sexuelle Gewalt an Minderjährigen im Erzbistum Paderborn sind Verfehlungen Kardinal-Jägers im Umgang mit Missbrauchstätern öffentlich geworden. Nach einer Befragung in Essentow ist klar, die Anwohner sind gegen eine Umbenennung. Für sie hätte das ähnliche Folgen wie ein Umzug. Sie müssten zum Beispiel ihren Personalausweis ändern. In Neheim-Bergheim ist die Kardinal-Jäger-Straße umbenannt worden. Das hat der Rat entschieden. Das waren die Top-Meldungen aus dem Sauerland mit Bettina Bittner. 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Das Wetter von Caroline Linke.
0: Ja, da kriegen die grauen Wolken so langsam Lücken. Es wird nämlich hübsch heute noch, auch wenn es oft nicht danach aussieht. So ab Mittag wird es dann doch überall sonnig und auch sommerlich warm. Zwischen 21 Grad in Winterberg-Altastenberg und 27 Grad in Eslohe-Sieperting heute. Trocken bleibt's auch. Radio Sauerland Verkehr. Geblitzt wird, was ihr gemeldet habt, in Hallenberg am Abzweig zur Freilichtbühne und in Winterberg in Höhe der Bobbahn. Außer Bushaltestelle wird geblitzt. Alles andere gerne melden. Also, wenn ihr noch einen frischen Blitzer seht oder wenn es irgendwo stauig ist und es länger dauert, einfach mal alles gerne hier zu mir ins Studio melden. Ganz easy per WhatsApp. Die Nummer dafür steht auf radiosauerland.de.
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0: Kurze Schulung in Beamtendeutsch, ne? Es gibt ja komische Begriffe. So, also erahnen kann man vielleicht die Bedeutung von voll signalisierte, bedarfsgesteuerte Lichtsignalanlage. Ja, eine Ampel. Wo ich jetzt nicht drauf gekommen bin, was ist ein raumübergreifendes Großgrün? Ich dachte vielleicht eine Palme im Büro. Raumübergreifendes Großgrün. Ja, es sind Bäume. Also Beamten geht wahrscheinlich das Herz auf, aber ich bin irgendwie froh, dass ich mich mit solchen Begriffen nicht rumschlagen muss. Bin sowieso gegen kompliziert und gegen Stress auch. Und für den besten Mix bin ich allerdings. Deswegen gibt's jetzt The Kid Laroi und Justin Bieber mit Stay. Ich bin Caroline Linke. 3:30 gleich.

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Beautiful People von David Guetta und Sia. Und weiter geht's mit Lionel Richie. Und der Herr da mit seiner Weltkarriere sagt übrigens, es ist immer noch ein Hobby und Gott sei Dank kein Beruf. So soll es im Idealfall sein, ne? Die Millionchen, die er jetzt mit seinem Hobby verdient, wären auch nicht

0: Morgen, 20 vor 10. Spielfreitag ist vorbei. Geht weiter im Text.
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0: Heute Abend ist das erste WM-Viertelfinale. Frankreich gegen Marokko. Aber es gibt auch was, was viele aufregt. Denn die FIFA plant ja zum Finale eine Halbzeitshow. So à la Super Bowl, BTS sollen auftreten und Madonna und Justin Bieber. Also da werden etliche Stars rangekarrt. Ralf Boss aus unserem WM-Studio. Die Pläne sorgen aber jetzt nicht überall für Begeisterung.
2: Bei weitem nicht. Viele Fans begrüßen zwar den Unterhaltungswert, Kritiker befürchten aber, dass der Fußball dadurch weiter zur Show wird. Außerdem stellt sich die Frage, wie sich ein großes Bühnenprogramm auf die Länge der Halbzeitpause und den Ablauf eines WM-Finales auswirkt. Aufgrund von Bühnenauf- und Abbau wird befürchtet, dass die Pause des Finales auf 30 Minuten verdoppelt wird. Angeblich soll die Pauseunterhaltung nur 11 Minuten dauern. Das scheint bei dem vollen Programm mehr als ambitioniert. Die FIFA hält dennoch an ihren Plänen fest und spricht von einer einmaligen Inszenierung.
0: Klar tut sie das. Die FIFA kassiert ja auch rote Karten, wenn der Chef der USA anruft, ne? Also ich war mal beim Pokalfinale in Berlin, da ist Helene Fischer aufgetreten. Das Singen hätte sie sich allerdings sparen können. Das Publikum hat so laut gebuht. Also Fußballfans haben mit so Halbzeitshows meist nicht viel am Hut. Aber mal gucken, wie das dann beim Finale am 19. wird.
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Guten Morgen, 9:45. Ich habe gerade gemerkt, ich bin ein bisschen genervt von meiner selber gemachten To-Do-List für heute. Ne? Ich habe mir überlegt, so, wenn der Hochsommer zurückkommt, dann schrubbe ich vorher den Balkon ordentlich ab. Ich weiß nicht, was ich mir dabei gedacht habe, aber es wird jetzt gemacht. So, Caroline Linke bin ich und jetzt auch raus. Kevin Zimmer ist ab 10 hier für euch und für euren Donnerstag. Wir hören uns morgen früh ab 6 wieder und dann geht das schon ab Richtung Wochenende. Also ich hoffe, ihr seid alle am Start und dann bis morgen früh.

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1: Mit Ralf Bosselt. Frankreich muss im WM-Viertelfinale gegen Marokko nicht nur auf den Gegner achten. Die FIFA hat den Einspruch gegen die gelbe Karte von Michael Olise abgelehnt. Der Offensivspieler bleibt damit vorbelastet, wäre bei einer weiteren Verwarnung für ein mögliches Halbfinale gesperrt. Die Personalie ist aber nur ein Nebenschauplatz vor einem besonderen Duell. Der Titelverteidiger Frankreich trifft auf ein marokkanisches Team, das erneut Geschichte schreiben will. Anstoß ist um 22 Uhr in Foxborough.
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2: Mit Marc Weiß. Schönen guten Morgen. In der VW-Zentrale in Wolfsburg dürfte es heute hitzig zugehen. Dort kommt um 14:30 der Aufsichtsrat des Unternehmens zusammen, um über die Sparpläne der Chefetage zu beraten. Gegen die stellen sich IG Metall und der Betriebsrat des Autobauers und haben zu einem bundesweiten Aktionstag an allen VW-Standorten aufgerufen. Mehr zum Thema von Christian Böder.
3: Die drastischen Sparpläne waren schon vor gut zwei Wochen durchgesickert. Nach einem Bericht des Manager-Magazins sind massenhafte Stellenstreichungen geplant. Bis zu 100.000 Jobs könnten weltweit wegfallen. Außerdem stehen vier Werke in Deutschland mittelfristig vor der Schließung. Innerhalb der nächsten 8 Jahre soll demnach die Produktion an den Standorten Hannover, Emden, Zwickau und Neu-Eckars-Ulm auslaufen. VW hat das bisher alles nicht bestätigt, sprach aber von kommenden tiefgreifenden Veränderungen. Konzernchef Blume hatte schon im Frühjahr angekündigt, dass an einem neuen Zielbild 2030 gearbeitet wird und dabei auch der Sparkurs verschärft werden soll. IG Metall-Chefin Benner fordert von VW dagegen Ideen und Konzepte, wie die Werke in Deutschland ausgelastet werden könnten. Sie machte auch deutlich, die Proteste heute sind keine Warnstreiks, sondern vielmehr Informations- und Protestveranstaltungen. Auch das Land Niedersachsen hält nichts von dem drohenden Kahlschlag bei VW. Das Bundesland ist mit 20% am Konzern beteiligt.
2: Infos von Christian Böder. Vielen Dank. Und jetzt weitere Themen in der Zusammenfassung. Die iranischen Streitkräfte haben Angriffe auf Ziele in Kuwait, Katar und Bahrain bestätigt. Es seien amerikanische Stützpunkte attackiert worden, heißt es. Davor hatten die USA zum zweiten Mal innerhalb von 24 Stunden Ziele im Iran attackiert. Der Bundestag stimmt heute über das neue Kindergeld ab. In Zukunft soll es automatisch gezahlt werden. Eltern sollen es nicht mehr beantragen müssen. Voraussetzung ist, dass der Staat die Kontoverbindung von mindestens einem Elternteil kennt. Das Gesetz soll dann Anfang Januar 2027 in Kraft treten. Ein Biertransporter hat heute Morgen für erhebliche Verkehrsbehinderungen am Kamener Kreuz gesorgt und tut es immer noch. Der LKW verlor laut Polizei in einer Kurve 100 bis 150 volle Bierkisten. Die verteilten sich dann auf der Autobahn. Aktuell wird immer noch sauber gemacht, deshalb bleibt die Verbindung der A1 zur A2 Richtung Dortmund wohl bis zum Mittag gesperrt. Das Robert-Koch-Institut hat eine Zahl veröffentlicht, die Anlass zur Sorge gibt. Die Experten gehen davon aus, dass die Hitzewelle im Juni rund 5.100 Menschen in Deutschland das Leben gekostet hat. So hoch sei die Zahl der sogenannten Hitzetoten, meldet das Institut. Und damit wäre die Zahl schon zur Jahresmitte höher als in den gesamten Jahren davor. Heute Morgen hatte der Klimawandeldienst der EU Copernicus dem Juni schon einen Rekord zugeschrieben. Laut Copernicus war es der wärmste Juni in Westeuropa seit Beginn der Messungen. Die Durchschnittstemperatur lag bei 20,74 Grad, das sind 3 Grad über dem Juni-Mittelwert der Jahre 91 bis 2020. Und das waren die Nachrichten mit Marc Weiß.
4: Das Wetter. Heute gibt es mehr Sonne, einige Wolken stören hier und da noch, aber immer mehr sonnige Abschnitte wird es im Tagesverlauf geben. Dazu warme Temperaturen zwischen 25 und 29 Grad. Ab morgen gibt es dann wieder eine 3 vorne bis 31 Grad und am Samstag kriegen wir die Doppel-3 sogar 33 Grad.
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4: Wir schauen auf die Straßen, alle Staus ab 12 Minuten Wartezeit. A1 Köln-Münster zwischen Westhofener Kreuz und Kreuz Dortmund-Unna, 5 Kilometer, hier sind es 12 Minuten Wartezeit. Die gleiche Zeit müsst ihr auch auf der A1 Münster-Dortmund zwischen Kamm-Zentrum und Kreuz Dortmund-Unna in den 5 Kilometern Stau verbringen. Die A1 Dortmund-Köln zwischen Burscheid und Köln-Niel 4 Kilometer 18 Minuten. Die A4 Olpe-Aachen zwischen Kreuz Köln-Ost und Kreuz Köln-Süd 5 Kilometer, Viertelstündchen obendrauf. Die 52 Düsseldorf-Röhrmond zwischen Kreuz Nersen und Kreuz Mönchengladbach 4 Kilometer, plant 20 Minuten Zeitverlust ein. Und auf der A57 Köln-Krefeld zwischen Bovard und Krefeld-Zentrum 7 Kilometer. Hier sind es 13 Minuten mehr. Allen unterwegs, eine gute Fahrt mit uns. Kommt gut an.
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4: Ah, Hallo, Kevin Zimmer hier. Also bei der nächsten Promi-Hochzeit sammle ich auch den Müll ein und werde einfach reich.

Ein New Yorker Künstler hatte rings um die Hochzeitslocation von der Hochzeit von Taylor Swift Müll eingesammelt. Was hat er da so gefunden? Zigarettenstummel, Pappbecher, benutzte Servietten. Er hat sogar einen Schwangerschaftstest in der Mülltonne gefunden und hat das dann im Internet verkauft. $25 pro Teil. Über $1.100 kamen zusammen. Also Swifties haben den Müll gekauft. Das nenne ich mal Recycling Deluxe, Melissa.

0: Go und Drop Dead hier bei uns. Heute ist endlich wieder Fußball-WM. Wir wussten ja gar nicht gestern, was wir machen sollten, ja. Sind mal nicht während der zweiten Halbzeit bei irgendeinem Fußballspiel eingeschlafen. So ist ja diese WM derzeit, wenn wir so gucken. Heute also wieder ein WM-Spiel. Viertelfinale Frankreich gegen Marokko und übrigens auch im Viertelfinale. Und haben sich sehr, sehr viele gewundert. Norwegen ist immer noch dabei. Super Mannschaft, die sind sehr, sehr stark. Aber sehr sympathisch sind vor allen Dingen auch die Fans, ja. Die feiern nämlich nicht nur im Stadion, die nehmen ja ihre Viking Row inzwischen gefühlt überall mit hin. Viking Row? Was ist denn das nochmal? Kollege Leo Arrigi, kannst du uns erklären?
1: Die norwegischen Fans haben bei dieser Weltmeisterschaft ihr eigenes Markenzeichen. Das kennen wir ja inzwischen. Die Viking Row. Also sie setzen oder stellen sich alle in Reihen, tun so, als würden sie gemeinsam in einem Wikingerschiff rudern und brüllen im Takt. Das haben sie nach Norwegens Siegen im Stadion gemacht, das haben sie auf Straßen gemacht, am Times Square. Und dann haben sie offenbar beschlossen, ja, das reicht uns nicht. In New York tauchten norwegische Fans plötzlich bei einem Baseballspiel der Mets im City Field auf. Mets gegen Cubs, komplett andere Sportart, komplett andere Regeln, aber für die Norweger offenbar egal. Hauptsache Tribüne, Hauptsache Stimmung, Hauptsache irgendwo kann man rudern.
2: Now we've got Norway on hand. They're loving it.
1: Und auch beim Golf waren sie dabei. Beim Travelers Championship in Connecticut unterstützten norwegische Fans ihre Landsleute Viktor Hovland und Christopher Reitan. Auch dort wurde gerudert. Also auf einem Golfplatz, bei einem Sport, der normalerweise schon nervös wird, wenn jemand zu laut einen Müsli-Riegel auspackt. Viktor Hovland gewann das Turnier am Ende sogar und machte selbst bei der Viking Row mit.
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0: Beim Golf, das möchte ich sehen, Mensch. Da wäre ich gern dabei gewesen. Jetzt Alvaro Soler und Sofia.

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1: Aktuell haben wir 14 Grad in Winterberg an der Bobbahn und 16 Grad in Arnsberg-Neheim am Dom. Insgesamt landen wir heute bei bis zu 27 Grad an der Spitze. Aktuell ist es noch recht grau draußen mit einer dichten Wolkendecke. Die lockert ab dem Mittag aber auf, dann soll auch die Sonne rauskommen. Morgen landen wir bei 30 Grad an der Spitze, da wechseln sich Sonne und Wolken ab. Der Radio Sauerlandverkehr. Vorsicht auf der K44 zwischen Bestwig-Berla und Nierbachtal. Da ist die Strecke am Abzweig Halbeswiger Straße aktuell voll gesperrt. Ansonsten habe ich noch Blitzer für euch. In Winterberg an der Bobbahn wird geblitzt und in Hallenberg am Abzweig der Freilichtbühne. Da steht aktuell der Blitzeranhänger. Wenn ihr sonst noch irgendwas seht, dann ruft gerne an über die 0800 101 68 39. Gute Fahrt euch!
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2: Und das Ganze mit Kevin Zimmer. Es gibt ja immer diese eine erste CD, die man sich gekauft hat. Kinder der 90er wissen, wovon ich spreche. Ja, wir haben damals noch 10 Mark für eine Maxi-CD ausgegeben. Vom Taschengeld bezahlt. Und an die erste erinnert man sich, oder? Ein Leben lang. Meine erste CD war What's Up von den Four Non-Blancs. Hören wir gleich direkt nach Hertz und Purple Disco Machine. Wonderful Life. Jetzt bei uns. Ich wünsche euch einen schönen Donnerstag.

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0: Freut ihr euch auch schon auf den Herbst? Boah, Zimmer. Wir haben gerade mal Sommer. Lasst den erstmal genießen, denkt ihr jetzt vielleicht? Ja, aber wir müssen über den Herbst sprechen. Ich weiß, der Herbst gilt nicht so als der beliebteste Moment im Jahr. Ist nicht so die beliebteste Jahreszeit. 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Nein, nicht mit uns. 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
0: 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Jetzt bei uns einer der erfolgreichsten Songs dieses Jahres schon, der ersten Hälfte dieses Jahres, ist Alex Rowan und Ordinary. 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
5: Mit Marc Weiß. Schönen guten Tag. Kanzler Merz sieht seine Koalition auf dem richtigen Weg. Es gäbe inzwischen ermutigende Zeichen aus der Wirtschaft. Das sagte Merz vorhin in seiner Regierungserklärung im Bundestag. Christian Böde aus dem News-Team. Merz hat sich in seiner Rede unter anderem auch gegen den Vorwurf gewehrt, dass die Verteidigungsausgaben zu hoch seien.
6: Das ist richtig. Das beste soziale Sicherungssystem nütze nichts, wenn man nicht in Freiheit und Frieden leben könne, sagte der Kanzler. Geht es nach seiner Regierung, sollen die Ausgaben für Verteidigung und Sicherheit im kommenden Jahr auf 127 Milliarden Euro steigen und bis Ende des Jahrzehnts auf dann rund 196 Milliarden. In dem Zusammenhang will Deutschland auch Mittelstreckenraketen vom Typ Tomahawk von den USA kaufen. Das ist beim NATO-Gipfel in Ankara herausgekommen. Merz sprach auch davon, dass vom Milliardenetat für die Verteidigung auch die deutsche Industrie profitiert. Aber auch ohne das sieht Merz positive Signale in der deutschen Wirtschaft. Die fahre ihre Produktion hoch. Mittlerweile liege der Auftragsbestand bei den Unternehmen um 30% höher als noch Ende 2024.
5: Das Parlament will nach der Regierungserklärung heute auch noch eine ganze Reihe wichtiger Gesetze beraten und beschließen.
6: Genau, unter anderem soll das Kindergeld künftig automatisch nach der Geburt eines Kindes gezahlt werden. Dann entscheidet sich die Frage, ob Deutschland neue Gaskraftwerke bauen wird. Die sollen einspringen, wenn Wind- und Solaranlagen nicht genug Strom liefern. Und es geht auch um neue Regelungen bei E-Scootern. Für Anbieter von Mietrollern soll eine Haftung eingeführt werden. Bisher haften bei Unfallschäden nur die Nutzer der Roller.
5: Christian Böde aus dem News-Team mit Infos. Vielen Dank. Im Fall des tödlichen Angriffs auf einen Zugbegleiter in Rheinland-Pfalz ist der Angeklagte zu 10 Jahren Gefängnis verurteilt worden. Das Landgericht Zweibrücken sprach den 26-Jährigen nach der Tat vor 5 Monaten wegen Körperverletzung mit Todesfolge schuldig. Laut Urteil hatte der Mann den Schaffner bei einer Ticketkontrolle in der Nähe von Landstuhl mit den Fäusten so heftig gegen den Kopf geschlagen, dass er 2 Tage später an einer Hirnblutung starb. Die komplette Tat war von den Kameras im Zug aufgezeichnet worden. Und jetzt die weiteren Themen in der Zusammenfassung. Die Hitzewelle Ende Juni in Deutschland hat nach Berechnungen des Robert-Koch-Instituts tausende zusätzliche Todesfälle verursacht. Nach Schätzungen der Experten gab es in nur einem Monat mindestens 5.100 hitzebedingte Sterbefälle in Deutschland. Die Traditionsplüschtierfirma Steif gehört bald zum Spielehersteller Ravensburger. Das Kartellamt hat die Übernahme genehmigt. Die Firma aus Gingen an der Brenz soll weiterhin eigenständig geführt werden. Steif gilt als Erfinder des Teddybären und steht seit über 140 Jahren für hochwertige Plüschtiere. US-Präsident Trump muss der früheren Journalistin Carol über 5 Millionen Dollar Entschädigung wegen sexuellen Missbrauchs und Verleumdung zahlen. Ein Bundesrichter in New York ordnete die Auszahlung an. Der oberste Gerichtshof hatte den Einspruch von Trump nicht zur Entscheidung angenommen. Deshalb ist dieses Urteil jetzt rechtskräftig. Carol wirft Trump vor, sie in den 90ern in einer Umkleidekabine eines New Yorker Kaufhauses sexuell missbraucht zu haben. Als die Vorwürfe später in einem Buch öffentlich wurden, nannte Trump Carol eine Verrückte. Deshalb kam zum Missbrauch auch noch der Vorwurf der Verleumdung dazu. Und das waren die Nachrichten mit Marc Weiß.
7: Das Wetter. Gute Nachrichten für alle Sonnenanbeter. Heute gibt es ein bisschen mehr Sonne als in den letzten Tagen. Natürlich sind noch einige Wolken unterwegs, aber die Sonne kämpft sich halt durch. Die Temperaturen klettern auf angenehme 25 bis 29 Grad. Und haltet euch fest, ab morgen knackt die Temperaturanzeige die 30-Grad-Marke und bringt uns bis zu 31 Grad. Am Samstag setzen wir noch einen drauf und schwitzen bei stolzen 33 Grad.
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7: Alle Staus jetzt ab 10 Minuten Wartezeit. Und da starten wir auf der 1 Euskirchen-Köln zwischen Kreuz Köln-West und Köln-Bocklemünd. 4 Kilometer seid ihr nach 10 Minuten durch. Die A1 Köln-Münster zwischen Westhofener Kreuz und Unna 6 Kilometer. Das kostet euch 12 Minuten. Auf der A1 Dortmund-Köln zwischen Burscheid und Köln-Niel 4 Kilometer. 21 Minuten bitte einplanen. Und die A4 Olpe-Aachen zwischen Kreuz Köln-Ost und Köln-Eiffeltor 7 Kilometer. 11 Minuten on top.
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7: Und das Ganze mit Kevin Zimmertag zusammen. Nächste Woche Freitag ist ja letzter Schultag bei uns in NRW. Juhu, Sommerferien. Hamburg und Berlin starten ja heute schon in die Sommerferien. Buh, ja. Wir also erst ein bisschen später, wir müssen noch warten. Aber dann haben wir ja noch genug Zeit, um zu gucken, was wir denn in den 6 Wochen so machen können. Ja? Bei dem Wetter am besten baden gehen. Und bevor wir uns auf eine viel zu enge Liegewiese im Freibad quetschen, quetschen wir uns lieber an einen See. Wir stellen euch die besten Badeseen in NRW vor und gucken ganz genau, ob der zu euch passt oder nicht. Wir tindern die Badeseen nämlich. Gleich geht es zum Ternscher See, gleich hier bei mir.

0: Ray und Where's My Husband. Sommer in Nordrhein-Westfalen heißt auch, wir bleiben in diesem Jahr zu Hause, wollen übrigens immer mehr machen, weil Urlaub irgendwie gerade mit Fliegen und mit Familie viel zu teuer geworden ist. Und deswegen sagen wir, ey, ist kein Problem, hier ist auch schön. Wir suchen für euch die besten Seen, die besten Badeseen in NRW. Und heute geht's an den Ternscher See. Viele kennen den vielleicht gar nicht. Deswegen haben wir gesagt, den müssen wir uns mal anschauen, weil wir sehr viel Gutes darüber gehört haben. Reporterin Kim Klages hat für euch mal diesen See besucht.
1: Also wenn man reinkommt, dann ist hier direkt eine riesengroße Liegewiese, auf der man sich sonnen kann und entspannen kann. Direkt mit Blick auf den Ternscher See. Wirklich super schön und echt einfach auch richtig ruhig. Also total entspannt. Also im See sind gerade ganz viele Kinder, die zum Beispiel auf dem Wasserkletterpark klettern. Dann gibt es auch ein Sprungbrett direkt ins Wasser, wo man reinspringen kann. Also hier gibt es auf jeden Fall eine Menge Angebote für die Kids.
2: Wir waren klettern und sind dann gleich gerade noch mal gesprungen.
1: Und wie ist es?
2: Cool. Ich fand's auch cool. Also da auf dem Parcours, da kann man so springen und klettern und so.
1: So, für mich geht es jetzt auch direkt mal ins Wasser. Mal schauen, wie warm das ist. Auf jeden Fall glasklares Wasser. Man hat einen super schönen Sand als Einstieg. Also hier liegen keine Steine auf dem Boden. Man kann auch bis zum Boden runter gucken. Da hinten, da sehe ich sogar ein paar Fische hier rumschwimmen. Nach der Abkühlung würde ich sagen, gibt es erstmal eine Stärkung für mich. Ich habe nämlich ein bisschen Hunger. Ich probiere jetzt die NRW-Fritten aus. Das sind Knoblauchpommes mit Sour Cream, Guacamole und Tomaten, passend in den Farben von NRW. Also knusprig sind sie auf jeden Fall. Jetzt probiere ich es noch mit Guacamole und Sour Cream. Richtig lecker, weil es auch richtig frisch ist und dann auch noch mit direktem Seeblick. Also da kann man sich es schmecken lassen. Wirklich ein traumhafter Tag, den man hier verbringen kann am Ternscher See. Super tolles Wasser, ganz viele Möglichkeiten für Groß und Klein Spaß zu haben, sich aber auch zu entspannen. Also einfach toll.
0: Knoblauchpommes hat sie gegessen. Ich kann euch sagen, als Kim zurückkam, wir haben es auf jeden Fall gerochen.
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1: Noch ist es draußen recht grau mit einer dichten Wolkendecke. Die lockert ab dem Mittag aber auf, dann soll auch die Sonne rauskommen. Insgesamt landen wir heute bei 27 Grad in der Spitze. Aktuell noch etwas kühler, 19 Grad in Medebach-Dreisler und 18 Grad in Sundern am Rathaus. Morgen landen wir dann bei 30 Grad in der Spitze, da wechseln sich Sonne und Wolken ab. Der Radio Sauerlandverkehr. Vorsicht auf der K44 zwischen Bestwig-Berla und Nierbachtal. Die Strecke ist aktuell vollgesperrt und zwar am Abzweig der Halbeswiger Straße. Dann habe ich noch Blitzer für euch. Ein frischer Blitzer kam hier gerade rein, der steht in Arnsberg am Viadukt. Außerdem wird noch geblitzt in Hallenberg am Abzweig der Freilichtbühne. Wenn ihr sonst noch irgendwas seht, dann ruft gern an. Die Nummer dazu ist die 0800 101 68 39. Gute Fahrt euch!
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2: Und das Ganze mit Kevin Zimmertag zusammen. Jetzt haben wir es sogar schriftlich. Bei der FIFA-WM gibt es weniger Stadionbesucher als bei der vergleichbaren WM in den USA 1994. Uns war das ja auch schon aufgefallen, ne, bei den Spielen der Gruppenphase, dass viele Ränge in den Stadien leer geblieben waren. Die FIFA meinte, ja Moment, die Kameras haben ungünstig genau zu dem Zeitpunkt draufgehalten, als alle gerade im Stadion unterwegs waren. Also die waren alle auf dem Klo oder Bier holen. Die FIFA meldet nämlich eine Auslastung von 99,7%. Das klingt wie ein Wahlergebnis in

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0: Euch gleich eine entspannte Mittagspause. Kurz vor der Mittagspause müssen wir aber nochmal sportlich werden.
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0: Zwei Kandidaten am Kickertisch. 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So wie jetzt. Jetzt geht's nämlich wieder um einen Urlaub. Kollege Jürgen Bangert übernimmt.
2: Es steht an, unsere Viertelfinalpartie. Mit Altours in die Sonne heißt es jetzt gleich. Für Jenny oder für Jessica. Beide haben sich schon warm gespielt. Beide sind nervös.
3: Jawohl.
4: Ja.
2: Unser Kommentator Henning Barth ist bereit, unser Schiedsrichter Udo Kreuer auch. Und ich übergebe an Henning und der pfeift die Partie jetzt an.
5: Und damit los in diese Partie. Viertelfinale, nicht bei uns. Bei uns ist ja direkt Finale. Das ist ja das Schöne hier am Kicker-Duell. Ich bin gespannt, wie viel Spannung, wie viel hochklassiger Kicker-Fußball mit dabei ist. Der erste Schuss aus der hinteren Reihe von Jessica, die ist gut drin in dieser Partie. Und der erste Abschlauber vielleicht auf der Gegenseite. Das ist ein rasantes Duell, was wir hier haben. Jenny gegen Jessica, der Ball, der ist gerade nicht spielbar. Unser Schiedsrichter natürlich sofort am Start, versucht den Ball in die Partie zu bringen. Und da ist direkt der Abstauber 1:0 für Jessica in dieser Partie. Das ist das 1:0 trocken abgestaubt in der vorderen Reihe. Hat Jenny da was gegenzusetzen? Das ist ein Kullerball, das sind die gefährlichsten hier in dem Kicker-Duell. Die Hälfte der Spielzeit ist erledigt und da ist das 2:0. Das ist eben genau dieser Kicker-Kullerball, von dem ich gerade geredet habe. Das sind die gefährlichsten hier auf der Platte. Das ist schwierig zu verteidigen, wenn man dann schnell ist an der Stange, wenn man schnell dabei ist in diesem Spiel. Wenn dann ein überraschender, langsamer Ball kommt, dann ist man schnell mal ein bisschen überfordert. Jetzt der nächste Angriff. Kann Jessica das Ganze hier dicht machen in dieser Partie? Es ist ein spannendes Duell. Wir haben noch 15 Sekunden auf der Uhr. Es ist jetzt eine Herkulesaufgabe und das 3:0. Der linke Außenstürmer trifft. 3:0 für Jessica. Das ist der Weg in Richtung Feta, in Richtung Olive und in Richtung Uso. 90 Sekunden vorbei. Der Kreta-Urlaub geht an Jessica.
2: Und das war der Abpfiff hier im Deutschen Fußballmuseum. Jessica, hier wird sich noch fair die Hand gegeben und wir sagen herzlichen Glückwunsch, Jessica. Für dich geht's in die Sonne mit Altours.
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2: Sind das Freudentränen?
3: Ja. Super, ich freue mich echt. Ich kann gar nichts mehr sagen gerade.
2: Jessica ist überwältigter als Messi.
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1: Mit Marc Weiß. Schönen guten Tag. Ja, und die Sendung beginnt leider mit einer traurigen Nachricht. Bonnie Tyler ist tot. Die britische Rocksängerin starb gestern Abend im Krankenhaus. Das gab ihre Familie vorhin bekannt. Die Sängerin lag dort schon seit mehreren Wochen, zuletzt sogar im Koma. Bonnie Tyler wurde 75 Jahre alt, als ihre größten Hits gelten Total Eclipse of a Heart und Holding Out for a Hero. Im Prozess um den tödlichen Angriff auf einen Zugbegleiter in Rheinland-Pfalz ist das Urteil gefallen. Das Landgericht Zweibrücken verurteilte den Angeklagten zu 10 Jahren Haft wegen Körperverletzung mit Todesfolge. Die Tat hatte bundesweit für Entsetzen gesorgt und eine Debatte um die Sicherheit des Bahnpersonals ausgelöst. Infos dazu von Christian Böder.
2: Überwachungskameras hatten die Tat in dem Regionalexpress bei Landstuhl aufgezeichnet. Ein Zugschaffner kontrolliert die Fahrkarten der Passagiere. Ein 26-jähriger Grieche hat aber keine und will sich auch nicht ausweisen. Der Zugbegleiter fordert ihn deshalb auf, beim nächsten Halt auszusteigen. Daraufhin schlägt der Verurteilte zu, gleich mehrmals gegen Kinn, Brust und Kopf des 36-Jährigen. Beim nächsten Halt wird der Täter festgenommen. Der schwer verletzte Schaffner stirbt 2 Tage später im Krankenhaus. Im Prozess hatte der Verurteilte den Angriff gestanden, gab aber auch an, dass er sein Opfer nicht töten wollte. Der Anwalt der Nebenklage wies im Namen der Opferfamilie die Entschuldigung des Verurteilten als unaufrichtig zurück und kündigte Revision an.
1: Christian Böder mit Infos. Vielen Dank. Und jetzt weitere Themen in der Zusammenfassung. Kanzler Merz hat die bisherige Bilanz seiner Regierung im Bundestag verteidigt und für Zuversicht geworben. Es sei sehr viel geschehen in diesem ersten Jahr, das für unser Land einen wirklichen Aufbruch bedeute, sagte Merz in seiner Regierungserklärung. VW kann er damit nicht gemeint haben. Bei dem Autobauer haben die Proteste heute begonnen. Gewerkschaft IG Metall und der Betriebsrat hatten an allen Standorten Aktionen angekündigt. Um 14.30 Uhr trifft sich in Wolfsburg der Aufsichtsrat, um über die neuen Sparpläne zu beraten. Nach Informationen des Manager-Magazins stehen bei VW weltweit 100.000 Jobs auf der Kippe. Bei der Fußball-WM steht heute Abend das erste Viertelfinale an. Titelverteidiger Frankreich trifft auf Marokko. Ein besonderes Spiel, denn in Frankreich leben auch lange nach der Kolonialzeit viele Marokkaner. Viele Nationalspieler sind dort aufgewachsen. Ralf Bosse aus unserem WM-Studio mit den Infos zum Spiel.
3: Frankreich geht als Favorit in die Partie mit Stars wie Kylian Mbappé und einer Mannschaft, die in den vergangenen Jahren konstant um Titel gespielt hat. Doch Marokko hat bereits bewiesen, dass es die Großen ärgern kann. Die Mannschaft überzeugt mit einer starken Defensive, großer Leidenschaft und einer enormen Geschlossenheit. Für viele marokkanische Fans ist dieses Viertelfinale ein historischer Moment. Dazu kommt die besondere Verbindung zwischen beiden Ländern mit gemeinsamen Wurzeln und vielen Spielern, die in Frankreich aufgewachsen sind. Sportlich verspricht das Duell also Spannung und emotional wird es ohnehin. Anstoß ist um 22 Uhr in Foxborough.
1: Ralf Bosse mit Infos aus dem WM-Studio. Vielen Dank. Und das waren die Nachrichten mit Marc Weiß.
4: Das Wetter. Sonne gibt es auch heute wieder. Wir müssen noch durch ein paar harmlose Wölkchen durch, aber nachher im Tagesverlauf kommt die Sonne dann zu uns bei warmen 25 bis 29 Grad. Ab morgen schalten wir dann wettertechnisch einen Gang höher, 31 Grad. Der absolute Höhepunkt wartet dann am Samstag auf uns. Da klettert das Thermometer auf 33 Grad. Wir werden schwitzen.
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4: Und das sind die längsten Staus. Alles ab 14 Minuten Zeitverlust. Da starten wir auf der A1 Köln-Münster zwischen Westhofener Kreuz und Kreuz Dortmund 6 Kilometer plus 14. Die A1 Dortmund-Köln zwischen Burscheid und Köln-Niel 4 Kilometer, 22 Minuten mehr. Die A3 Oberhausen-Köln zwischen Oberhausen-Dierich und Kreuz-Kaiserberg 1 Kilometer, aber auch da dauert es 14 Minuten. Die 45 Hagen-Gießen zwischen Meinerzhagen und Olpe 3 Kilometer, 17 Minuten on top. Und die A61 Mönchengladbach-Koblenz zwischen Walderswist und Miel 2 Kilometer, seid ihr nach 9 Minuten durch. Ich wünsche euch eine gute Fahrt mit uns. Und wir schauen auf die Straßen auf der A1 Köln-Münster zwischen Westhofener Kreuz und Kreuz Dortmund-Unna 6 Kilometer, 16 Minuten on top. Die A1 Dortmund-Köln zwischen Burscheid und Köln-Niel 3 Kilometer, hier sind es 18 Minuten mehr. Die A3 Oberhausen-Köln zwischen Oberhausen-Dierich und Kreuz-Kaiserberg 1 Kilometer, seid ihr nach 8 Minuten durch. Die 45 Hagen-Gießen zwischen Meinerzhagen und Olpe 4 Kilometer, plant 14 Minuten mehr Zeit ein. Die 45 Hagen-Gießen zwischen Meinerzhagen und Olpe 4 Kilometer, auch hier sind es 14 Minuten. Die A57 Nimwegen Köln zwischen Mörskapellen und Krefeld-Zentrum 3 Kilometer, 8 Minuten on top. Und auf der A61 Mönchengladbach-Koblenz zwischen Kreuz Bliesheim und Swisttal 6 Kilometer, 16 Minuten mehr. Haltet durch, wenn ihr im Stau steht. Wir sind bei euch.
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4: Und das Ganze mit Kevin Zimmer. Hallo. In Hamburg und Berlin starten ja heute die Sommerferien. Bei uns in NRW ist nächste Woche Freitag der letzte Schultag. Und dann haben die lieben Kleinen 6 Wochen Sommerferien. Wir denken mal kurz als Erwachsene darüber nach, wie es wäre. 6 Wochen Sommerferien. 6 Wochen kein Wecker stellen. 6 Wochen nicht zur Arbeit. Einfach in die Wochen hineinleben. Das Zeitgefühl komplett verlieren. Ach, es ist schon mittags. Ich bleib noch liegen. Keine Meetings, keine E-Mails, keine Handys. Und dann so sehr langweilen, dass man sich wieder auf die Arbeit freut. Das ist zugegeben sehr übertrieben, zumindest das Letztere.

0: Kennt ihr Pamela Reif?
1: Ja.
0: Na klar, jeder kennt sie. Es ist die erfolgreichste Fitness-Influencerin Deutschlands. Millionen Menschen schauen ihre Videos und arbeiten mit ihren Homeworkouts an dem Traumkörper. Bei mir hat es noch nicht so funktioniert, aber ich sollte vielleicht auch damit anfangen. Ach, Videos gucken allein bringt nichts. Na gut. Heute wird Pamela 30 und Hannes gratuliert auf seine Weise.
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3: Geht ihr lieber ins Fitnessstudio oder macht ihr Sport zu Hause? Oder gar nicht? Ich meine, beim Öffnen einer Chipsdose werden 30 bis 50 Muskeln aktiviert und ich glaube, das sind fast alle. Aber wenn die Glotze doch eh schon an ist, dann können wir uns ja auch zwischendurch mal so ein YouTube-Video reinziehen, wo uns gezeigt wird, wie man aussehen könnte. Pamela Reif zum Beispiel. Ich weiß, der Name, der klingt nach einem Artikel im Obstregal. Reife Pamela ist das Kilo im Angebot. Aber Pamela ist eine erfolgreiche Geschäftsfrau und Fitness-Influencerin. Und Kilos sind bestimmt nicht bei der im Angebot. Ich sag's euch, macht 10 Minuten Booty-Burn mit Pamela Reif und ihr habt Muskelkater bis Weihnachten. Das Schöne an diesen Homeworkouts ist natürlich, keiner sieht mich, wie ich auf meiner Matte im eigenen Schweiß ausrutsche. Und das nur beim Dehnen. Genauso wie diese Yoga-Videos. Ey, sowas will ich niemals in der Gruppe machen. Schrecklich. Meinen herabschauenden Hund würde jeder Tierarzt sofort einschläfern, nur um den nicht mehr leiden zu sehen. Allerdings diese Leggings, ja, die stehen mir erschreckend gut. Ey, was soll ich machen? Ich habe einen Hintern wie ein Hürdenläufer. Und immer dran denken, Sport machst du nicht für dich, sondern für das Bier danach.
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1: Viele graue Wolken sind am Himmel, später soll aber noch die Sonne durchkommen. Insgesamt landen wir heute bei 27 Grad in der Spitze. Aktuell 17 Grad in Olsberg an der Konzerthalle und 16 Grad am Möhnesee. Morgen landen wir dann bei 30 Grad in der Spitze, da gibt es einen Sonne-Wolken-Mix. Der Radio Sauerland-Verkehr, da habe ich jede Menge Blitzer für euch. In Arnsberg-Öventrop am Widerweg müsst ihr aufpassen. Außerdem in Meschede-Remblinghausen, Fahrt Richtung Meschede in der 70er-Zone. Dann in Arnsberg am Viadukt und in Hallenberg am Abzweig der Freilichtbühne. Wenn ihr sonst noch irgendwas seht, dann sagt uns gerne Bescheid über die 0800 101 68 39. Gute Fahrt euch!
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2: Ich bin Kevin Zimmer, schön, dass ihr da seid. Bei Google wurden jetzt die Reisetrends 2026 bekannt gegeben. Was ist wohl dabei? Mallorca wieder? Nein. Also nach welchen Reisen am häufigsten wirklich gegoogelt wurde? Und siehe da, in Deutschland ist es Balkonien. Ernsthaft? Das ist der Reisetrend 2026, laut Google. Da weißt du, wie schlecht es uns geht, ja? Die Suche nach Urlaub auf Balkonien hat um 4.950% zugenommen. Ich wusste gar nicht, dass es so eine hohe Prozentzahl gibt, ja? Zweithöchster Wert ist übrigens...

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0: To Love Somebody von Holly Humberstone. Holly Humberstone, ein Name, bei dem böse Zungen behaupten würden, der klingt wie ein Pornostar, aber...
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0: Sag nicht, ich sagen andere. Frankreich gegen Marokko, dieses Viertelfinale bei der Fußball-Weltmeisterschaft, verspricht nicht nur große Namen und Spannung, sondern auch Fußball auf höchstem Niveau. Schauen wir zunächst auf die sportliche Bedeutung dieser Partie. Anpfiff ist um 22 Uhr. Ralf Boss aus unserem WM-Studio, was erwartet uns?
2: Frankreich geht als Titelverteidiger und einer der großen Favoriten ins Spiel. Die Mannschaft verfügt über enorme individuelle Qualität, angeführt vor allem von Kylian Mbappé. In den vergangenen Jahren hat die Equipe Tricolore bewiesen, dass sie in den entscheidenden Momenten da sein kann. Doch Marokko ist längst kein Außenseiter mehr. Die Mannschaft hat bei dieser WM mit einer starken Defensive, hoher taktischer Disziplin und großer Leidenschaft überzeugt. Besonders beeindruckend ist die Geschlossenheit des Teams. Es ist also das Duell zwischen einer etablierten Fußballmacht und einer Mannschaft, die gerade dabei ist, Geschichte zu schreiben.
0: Ja, dieses Viertelfinale ist aber auch wegen der Verbindung zwischen Frankreich und Marokko ein sehr besonderes Spiel, will ich mal einfach behaupten. Die Partie hat eine Bedeutung, die über den Fußball hinausgeht, oder?
2: Frankreich und Marokko verbindet eine lange gemeinsame Geschichte. Fast 2 Millionen Menschen mit marokkanischen Wurzeln leben in Frankreich. Zahlreiche Spieler beider Mannschaften kennen beide Kulturen. Einige Nationalspieler hätten sogar für das jeweils andere Land auflaufen können, wie Ayoub Bouadi. Vor 2 Monaten, da hat er noch für Frankreichs Jugendnationalmannschaften gespielt. Jetzt läuft der 18-Jährige für Marokko auf. Gerade diese Mischung aus Fußball und gesellschaftlicher Bedeutung macht die Partie so außergewöhnlich.
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4: Mit Malte Heilbricht. Guten Tag. Die Folgen des Klimawandels bekommen auch wir in Deutschland immer stärker und häufiger zu spüren. Und wie wichtig zum Beispiel ein vernünftiger Hitzeschutz ist, zeigen neue Zahlen des Robert-Koch-Instituts. Es geht davon aus, dass die Hitzewelle Ende Juni allein in Deutschland mehr als 5000 Menschen das Leben gekostet hat. Danny Hoppe aus dem News-Team, das sind schon jetzt mehr als in den kompletten Vorjahren.
5: Ja, schaut man sich die hitzebedingten Todesfälle der Jahre 2023 bis 2025 an, dann waren es da im Schnitt pro Jahr rund 2900. Da liegen wir jetzt zur Jahresmitte laut den neuen RKI-Zahlen schon deutlich drüber. Man muss dazu sagen, das sind Schätzwerte, denn in den meisten Fällen hat eine Kombination aus Hitze und Vorerkrankungen zum Tod geführt. Die Hitze wird deshalb in der Regel nicht als Todesursache angegeben. Die Deutsche Stiftung Patientenschutz kritisiert ja schon länger, dass Pflegeheime und Krankenhäuser oft nicht für den Klimawandel gewappnet sind. Es sei bei Hitzewellen in den Einrichtungen oft viel zu heiß. Das sei gerade für ältere Menschen gefährlich.
4: Auch der EU-Klimawandeldienst Copernicus hat Zahlen zum Juni vorgelegt und die zeigen, es war in Westeuropa der heißeste Juni, der jemals gemessen wurde.
5: Genau, die Durchschnittstemperatur lag demnach in Westeuropa bei 20,74 Grad. Das sind mehr als 3 Grad über dem Juni-Mittel der Jahre 1991 bis 2020. Der Juni habe insgesamt deutlich gemacht, wie tiefgreifend sich das Klima verändere, warnt Copernicus. Und schon im Mai waren ja in mehreren westeuropäischen Ländern Temperaturrekorde gebrochen worden. Und hier sagt Copernicus, genau diese schnell aufeinanderfolgenden extremen Wetterereignisse dürften noch zu großen Herausforderungen werden. Durch immer intensivere Hitzewellen und anhaltend warme Meere. Das bringe viele Risiken für Menschen, Ökosysteme und Infrastruktur mit sich. In ganz Europa, aber auch darüber hinaus, heißt es.
4: Danke, Danny. Und jetzt weitere Themen im Überblick. Bei VW hat ein bundesweiter Aktionstag der IG Metall und des Betriebsrats gegen geplante Sparmaßnahmen begonnen. Nach Medienberichten droht dem Konzern ein massiver Stellenabbau, auch Werksschließungen stehen im Raum. Der VW-Vorstand informiert heute Nachmittag den Aufsichtsrat über die Pläne. Die geplante Erhöhung der BAföG-Wohnkostenpauschale verschiebt sich um ein halbes Jahr. Das haben die zuständigen Fachpolitiker von Union und SPD mitgeteilt. Die Pauschale für Studierende steigt demnach wegen der angespannten Haushaltslage erst zum Sommersemester 2027. Geplant ist eine Erhöhung von 380 auf 440 Euro. Borussia Dortmund muss möglicherweise Karim Adeyemi ziehen lassen. Nach Sky-Informationen hat sich der 24-Jährige mit dem FC Barcelona schon auf einen langfristigen Vertrag geeinigt. Ein offizielles Angebot an den BVB soll aber noch deutlich unter den Vorstellungen der Dortmunder liegen. Die Musikwelt trauert um Bonnie Tyler. Die Sängerin mit der markanten Reibeisenstimme ist im Alter von 75 Jahren gestorben. Das hat ihr Manager bestätigt. Tyler starb gestern Abend in einem Krankenhaus in Portugal an den Folgen einer schweren Krankheit. Weltweit bekannt wurde sie mit Hits wie It's a Heartache und Total Eclipse of the Heart. Bis kurz vor ihrem Tod stand die Britin noch auf der Bühne. Für dieses Jahr war sogar eine große Europatournee mit fast 20 Konzerten in Deutschland geplant. Und das waren die Nachrichten mit Malte Albrecht.
6: Das Wetter. Wir starten heute mit einem freundlichen Mix in den Tag, bei dem sich die Sonne Schritt für Schritt gegen die restlichen Wolken dann nach einem Tagesverlauf durchsetzen wird. Dazu gibt es sommerliche 25 bis 29 Grad. Morgen packen wir dann noch eine Schippe drauf und dann gibt es 31 Grad. Und wer es noch heißer mag, für den ist der Samstag dann was. Da kratzen wir an der 33 Grad Marke.
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6: Und jetzt für euch alle Staus ab 9 Minuten Zeitverlust. A1 Euskirchen-Köln zwischen Kreuz Köln-West und Köln-Bocklemünd 4 Kilometer 9 Minuten. Die A1 Köln-Münster zwischen Hagen-Nord und Kreuz Dortmund-Unna 6 Kilometer plant 16 Minuten mehr Zeit ein. Die A1 Dortmund-Köln zwischen Burscheid und Köln-Niel 2 Kilometer 8 Minuten. Die 3 Köln-Oberhausen zwischen Duisburg-Wedau und Oberhausen-Dierich 3 Kilometer 9 Minuten on top. Und die A59 Duisburg-Dienstlaken zwischen Duisburg-Düssern und Kreuz Duisburg-Nord 4 Kilometer. Hier sind es 10 Minuten mehr. Allen unterwegs, gute Fahrt.
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6: Hallo, ich bin Kevin Zimmer und einer der berühmtesten Filmzitate der Welt ist ja wohl dieser hier.
7: Meine Mama hat immer gesagt, das Leben ist wie eine Schachtel Pralinen. Man weiß nie, was man kriegt.
6: Ja. Forrest Gump machte Tom Hanks zum Superstar. Über Nacht kann man fast sagen in Hollywood. Heute wird er 70. Wir gratulieren gleich mal. Vorher spielen wir einen anderen Filmklassiker. Einen großartigen Song. Bodyguard, erinnert ihr euch? Hier ist Whitney Houston.

0: Er ist der Hollywood-Star, kann man sagen. Immer wenn er in Filmen mitspielt, wird's einfach Top-Hollywood-Kino. Heute feiert Tom Hanks seinen 70. Geburtstag und Filmexperte Jörg Albrecht überbringt die Glückwünsche von uns.
1: Er habe 900 Filme gedreht und er findet, 8 davon seien ziemlich gut. Okay, mit den 900 Filmen übertreibt es Tom Hanks ein wenig. Es durften so um die 80 sein. Dafür aber untertreibt er es mit den 8 ziemlich guten Filmen. Das sind weit mehr. Allein schon 5 zählt die Toy Story-Reihe, in der Hanks im Original Cowboy Woody die Stimme leiht. Der 5. kommt in 2 Wochen bei uns in die Kinos.
2: Hey everybody!
3: It's good to be back.
1: Alle lieben nicht nur Woody, alle lieben auch Tom. Er ist der nette Typ von nebenan, ein Hollywood-Star ohne Skandale, der mittlerweile 38 Jahre verheiratet ist, also mit derselben Frau. Wenn er der nette Kerl sei, so Hanks, dann liege das einfach daran, dass er viele nette Menschen in seinem Leben getroffen habe und genau diese Art Mensch immer sein wollte. Egal aber, welche Rolle er auch spielt, bei Tom Hanks sieht alles immer so leicht aus. So als sei es das Einfachste auf der Welt, vor eine Kamera zu treten und zu schauspielern. Es sei das größte Losglück, das er je hatte, diesen Job zu ergreifen. Wenn du was tust, was du liebst, arbeitest du nicht einen einzigen Tag in deinem Leben. Das bin ich. Demnächst wird Tom Hanks Abraham Lincoln spielen, einen der Gründerväter der USA. Apropos Vater, auf einem Magazincover stand kürzlich unter seinem Bild Amerikas Vater. Er hätte da lieber der Sexiest Man der Welt gelesen, aber er nehme es so hin.
3: Magazine cover recently called me America's Dad. And I would have preferred Sexiest Man Alive, but I will take it.
0: Ich glaube, den Titel Sexiest Man Alive haben wir ihn kaputt gemacht, als wir ihn 2012 eine Katzenmütze in Wetten, dass aufgezogen haben.
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1: Es sieht vielleicht noch nicht danach aus, aber heute soll es auf jeden Fall ein bisschen schöner werden als gestern. Wir steigern uns immer mehr in Richtung Abend. Bedeutet, die Wolken werden weniger, die Sonne wird immer mehr und es bleibt auch allermeistens trocken. Wenn mal was runterkommt, dann ist das so ein bisschen Fisselregen meistens. Dazu 16 bis maximal 22 Grad zwischen Berg und Tal. Gerade sind es 18 Grad an der Medebacher Bucht und 16 Grad bei euch in Beschede-Remlinghausen. Ab morgen wird es dann wieder sehr, sehr sommerlich. Mit viel Sonne und Temperaturen über 25 Grad in den Tälern. Radio Sauerland Verkehr, ihr habt uns Blitzer gemeldet. Und zwar in Arnsberg-Ögentrop am Biedalweg, dann in Meschede-Remblinghausen Richtung Meschede in der 70er-Zone und in Hallenberg am Abzweig Freilichtbühne steht ein Blitzer-Anhänger. Danke euch fürs Bescheidsagen. Ansonsten noch die Staus. Laut ADAC geht relativ fix eine Meldung von der A1 Köln Richtung Münster. Zwischen Hagen dort und Unna 6 Kilometer Stau, dauert

0: Circa eine Viertelstunde länger und die B55 Richtung Warstein zwischen der Anschlussstelle Meschede und Warstein ein bisschen dichter Verkehr und 5 Minütchen plus. Und wenn ihr sonst noch irgendwas seht, gerne Bescheid sagen, kostenlos unter der 0800 101 68 39. Euch eine gute Fahrt.
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2: Haben die Angst, die 15 Minuten nicht voll zu bekommen? Jetzt kam raus, dass auch Justin Bieber bei der Halbzeitshow im WM-Finale auftreten wird. Madonna auch, BTS auch, Shakira auch. Und wie gesagt, es sind nur 15 Minuten Halbzeitpause. Wie wollen die 4 Künstlerinnen und Künstler da in 15 Minuten durchjagen? Ich bin sehr gespannt. Geplant wird die Show übrigens ja von Chris Martin von Coldplay. Ja. Wem sagt er jetzt, der Chris Martin, immer, dein Song wird gekürzt? Madonna, ich habe eine ganz undankbare Aufgabe. 2 Minuten reichen doch für dich, oder? Bin gespannt, wie sie reagiert. Gut, dass Chris Martin nicht mit seiner Band auch noch auftreten will, das macht er jetzt bei uns.

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0: Ich glaube, den Song hören, da kommt auch so ein bisschen Urlaubsfeeling auf, würde ich mal sagen. Nächste Woche Freitag starten auch bei uns die Sommerferien. Die Berliner, die Brandenburger und die Hamburger, die starten heute in die Sommerferien. Angeber, haha. Aber wer zuletzt lacht, naja, das sind die Bayern meistens. Die haben meistens zuletzt irgendwie Sommerferien. Aber trotzdem, wir freuen uns. Nächste Woche Freitag haben wir dann den letzten Schultag. Dann beginnen wir auch 6 Wochen Sommerferien. Viele von euch bleiben zu Hause, weil es einfach viel zu teuer ist, in Urlaub zu fliegen. Allerdings kann man es sich ja zu Hause auch schön machen. Es gibt Experten, die raten, für die perfekte Urlaubsstimmung müsst ihr nur eine Kleinigkeit machen. Und zwar eure Wohnung umgestalten, nicht wahr, Leo Arrighi?
1: Fangen wir mal im Schlafzimmer an. Die Zimmer im Hotel sind ja meistens bewusst reduzierter eingerichtet. Von daher rät man im Internet zu klaren Farben, weniger Möbeln und kaum persönlichen Dingen. Ja, warum auch nicht? Eben den zentnerschweren Eichenschrank aus dem Schlafstübchen wuppen und dann... Ja, wohin dann damit eigentlich? Ist ja auch egal. Der Sperrmüll war sowieso lange nicht mehr da, also direkt raus auf die Straße. Dann gleich bei der Gelegenheit die Wände neu streichen, in so einem schönen Nordseeluft grau-blau oder so. Schwere Decken, dunkle Kissen, überladen. Regale, Wäsche oder Zeitschriftenstapel, sie alle sollten weichen, rät eine Einrichtungsexpertin weiter. Stattdessen bitte viele weiße Vorhänge, Spiegel und ganz viel Licht, es soll möglichst hell sein. Ist natürlich auch eine Möglichkeit. Wenn du den ganzen Tag so dermaßen geblendet wirst, dann weißt du sowieso nicht mehr, wo du bist. Weiter im Text der Einrichtungsexperten. Für die volle Dröhnung brauchen wir natürlich auch noch die passende Geräuschkulisse. 24/7 über sämtliche Bluetooth-Boxen, Meeresrauschen auf Maximallautstärke abspielen oder die Sommerhits der Strandbar. Ja, und für das richtige Urlaubsfeeling ist da auch wichtig, eine Lautstärke einmal einzustellen und sie dann nicht mehr zu verändern. Auf dem Hotelzimmer könnt ihr ja schließlich auch nicht den Karaoke-Abend eine Etage unter euch leiser stellen. Und wenn wir schon dabei sind, dann fangen wir doch im gleichen Zug auch noch direkt an, die Wohnung ganz wild zu dekorieren. Ja, ja. Vielleicht einfach ein bisschen Sand im Wohnzimmer verstreuen für den Malediven-Flair oder auf den Fußboden kotzen fürs Ballermann-Feeling.
0: Oh, am Ballermann war ich noch nie. So kommt man auch mal dahin.
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0: Hier ist Michael Patrick Kelly und Ron.

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1: Mit Malte Albrecht. Guten Tag. Mit Spannung blicken gleich zehntausende VW-Mitarbeiter nach Wolfsburg. Und der Großteil von ihnen wohl mit einem unguten Gefühl. Denn es geht um ihre Zukunft. In einer knappen halben Stunde kommt der Aufsichtsrat des Autobauers zusammen, um über die neuen Sparpläne zu beraten. Danny Hoppe aus den Nachrichten. Fest steht schon, der Sparkurs wird deutlich verschärft. Das hatte Konzernchef Blume schon im Frühjahr angekündigt.
2: Ja, und zuletzt hatte ein Bericht des Manager-Magazins für große Unruhe gesorgt. Demnach könnten weltweit nämlich bis zu 100.000 Stellen wegfallen. Das wären doppelt so viele wie bisher geplant. 4 VW-Werken soll außerdem die Schließung drohen, und zwar in Hannover, Emden, Zwickau und Neckarsulm. Das ist natürlich für die Beschäftigten ein Horrorszenario. Eigentlich hatte VW ja schon Ende 2024 einen scharfen Sparkurs angekündigt. Der reicht laut Blume aber nicht mehr aus, weil neue Zölle, Kriege, geopolitische Spannungen und eine immer größere Konkurrenz, zum Beispiel aus China, dazugekommen seien.
1: Die Gewerkschaft IG Metall läuft Sturm gegen die Sparpläne. Es gibt seit dem Morgen einen Aktionstag mit Protesten.
2: Genau, die finden an den Standorten von VW und der Konzerntöchter Porsche, Audi und MAN statt. In Wolfsburg zum Beispiel gibt es jetzt direkt vor Beginn der Aufsichtsratssitzung eine Kundgebung. Auch die Politik ist alarmiert. Das Land Niedersachsen ist der Großaktionär von VW und stellt sich klar gegen Werksschließungen. Und auch die Ostbeauftragte der Bundesregierung Kaiser hat die Konzernspitze vor einem Kahlschlag in Ostdeutschland gewarnt. Die Folgen einer Werksschließung in Zwickau wären fatal, sagt sie. Also die Sorgen sind überall sehr groß.
1: Danke, Danny. Und nun Nachrichten kurz und kompakt. Das EU-Parlament hat jetzt doch den Weg freigemacht für eine befristete Ausnahme von den europäischen Datenschutzregeln. Unternehmen wie WhatsApp, Microsoft und Google könnten damit schon bald wieder private Chats nach Hinweisen auf sexuellen Kindesmissbrauch durchsuchen. Das Parlament fordert aber noch Änderungen an dem Vorhaben. Hochwasser verursachen immer schwerere Schäden in Europa. Das zeigt eine Analyse des Kreditversicherers Allianz Trade. Demnach lag der wirtschaftliche Schaden seit 2020 im Schnitt bei etwa 400 Millionen Euro pro Hochwasser. Das ist viermal so viel wie in den beiden Jahrzehnten davor. Im NRW-Landtag geht es gleich um die Mobbingvorwürfe gegen Bauministerin Scharrenbach. In diesen Minuten kommt zum ersten Mal der Parlamentarische Untersuchungsausschuss zusammen. Die SPD hatte den Ausschuss beantragt, nachdem Berichte über den Umgang der Ministerin mit Beschäftigten öffentlich wurden. Scharrenbach weist Mobbingvorwürfe zurück, räumt aber Fehler ein. Aus unserem Landtagsstudio José Nasiandi.
3: Mit großen Enthüllungen ist heute noch nicht zu rechnen. Bei der konstituierenden Sitzung stehen erstmal organisatorische Fragen auf dem Programm. Die Abgeordneten legen unter anderem die Arbeitsweise fest, beraten über Beweisanträge und entscheiden, welche Unterlagen angefordert und welche Zeugen später vernommen werden sollen. Inhaltlich geht es um den Verdacht, dass es im Bauministerium unter Ina Scharrenbach zu Mobbing und Machtmissbrauch gekommen sein könnte. Der Untersuchungsauftrag reicht aber noch weiter. Auch das Führungsverhalten von Innenminister Reul und die Rolle von Ministerpräsident Wüst sollen beleuchtet werden. Bis zur Landtagswahl im kommenden Frühjahr bleibt dem Ausschuss nur wenig Zeit, die Vorwürfe aufzuklären.
1: Und das waren die Nachrichten mit Malte Albrecht.
4: Das Wetter.
5: Es lockert sich immer weiter auf am Himmel über uns. Abends und nachts wird es oft sogar sternenklar. Morgen dann noch öfter sonnig als heute und trocken. Dazu bekommen wir bis zu 31 Grad. Das Wochenende wird dann weiter sommerlich, ganz viel Sonne mit maximal 34 Grad.
0: NRW Verkehr.
5: Mit allen Staus ab 11 Minuten plus. Wir fangen an auf der A1 Köln Richtung Münster zwischen Hagen Nord und Kreuz Dortmund Unna. Da 7 Kilometer Stau mit 20 Minuten plus. Die 3 Köln Oberhausen zwischen Köln-Delbrück und Kreuz-Leverkusen 4 Kilometer Stau, halbe Stunde. Und weiter zwischen Duisburg-Wedau und Oberhausen-Lierich 3 Kilometer, Viertelstunde. Dann nochmal die A3 jetzt Köln Richtung Frankfurt. Zwischen Loma und Siebengebirge gibt es 3 Kilometer Stau mit einer Viertelstunde plus. Und zum Schluss noch die A59 Duisburg Richtung Dienstlaken. Zwischen Duisburg-Zentrum und Ruhrort 3 Kilometer Stau. Da braucht ihr 11 Minuten länger. Eine gute Fahrt!
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5: Mit Sascha Fassbender und Grüße gehen raus an alle, die wie ich da rumstehen mit einem Kaffee in der Hand. Studien zeigen nämlich jetzt, Kaffee hilft gegen vieles, ne? Aber eben auch jetzt ganz aktuell gegen Lebererkrankungen, prophylaktisch. Das Kuriose, je mehr Kaffee, desto höher der Effekt. Das hat kein Ende. Die Forschenden raten aber natürlich davon ab, mehr als 5 Tassen am Tag zu trinken. Klar, zu wenig Schlaf ist wiederum schlecht für den Körper, ne?

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0: und bäm, schon wieder ein Remake. Da hast du ja echt das Gefühl, den Leuten fällt irgendwie so filmmäßig nichts Neues mehr ein. Ihr habt es vielleicht mitbekommen, unsere kleine Farm ist als Netflix-Serie zurück. Vor genau 50 Jahren, im Jahr 1976, kam die Serie nach Deutschland und es ist auch für viele einfach Kult, keine Frage. Aber jetzt so eine Neuauflage. Kollegin Laura Potting ist da, unsere kleine Farm. Das ruft bei mir auch Erinnerungen wach, bei ihr auch?
1: Ja, voll. Also irgendwie so an früher, als du irgendwie sonntags morgens vor der Glotze saßt, Mama, Papa haben noch gepennt und du hast dir diese ganzen Serien reingezogen einfach.
0: Zum Beispiel die hier.

0: und das Synthesizer-Game auch komplett durchgespielt. Ein mit künstlicher Intelligenz ausgestattetes Auto, das sprechen kann, wäre jetzt heutzutage gar nicht mehr so krass.
1: Nee, hallo, das ist nicht richtig. Kit konnte unendlich viel mehr, ja. Der hat so eine Versiegelung, die hat ihn so unzerstörbar gemacht. Er kann über Hindernisse springen.
0: Ja, er kann um die Ecke gucken, ja. Er kann sich an Bäumen festhaken und sich selbst aus Wasserlöchern ziehen.
1: Die Karre hat auch eine Seilwinde, ja, und kann Leute von Felsen einfach abseilen. Dann habe ich tatsächlich online gesehen, konnte ich mich nie mehr daran erinnern. Kit verfügt über einen eingebauten Geldautomat.
0: Ui, lass das nicht Elon Musk hören.
1: So. Und dann hat er auch noch einen Schleudersitz. Also man muss sagen, das ist quasi Airwolf, aber als Auto.
0: Airwolf, auch eine geile Serie.
1: Ja.
0: Der schnellste Hubschrauber ever. Bam.
1: Geflogen von Huckleberry Hawk. Wie der da auch immer, der saß immer in so einer einsamen Hütte und hat dann einfach so Cello gespielt. So, hä? Aber ganz ehrlich, ich sag dir, aber vergiss Hubschrauber, ja? Vergiss Autos. Die krasseste Rakete ever war ja wohl Dr. Quinn. Ärztin aus Leidenschaft. Ey, die hat um 1800 irgendwas eine Gehirn-OP durchgeführt, ohne das vorher jemals gemacht zu haben, klar. Und dann hat sie auch noch so einem Typen sein Gesicht rekonstruiert und hat die nicht sogar sich selbst im Wald entbunden oder so? Ich weiß, bestimmt. Sie konnte einfach alles.
0: Wirklich. Einfach im Wald. Ja, da ist wenigstens Handlung dabei, ne? Bei Baywatch, naja.
1: Ich hab ja Baywatch geliebt, ne? Ich war unsterblich in David Hasselhoff verknallt.
0: Die Handlung habe ich geliebt, ja.
1: Aber ich hatte was recht. Ich habe letztes Mal so ein paar Folgen geguckt und man muss wirklich sagen, es ist dünn. Ne? Also die Handlung und die Leute in der Serie, ja. Also die Handlung besteht größtenteils irgendwie aus Slow-Mo-Aufnahmen von Frauen im Tanga, die am Strand entlanglaufen, oder von David Hasselhoff, der in Zeitlupe am Strand entlangläuft. Oder beides zusammen. Es ist wirklich der Baywatch-Soundtrack, ne? Das war mein Abi-Song. So.
0: Das erklärt einiges.

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1: Sie ist ein bisschen schüchtern, aber wenn wir Glück haben, dann traut sich die Sonne heute noch mal raus bei uns im Sauerland. Gegen Abend sollen die Wolken immer weniger werden und dann bleibt es auch meistens trocken. Jetzt gerade können noch mal hier und da so ein paar Tropfen dabei sein. Dazu 16 bis maximal 22 Grad zwischen Berg und Tal. Gerade sind es 17 Grad bei euch in Winterberg-Silbach und 16 Grad am Sternenweg in Sundern-Meinkenbracht. Der Wind hat ein bisschen nachgelassen heute und ab morgen wird es dann auch wieder sehr sommerlich mit viel Sonne und Temperaturen von 25 Grad und mehr in den Tälern. Radio Sauerland Verkehr, ist noch ein Blitzer übrig geblieben?

0: Uns fahren Blitzeranhänger in Hallenberg am Abzweig Freilichbühne. Danke euch fürs Bescheid sagen. Außerdem noch ein kurzer Hinweis. In Schmallenberg läuft gerade am Lidl ein größerer Feuerwehreinsatz immer noch. Deswegen umfahrt den Bereich am besten. Alle Infos dazu bekommt ihr auf radiosauerland.de. Ansonsten noch die Staus laut ADAC. Geht los mit der A1 Köln Richtung Münster zwischen Hagen Nord und dem Kreuz Dortmund-Unna. 10 Kilometer Stau, 25 Minuten kommen da oben drauf. Und dann haben wir noch die B229 Richtung Soest zwischen Sundernhachen und der Anschlussstelle Hüsten. Dichter Verkehr 6 Minuten plus. Und B55 Richtung Warstein zwischen der Anschlussstelle Meschede und Warstein. Dichter Verkehr und 10 Minuten plus. Und wenn ihr sonst noch irgendwas seht, gerne her damit. Ist kostenlos über unsere Verkehrshotline 0800 101 68 39. Euch eine gute Fahrt.
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2: Hier bei mir bekommt ihr gleich die 90er mit Zombie von den Cranberries. Jetzt erstmal aktuelle Musik von Kygo, Khaled und Griffin. Der Song Save My Love. Ich bin Sascha Fassbender. Einen schicken Donnerstag euch.

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0: Sie ist die Rockikone mit der rauchigen Stimme. Bonnie Tyler mit ihrer blonden Mähne, ihren wilden Outfits und jeder Menge Rockstar-Attitude. Sie hat eine ganze Generation geprägt. Leider ist heute die Meldung reingekommen. Bonnie Tyler ist gestern mit 75 Jahren in einem Krankenhaus in Portugal verstorben. Nach einer Notoperation lag sie da im künstlichen Koma. Ariane Lipoglavec aus der Musikredaktion über die Powerfrau der 80er.
1: Geboren als Gaynor Hopkins, ist in einem kleinen Ort in Wales aufgewachsen und hat schon früh ihre Leidenschaft für die Musik entdeckt. Schon mit 17 hat sie ihre erste Band Imagination gegründet und in lokalen Clubs und Bars gesungen. Ein Londoner Talentscout hat sie zufällig beim Vorbeigehen singen hören und hat sie unter dem Namen Bonnie Tyler unter Vertrag genommen. Ihre markante Stimme war schon früh etwas Besonderes. Ihre unverwechselbar raue Klangfarbe bekam sie aber erst nach einer Stimmband-OP.
2: Yeah, I had nodules on my vocal cords. And I had to have them scraped off. And you're supposed to be quiet. Can you imagine me being quiet?
1: Bonnie Tyler hatte Knötchen auf den Stimmbändern, die wegoperiert wurden. Eigentlich sollte sie ihre Stimme danach schonen, tat sie aber nicht. Und genau daraus ist am Ende ihr größtes Markenzeichen entstanden und ihr erster weltweiter Hit. The Heartache von 1977 war ihr erster Welthit. Der ganz große Durchbruch kam dann 1983 mit dem Album Faster Than the Speed of Night. Damit wurde Bonnie Tyler endgültig zur Ikone.

0: Auch danach blieb sie erfolgreich, hat später mit Dieter Bohlen zusammengearbeitet und feierte vor allem im deutschsprachigen Raum große Erfolge.
1: I'm always in Germany, it's like my second home, you know.
0: Bonnie Tyler hat die Musik ihr Leben lang geliebt und gelebt. Bis heute bleibt sie das Symbol für eine unverwechselbare Stimme, die blonde Löwenmähne und einer der ikonischsten Frauen der Musikgeschichte. Danke, Bonnie Tyler.
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3: Mit Malte Albrecht. Schönen guten Tag. Es war die letzte Regierungserklärung vor der Sommerpause und die hat Bundeskanzler Merz dafür genutzt, um die Arbeit der schwarz-roten Koalition zu verteidigen und für den Reformkurs seiner Regierung zu werben. Die Mitte liefere, sagte Merz. Danny Hoppe aus dem News-Team, die Regierungserklärung könnte man auch als klare Botschaft an die AfD verstehen.
4: Ja, definitiv. Natürlich kennt Merz die aktuellen Umfragen, da kommt Schwarz-Rot überhaupt nicht gut weg und auch die Union liegt ja inzwischen deutlich hinter der AfD. Da ging Merz drauf ein, radikale Kräfte, die vermeintlich einfache Lösungen anböten, gäbe es gerade in vielen Demokratien, auch in Deutschland. Aber die politische Mitte sei stark genug, diese Angriffe auf Freiheit und Stabilität zurückzuweisen. Mit dem Reformpaket sieht er seine Koalition auf Kurs. Er sprach nochmal von Steuerentlastungen, flexibleren Arbeitsverträgen, einer Neuordnung der Altersvorsorge und einem massiven Bürokratieabbau. Die Opposition zeigte sich davon naturgemäß nicht beeindruckt. Es gab viel Gegenwind und deutliche Kritik. Die Grünen warfen der Koalition eine handwerklich grottenschlechte Politik vor mit negativen Folgen für viele Menschen in Deutschland. Die Linke sagte, die Regierung baue soziale Rechte ab. Sie kritisierte unter anderem die Attestpflicht ab dem ersten Krankheitstag oder den Plan für länger mögliche Jobbefristungen. Das seien Tiefschläge. In dieselbe Kerbe schlug auch die AfD. Sie sagte, Merz Reformpolitik sei gescheitert und auf sein Wort könne sich niemand verlassen.
3: Danny, danke schön. Und jetzt weitere Nachrichten und da bleiben wir erst noch im Bundestag. Familien sollen das Kindergeld künftig automatisch bekommen. Der Bundestag hat ein Gesetz beschlossen, nachdem die Leistungen ab Januar nächsten Jahres ohne Antrag ausgezahlt wird. Die Neuregelung betrifft zuerst nur Geburten ab dem zweiten Kind. Später soll das Ganze auch bei Erstgeborenen gelten. Die Deutsche Bahn streicht ab Samstag einzelne ICE-Halte in NRW. Betroffen sind Düsseldorf, Duisburg, Essen, Bochum und Hamm. Nach Angaben der Bahn soll das Schienennetz dadurch entlastet und der Zugverkehr zuverlässiger werden. Fernzüge selbst werden aber nicht gestrichen. In NRW sind die Behörden am Morgen in 11 Städten gegen sogenannte Schrottimmobilien und Sozialbetrug vorgegangen. Laut dem Bauministerium wurden mehr als 250 Wohnungen kontrolliert, unter anderem in Dortmund, Gelsenkirchen und Krefeld. Damit soll der Druck auf die Eigentümer erhöht werden. Ein Streaming-Abo nur für ein wichtiges Sportevent abschließen, es dann angucken und direkt danach das Abo widerrufen. Das ist rechtens, hat der Europäische Gerichtshof entschieden. Demnach dürfen Anbieter wie Sky das 14-tägige Widerrufsrecht nicht einfach streichen. Das gehe nach EU-Regeln nur bei digitalen Inhalten. Ein Streaming-Abo sei aber eine digitale Dienstleistung, vor allem dann, wenn Inhalte oder Empfehlungen an das Nutzungsverhalten der Kunden angepasst werden, heißt es. Ganz kostenlos ist der Widerruf laut Gericht aber nicht. Für die genutzte Zeit müssen Kunden anteilig zahlen. Geklagt hatte ein Verbraucherverein aus Österreich. Das Urteil könnte aber auch Folgen für Streaming-Anbieter in Deutschland haben. Experten gehen davon aus, dass viele ihre Geschäftsbedingungen ändern werden. Und das waren die Nachrichten mit Malte Albrecht.
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5: Heute ist es erstmal noch sehr bewölkt bei uns im Sauerland. Wir steigern uns aber Richtung Abend immer mehr. Bedeutet, die Sonne kommt immer besser raus, die Wolken verziehen sich so ein bisschen und dann bleibt es auch allermeistens trocken bei 16 bis maximal 22 Grad zwischen Berg und Tal. Jetzt gerade sind es auch 16 Grad an den Bruchhauser Steinen in Olsberg zum Beispiel und 17 Grad bei euch in Arnsberg-Hüsten. Ab morgen ist es dann wieder sehr sommerlich mit viel Sonne dabei, Temperaturen über 25 Grad in den Tälern und so bleibt das dann auch eine Weile. Radio Sauerland Verkehr um 3:03. Ihr habt uns einen Blitzeanhänger gemeldet in Hallenberg am Abzweig Freilichtbühne. Danke fürs Bescheid sagen. Der zweite Blitzeanhänger fehlt noch. Also falls ihr den seht, meldet euch sehr gerne bei uns. Vorher noch kurz die Staus auf den Autobahnen und Bundesstraßen laut ADAC. Geht los mit der A1 Köln Richtung Münster. Zwischen Hagen Nord und dem Kreuz Dortmund-Unna. Gerade 8 Kilometer Stau. Circa 20 Minuten kommen da oben drauf. Dann haben wir noch die B200 A29 Richtung Soest zwischen Sundernhachen und der Anschlussstelle Hüsten. Dichter Verkehr und 5 Minuten Zeitverlust. Außerdem die B55 Richtung Warstein zwischen der Anschlussstelle Meschede und Warstein. Auch dichter Verkehr und 6 Minuten kommen obendrauf. Und wenn euch sonst noch irgendwas begegnet, wie gesagt, gerne Bescheid sagen. Ist auch kostenlos unter der 0800 101 68 39. Euch eine gute Fahrt.
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5: Mit Sharin Leitheiser. Hallo ihr Lieben. Ich wünsche euch einen zauberhaften Donnerstag mit unserem besten Mix. Gleich gibt's hier Elton John für euch mit Can You Feel the Love Tonight. Absoluter Klassiker aus dem Film König der Löwen. Und vorher kommen noch ein paar Sommer-Vibes von Nico Santos. Wer könnte es besser? Das ist Number One.

Mit ganz viel Romantik geht's durch den Donnerstagnachmittag hier bei Radio Sauerland. 3:11 haben wir's und romantisch geht's auch weiter. Ich liebe Taylor Swift. Ich finde sie sympathisch. Ich höre ihre Musik gerne, seitdem ich in der Grundschule war oder so. Aber manchmal geht Fanliebe auch zu weit, insbesondere bei ihr. Taylor hat ja vor kurzem im Madison Square Garden in New York geheiratet. War eine Riesenparty. Und offenbar haben manche so eine Sehnsucht nach dem Gefühl, dabei gewesen zu sein, dass sie so ein bisschen durchticken. Und zwar hat ein New Yorker Künstler nach der Party so kleine Müllsäcke mit Kram gepackt, den er rund um die Location gefunden hat. Da waren irgendwelche Zigarettenstummel drin, ein linker AirPod, Absperrbänder von der Polizei, sowas halt. Und das hat er dann online verkauft. Für jeweils $25 und nach nicht mal einem Tag waren alle Müllsäcke weg. Ich frage mich ja, was die Leute damit jetzt machen. Hängen die sich das an die Wand und dieseln das alle 2 Tage mit Raumduft ein? Ich bin echt ein bisschen sprachlos. Und hör lieber weiter Musik von Taylor Swift. Das ist die mit Opelite für euch bei Radio Sauerland. 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

0: Gentleman mit Superior um 20 Minuten nach 3, Radio Sauerland ist hier. 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

0: Rockset bei Radio Sauerland am Donnerstagnachmittag. 3:30 haben wir es mittlerweile. Das heißt, hier geht's jetzt weiter mit den Topmeldungen aus dem Sauerland und mit Lauren John. Schönen guten Tag.
1: Guten Tag. Frittenfett statt fossilen Diesel. Im Hochsauerlandkreis wird beim Tanken gerade umgedacht. In Arnsberg setzen die technischen Dienste der Stadt schon auf Biodiesel. Die Testphase im Juni war erfolgreich. Kehrmaschinen und Müllautos werden mit Biodiesel aufgetankt. In Eslohe hat der Bauausschuss gestern empfohlen, die Bauhoffahrzeuge ebenfalls umzustellen. Biodiesel wird aus Pflanzenölen und Altspeisefetten hergestellt. Damit lässt sich der CO2-Ausstoß um bis zu 90% senken. Für viele Dieselfahrzeuge ist dafür nicht mal ein Umbau nötig. Feuerwehr, Polizei und Spezialkräfte mussten am frühen Vormittag zu einem ABC-Einsatz in der Schmallenberger Innenstadt ausrücken. Kurz nach 10 Uhr ist in einem Lidl-Markt ein unklarer Gasgeruch gemeldet worden. Die Polizei hat daraufhin den Bereich rund um den Supermarkt großflächig abgesperrt. Grund für den Gasgeruch in der Filiale ist ein Defekt am Kältegerät einer Kühlzelle gewesen. Nach einer kurzen Inspektion und Lüftungsmaßnahmen konnte der Einsatz nach knapp 2 Stunden beendet werden. Vor Ort waren rund 45 Einsatzkräfte der Schmallenberger Feuerwehr, Polizei und ein spezieller ABC-Zug aus Eslohe. Das waren die Top-Meldungen aus dem Sauerland mit Laurin John. Mehr Nachrichten findet ihr auf radiosauerland.de und in unserer App. Das Wetter hat jetzt Charin Leitheiser.
0: Heute ist so ein Übergangstag bei uns im Sauerland. Gestern war es ja da eher bescheiden. Heute steigern wir uns schon so langsam Richtung Abend. Soll im Tagesverlauf immer besser die Sonne rauskommen. Es bleibt jetzt auch meistens trocken. Bei 16 bis maximal 22 Grad zwischen Berg und Tal. Aktuell 20 Grad bei euch in Hallenberg zum Beispiel. Und 18 Grad am Fledermaustunnel in Eslohe-Kückelheim. Der Wind hat auch schon nachgelassen. Und ab morgen wird es dann wirklich wieder sehr sommerlich mit viel Sonne und dann steigen die Temperaturen auch wieder auf 25 Grad und mehr, zumindest in den Tälern. Radio Sauerland Verkehr um 15.32 Uhr. Es wird geblitzt nach wie vor von einem Blitzeranhänger in Hallenberg am Abzweig Freilichtbühne. Danke euch nochmal fürs Bescheidsagen. Ansonsten noch die Staus laut ADAC. Geht los mit der B55 Richtung Warstein zwischen der Anschlussstelle Meschede und Beleke. Dichter Verkehr dauert ca. 5 Minuten länger da. Dann B229 Richtung Soest zwischen Sundernhachen und der Anschlussstelle Hüsten. Auch da dichter Verkehr und 6 Minuten. Minuten kommen obendrauf. Und dann haben wir noch die A1 Münster Richtung Dortmund zwischen Kamenzentrum und dem Kreuz Dortmund-Unna. 5 Kilometer stockender Verkehr und 7 Minuten plus. Und wenn ihr sonst noch irgendwas seht, weitere Blitzer oder so, den zweiten Blitzeranhänger zum Beispiel, dann meldet euch sehr gerne kostenlos unter der 0800 101 68 39. Euch eine gute Fahrt.
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0: Mit Charin Leitheiser, hallo am Donnerstag. Schade, dass sich kühle Luft nicht eintuppern lässt. Am Morgen wird's nämlich wieder hot bei uns im Sauerland, zumindest hot her. Wobei die Nächte eigentlich ganz angenehm bleiben zum Durchlüften. Gibt auf jeden Fall nichts über dieses Gefühl. Wenn du nach einem heißen Tag ein Fenster aufreißt und dann weht dir so ein laues Lüftchen um die Nase. Ach, was ist das schön!

0: Das ist der Donnerstagnachmittag bei Radio Sauerland. Gestern hat der Sommer bei uns mal kurz die Handbremse angezogen. Ab heute lassen wir aber langsam wieder locker. Wird und ist eigentlich ganz schön heute Nachmittag. Heute Abend dann auch mit ordentlich Sonne dabei. Morgen bis zu 25 Grad in den Tälern wieder. Das Wochenende wird dann noch mal wärmer und sonniger. Also das ist mein Juli in Topform. Freut auch unseren Wetterranger Pascal. Er hat nur eine Bitte an uns alle.
1: Mit den warmen Temperaturen muss ich auch wieder auf die Waldbrandgefahr hinweisen. Wir hatten jetzt schon wieder ein paar Waldbrände und das geht super schnell. Da reicht schon eine weggeworfene Zigarette oder ein Auto, das am Straßenrand im hohen Gras geparkt ist. Passt da ein bisschen auf, bitte, und macht auch keinen Grill im Wald an. Das hatten wir jetzt auch schon dieses Jahr.
0: Ja, auch wenn Grillen und Sommer zusammengehören, vielleicht doch lieber im Garten und an Grillplätzen. Ich wünsche euch auf jeden Fall einen zauberhaften Donnerstag. Hier ist Radio Sauerland. Jetzt mit Musik von Maroon 5.

0: Benson Boone mit Sorry, I'm Here for Someone Else bei Radio Sauerland. 13 Minuten vor 4 haben wir es und ein Typ wie Atze Schröder muss irgendwie aus jeder Alltagssituation eine Geschichte machen. Ich glaube, das ist pathologisch oder so. Selbst wenn der sich einfach nur im Restaurant einen Salat bestellt, kommt danach irgendwie eine Nummer für die große Bühne raus. Oder wenigstens für seinen Podcast.
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3: Ja, nee, ist klar.
4: So, einmal das tote Schwein und ein großes Kölsch für den Herrn.
5: Ja, das habe ich genauso gehört. Vom Brauhaus in Köln. Als ein Kellner die Schweinshaxe serviert hat. Geil, oder? Einfach die Dinge beim Namen nennen. Aber manchmal ist es so komisch direkt, wenn man damit konfrontiert wird, dass sein Essen auch Mama und Papa hatte. Vor allem, wenn die Kellner ihre Sprüche machen, wenn der gemischte Salat serviert wird, heißt es dann gern mal, so, da haben wir den Salat. Oder zack, was Frisches vorneweg. Vor allem in gut bürgerlichen Restaurants fängt das ja schon bei der Speisekarte an. Die Seite mit dem Fleisch heißt dann Pot und Pan. Und die Seite mit den Fischgerichten aus Neptuns Reich. Ja. Und ganz zum Schluss natürlich noch die Seite mit den Desserts. Was Süßes hinten dran. Ach, herrlich. Diese Speisekarte. Reine Poesie. Jetzt auch für du.
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1: Mit Malte Albrecht. Guten Tag. Junge Eltern kennen das. Das Kind ist gerade auf die Welt gekommen. Man selbst ist völlig übermüdet und überwältigt von der neuen Situation. Trotzdem stehen direkt viele bürokratische und organisatorische Dinge an, um die man sich kümmern muss und für die man eigentlich gar keinen Kopf hat. Zumindest eine Sache fällt in Zukunft weg. Das Kindergeld kommt in Zukunft von alleine. Das hat der Bundestag vorhin beschlossen. Danny Hoppe aus dem News-Team. Das heißt, nach der Geburt muss kein Antrag mehr gestellt werden.
2: Genau, damit will man junge Familien in den ersten Wochen nach der Geburt entlasten. Bisher ist es ja so, du meldest das Kind beim Standesamt an, zum Teil übernehmen das auch die Krankenhäuser. Dann bekommt das Kind eine Steuer-ID und die braucht man dann für den Antrag auf Kindergeld bei den Familienkassen. Ist viel hin und her, in Zukunft sollen die Ämter und Kassen das selbst regeln. Das jetzt beschlossene Gesetz soll im nächsten Jahr im Januar in Kraft treten, allerdings in zwei Schritten. Zunächst einmal gilt die neue Regelung bei Geburten ab dem zweiten Kind, denn die Familienkasse hat dann ja schon viele Daten durch das erstgeborene Kind und kann die weiter verwenden. Später im Jahr soll das Ganze dann auch beim ersten Kind so laufen.
1: Und die Koalition hat noch was beschlossen, das ältere Kinder betrifft, nämlich die studieren. Das BAföG wird erhöht.
2: Ja, allerdings kommt die BAföG-Erhöhung später als geplant, nämlich nicht schon zu diesem Wintersemester, sondern erst zum Sommersemester 2027. Dann steigt die Wohnkostenpauschale für Studierende, die nicht mehr bei ihren Eltern wohnen, von 380 Euro auf 440. Der sogenannte BAföG-Grundbedarf, aktuell sind das 475 Euro im Monat, soll in zwei Schritten auf Grundsicherungsniveau steigen. Zum Sommersemester 2029 sollen es dann 563 Euro sein. Zuletzt hatte die Koalition ja noch übers BAföG gestritten. Die Union hatte auf leere Kassen verwiesen. Die SPD zeigt sich deshalb jetzt erleichtert. Sie sagt, für Studierende bedeutet die Reform mehr Geld und mehr Verlässlichkeit.
1: Danke, Danny. Und jetzt weitere Themen im Überblick. Der Bundestag kann morgen wie geplant über die Reform der gesetzlichen Krankenkassen und das neue Heizungsgesetz abstimmen. Das hat das Bundesverfassungsgericht entschieden. Die Richter wiesen Eilanträge der Grünen und Linken ab, die Beratungszeit für beide Gesetzesentwürfe für zu kurz hielten. Bei Volkswagen berät der Aufsichtsrat des Autobauers über die Sparpläne des Vorstands. Begleitet wird die Sitzung von Protesten der Beschäftigten. Sie befürchten einen massiven Stellenabbau und die Schließung ganzer Werke. Viele junge Menschen verlieren offenbar die Lust am Lesen. Und das bekommt jetzt auch der Buchmarkt deutlich zu spüren. Die Branche meldet, dass der Umsatz im vergangenen Jahr um 2,7% gesunken ist auf rund 9,6 Milliarden Euro. Und auch im ersten Halbjahr dieses Jahres setzt sich der Abwärtstrend fort. Besonders auffällig bei den 10- bis 15-Jährigen ist die Zahl der Buchkäufer um fast ein Drittel zurückgegangen. Der Buchhandel macht dafür jahrzehntelange Versäumnisse in der Bildungspolitik verantwortlich und spricht von einem Weckruf für die Politik. Immerhin, Hörbücher legen weiter zu und auch Romane für junge Erwachsene verkaufen sich besser. Und das waren die Nachrichten mit Malte Albrecht.
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3: Ist heute noch so ein bisschen zurückhaltend, aber der Sommer kommt zurück. Spätestens morgen, vielleicht sogar schon heute Abend mit so ein bisschen Sonne. Mehr Sonne als Wolken auf jeden Fall. Es soll jetzt auch den Rest des Tages trocken bleiben bei uns im Sauerland. Bei 16 bis maximal 22 Grad zwischen Berg und Tal. Jetzt gerade sind es 15 Grad im Rothaargebirge und 17 Grad bei euch in Bestwig-Andreasberg. Ab morgen, wie gesagt, wird es dann wieder sehr sommerlich mit viel Sonne. Und dann steigen die Temperaturen auch wieder auf. Über 25 Grad in den Tälern. Radio Sauerland Verkehr. Da gibt es gerade noch den einen Blitzeranhänger in Hallenberg am Abzweig Freilichtbühne. Danke euch nochmal fürs Melden. Ansonsten noch die Staus laut ADAC. B480 Richtung Winterberg zwischen Assinghausen und Winterberg gerade dichter Verkehr. 5 Minuten dauert es da länger und das war es auch schon. Falls ihr sonst noch irgendwas sehen solltet, meldet euch sehr gerne. Zum Beispiel über unsere kostenlose Verkehrshotline 0800 101 68 39. Euch eine gute Fahrt.
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3: Mit Sharin Leitheiser. Ich wünsche euch einen schicken Donnerstagnachmittag. Noch eine gute Woche, dann starten einfach schon die Sommerferien bei uns im Sauerland. Wild, wie schnell das immer geht. Und wie alt ich mich jetzt gerade angehört habe. Ja, ja, sie werden so schnell erwachsen. Und früher war auch alles besser und so. Hier jetzt auf jeden Fall der aktuelle Hit von Teddy Swims für euch bei Radio Sauerland. Das ist Mr. Know-It-All.

0: Morgen um 10 nach 4 bei Radio Sauerland am Donnerstagnachmittag. Immer wieder schön zu sehen, dass berühmte Leute Menschen sind und keine Aliens. Ging mir jetzt bei Harry Styles wieder so. Der hat vor kurzem ja einen Weltrekord aufgestellt für die meisten Gigs am Stück im Londoner Wembley Stadion. 12 Nächte hat er da performt mit einer übermenschlichen Energie, finde ich. Aber wie das Internet so ist, geht gerade auch so ein kleines, ich sag mal, Pannenvideo viral von seinem letzten Abend in Wembley. Da fällt er so auf der Bühne auf die Knie, guckt an sich runter und checkt, dass sein Hosenstall offen steht. Er macht das Ding also schnell wieder zu, hofft wahrscheinlich, dass keiner was gesehen hat. Aber Fans sehen halt alles. Absolute Kleinigkeit, nicht falsch verstehen, aber irgendwie beruhigend, dass ihm sowas auch mal passiert. Dem Hosenstall, Harry.
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0: Sonne. 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Das ist Bombe.
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0: Raymond mit Tonight in der Sommeredition hier bei Radio Sauerland. 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

0: Purple Rain von Prince hier bei Radio Sauerland am Donnerstagnachmittag. Wir haben es 16:30 mittlerweile und das heißt, hier geht's weiter mit Lauren John und unseren Top-Meldungen aus dem Sauerland. Schönen guten Tag.
1: Guten Tag. Weniger CO2-Ausstoß, weniger Feinstaubbelastung. Die technischen Dienste der Stadt Arnsberg tanken Biodiesel. Die Testphase ist erfolgreich gewesen, so die Stadt. Kehrmaschinen und Müllautos fahren mit dem Treibstoff mit dem sperrigen Namen HVO 100. Auch die Gemeinde Eslohe will umsteigen. Der Bauer hat gestern Abend die Umstellung auf Biodiesel empfohlen. Der sogenannte Frittendiesel gilt als deutlich klimafreundlicher als normaler Diesel. Er verbrennt sauberer und kann die CO2-Belastung stark senken. Die Fahrzeuge müssen außerdem nicht umgerüstet werden. Feuerwehr, Polizei und Spezialkräfte mussten am frühen Vormittag zu einem ABC-Einsatz in der Schmallenberger Innenstadt ausrücken. Kurz nach 10 Uhr ist in einem Lidl-Markt ein unklarer Gasgeruch gemeldet worden. Die Polizei hat daraufhin den Bereich rund um den Supermarkt großflächig abgesperrt. Grund für den Gasgeruch in der Filiale ist ein Defekt am Kältegerät einer Kühlzelle gewesen. Nach einer kurzen Inspektion und Lüftungsmaßnahmen konnte der Einsatz nach knapp 2 Stunden beendet werden. Vor Ort waren rund 45 Einsatzkräfte der Schmallenberger Feuerwehr, Polizei und ein spezieller ABC-Zug aus Eslohe. Das waren die Top-Meldungen aus dem Sauerland mit Laurin John. Mehr Nachrichten findet ihr auf radiosauerland.de und in unserer App. Das Wetter hat jetzt Charin Leitheiser.
0: Die Wolken haben schon immer mehr Lücken bekommen und sie bekommen auch noch weitere. Gegen Abend soll die Sonne sehr, sehr gut rauskommen bei uns im gesamten Sauerland. Dazu ist es auch trocken und der Wind hat nachgelassen bei 16 bis maximal 22 Grad zwischen Berg und Tal. Jetzt gerade 18 Grad bei euch in Schmallenberg-Nordenau zum Beispiel und 18 Grad auch an der Pleisterlegge in Besbich-Wasserfall. Ab morgen wird es dann wieder sehr sommerlich mit viel Sonne, Temperaturen von um die 25 Grad in den Tälern. Also dann kommt der Sommer so richtig zurück. Radio Sauerland Verkehr um 16.32 Uhr. Ihr habt uns einen Blitzeranhänger gemeldet, steht in Hallenberg nach wie vor am Abzweig Freilichtbühne. Den zweiten Blitzeranhänger suchen wir aktuell noch. Ansonsten noch die Staus. Laut ADAC, da gibt's gerade nur eine Meldung von der A44 Kassel Richtung Dortmund. Zwischen Unna Ost und dem Kreuz Dortmund-Unna 2 Kilometer stockender Verkehr. 5 Minütchen dauert's da länger. Und dann sehe ich gerade noch die B229 Richtung Soest zwischen Sundernhachen und der Anschlussstelle Hüsten. Ein bisschen dichter Verkehr und 7 Minuten Zeitverlust. Und wenn ihr sonst noch irgendwas seht, gerne her damit. Wir haben eine kostenlose Verkehrshotline 0800 101 68 39. Ich wünsche euch eine gute Fahrt.
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0: Es ist so ein bisschen wie eine WG-Party, die aus dem Ruder läuft. Nur geht's in diesem Fall um die Halbzeitshow beim Finale der Fußball-Weltmeisterschaft. Jetzt hat auch noch Justin Bieber zugesagt. Nach Madonna, Shakira und Burna Boy, BTS und Coldplay. Und die Liste ist tatsächlich noch nicht zu Ende. Jetzt fragen sich alle zu Recht, wie soll das in 15 Minuten Pause reinpassen? Mal ganz abgesehen von der Frage, muss das sein bei so einem Fußballspiel? Gucken wir gleich nochmal genauer drauf hier bei Radio Sauerland gegen 20 vor 5. Ich bin Charin Leitheiser, euch einen schicken

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0: Red Hot Chili Peppers mit Other Side um 20 vor 5.
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0: Bei dieser Fußball-Weltmeisterschaft ist einiges anders, das müsste inzwischen allen klar sein. Mehr Mannschaften, mehr Spiele, ein Präsident, der rote Karten zurücknehmen lässt. Und natürlich muss auch alles höher, krasser weiter. Deswegen gibt's dieses Mal eine große Halbzeitshow. Vorbild ist natürlich der Super Bowl im American Football. Ralf Bosse aus unserem WM-Studio. Viele finden das ja für so ein WM-Finale komplett unnötig. Wie hat die FIFA begründet, so eine Show trotzdem einzuführen?
2: Die FIFA möchte das WM-Finale noch stärker zu einem weltweiten Unterhaltungsevent machen. Deshalb soll es erstmals eine große Musikshow in der Halbzeit geben. Lange wurde über eine längere Pause als die üblichen 15 Minuten spekuliert. Da war bisher immer von einer halben Stunde die Rede. Inzwischen ist aber klar, die Halbzeitpause bleibt bei 15 Minuten. Die Show selbst soll rund 11 Minuten dauern. Ob das bei Auftritten von Madonna, Shakira, BTS und Justin Bieber eingehalten wird, scheint mehr als fraglich. Die FIFA will damit neue Zuschauergruppen erreichen. Das größte Fußballspiel der Welt soll noch spektakulärer inszeniert werden. Kritiker sehen allerdings die Gefahr, dass der Sport immer stärker zur Showbühne wird.
0: Ich werde es mir auf jeden Fall anschauen, sagen wir so. War auf jeden Fall klar, dass eine WM in Amerika anders aussieht als eine WM woanders. Gucken wir noch kurz auf heute Abend. Da steht ja mit Frankreich gegen Marokko das erste Viertelfinale an. Warum ist das nicht nur sportlich, sondern auch, ja, sagen wir mal, gesellschaftlich spannend?
2: Weil hier zwei Länder aufeinandertreffen, die eine enge gemeinsame Geschichte verbindet. In Frankreich leben schätzungsweise rund 2 Millionen Menschen mit marokkanischen Wurzeln. Viele von ihnen verfolgen dieses Spiel mit besonderer Aufmerksamkeit. Auch in den Mannschaften gibt es zahlreiche Verbindungen. 5 Spieler im marokkanischen Kader sind in Frankreich geboren worden. Beim WM-Halbfinale 2022 zwischen beiden Nationen waren in Frankreich 10.000 Polizisten im Einsatz. Ziel war vor allem, Fanfeiern zu begleiten und mögliche Ausschreitungen zu verhindern. Ähnlich heute, die Champs-Élysées wird weitgehend abgesperrt, U-Bahn-Stationen geschlossen, selbst Drohnen werden im Einsatz sein.
0: Dann hoffen wir mal, dass alles friedlich bleibt. Danke dir, Ralf, für die Infos hier bei Radio Sauerland.

Dua Lipa um 12.05 Uhr bei Radio Sauerland. Es ist immer wieder toll zu sehen, wie viele Menschen sich bei uns im Sauerland ehrenamtlich für andere stark machen. Vielleicht überlegt ihr ja auch schon länger, ob das was für euch wäre. Die Stadt Arnsberg hatte auf jeden Fall ein süßes Projekt. Herzensmenschen heißt das. Ziel ist es, zum Beispiel Menschen zu unterstützen, die alleine leben, sich einsam fühlen und oder halt nicht mehr so gut zurechtkommen im Alltag. Die Herzensmenschen sollen dann Zeit schenken, zum Beispiel für Gespräche, für einen Spaziergang oder auch für kleine Besorgungen im Supermarkt oder so.

Wer mitmachen möchte, braucht einfach nur Bock auf Menschen. Die Stadt kümmert sich dann um so Sachen wie eine Einführung und auch um kostenlose Weiterbildungen. Falls euch das anspricht, mehr Infos gibt's bei der Fachstelle Zukunft in Arnsberg. Da gibt's alle Infos online. Hier ist Radio Sauerland. Euch einen schicken Donnerstag. Jetzt mit Musik von Linkin Park. Das ist Burn It Down. 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

0: Lanzai, Pedro Capó, Georgie Noriega, REC 808, Shadow Towers, Puerto Rico.
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2: Mit Malte Albrecht. Guten Tag. Frischgebackene Eltern sollen direkt nach der Geburt des Kindes entlastet werden, zumindest organisatorisch. Denn das Kindergeld soll in Zukunft ohne Antrag ausgezahlt werden. Das hat der Bundestag entschieden. Die neue Regelung soll ab Januar nächsten Jahres greifen. Danny Hoppe hat mehr zum Thema.
3: Normalerweise wartet direkt nach der Geburt auf die Eltern eine Menge Papierkram. Das Kind muss beim Standesamt angemeldet werden, um eine Steuer-ID zu bekommen. Und die braucht man für den Antrag auf Kindergeld bei den Familienkassen. In Zukunft sollen die Ämter und Kassen das selbst regeln, um die Eltern zu entlasten. Es ist heute ein langer Tag im Bundestag. Am späten Abend geht es dort auch noch um E-Scooter. Opfer von Unfällen mit E-Rollern sollen in Zukunft leichter Schadenersatz bekommen, indem für die Vermieter der Roller eine Haftung eingeführt wird. Denn bisher haftet nur der Fahrer. Das will Bundesjustizministerin Hubig ändern. Hintergrund ist, dass es immer mehr Unfälle mit E-Scootern gibt. 2021 waren es rund 4.000, im Jahr 2024 schon fast doppelt so viele.
2: Und was sonst noch wichtig ist, gibt es jetzt in unseren Kurznachrichten. Vor dem Beginn der VW-Aufsichtsratssitzung haben Beschäftigte in Wolfsburg lautstark demonstriert. Sie protestierten gegen mögliche Sparmaßnahmen. Laut Manager-Magazin will Volkswagen weltweit bis zu 100.000 Stellen streichen, doppelt so viele wie bisher geplant. 4 VW-Werken in Deutschland droht demnach die Schließung. Die Zivilprozesse um den Millioneneinbruch in die Sparkasse Gelsenkirchen werden vorerst unterbrochen. Ein Gutachten soll klären, ob die Schließfächer den branchenüblichen Sicherheitsstandards entsprachen, sagte der Vorsitzende Richter am Landgericht Essen. Erst danach sollen die Klagen von betroffenen Kunden weiter verhandelt werden. Im Kampf gegen Kinderpornografie sollen Unternehmen wie WhatsApp, Microsoft oder Google schon bald wieder private Chats nach Hinweisen auf sexuellen Missbrauch durchsuchen dürfen. Das EU-Parlament hat eine Ausnahme von den strengen europäischen Datenschutzregeln beschlossen. Nun müssen die Mitgliedstaaten entscheiden. Die Mini-Pause bei der Fußball-WM ist vorbei. Heute Abend steht das erste Viertelfinale an. Titelverteidiger Frankreich trifft auf Marokko. Es ist ein besonderes Spiel, denn in Frankreich leben auch lange nach der Kolonialzeit noch viele Marokkaner. Viele Nationalspieler sind in Frankreich aufgewachsen. Aus unserem WM-Studio berichtet Ralf Bosse.
4: Frankreich geht als Favorit in die Partie mit Stars wie Kylian Mbappé und einer Mannschaft, die in den vergangenen Jahren konstant um Titel gespielt hat. Doch Marokko hat bereits bewiesen, dass es die Großen ärgern kann. Die Mannschaft überzeugt mit einer starken Defensive, großer Leidenschaft und einer enormen Geschlossenheit. Für viele marokkanische Fans ist dieses Viertelfinale ein historischer Moment. Dazu kommt die besondere Verbindung zwischen beiden Ländern mit gemeinsamen Wurzeln und vielen Spielern, die in Frankreich aufgewachsen sind. Sportlich verspricht das Duell also Spannung und emotional wird es ohnehin. Anstoß ist um 22 Uhr in Foxborough.
2: Und das waren die Nachrichten mit Malte Albrecht.
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5: Hat sich sehr gemacht zum Nachmittag hin und Richtung Abend wird sogar noch mal sonniger, als es jetzt schon ist in den meisten Teilen vom Sauerland. Der Wind hat auch nachgelassen im Vergleich zu den letzten Tagen und es ist allermeistens trocken bei 16 bis maximal 22 Grad zwischen Berg und Tal. Jetzt gerade 16 Grad auch an der Ruhrquelle in Winterberg und 19 Grad bei euch in Arnsberg-Mischede. Ab morgen ist es dann wieder sehr sommerlich mit viel Sonne und Temperaturen von um die 25 Grad in den Tälern und dann steigern wir uns die Tage drauf sogar noch mal mehr. Also der Juli haut dann wieder ganz schön rein. Radio Sauerland Verkehr um 5:03. Es gibt gerade eine Sperrung und zwar in Sundernhövel an der Kreuzung Wettmarser Weg und Kreisstraße. Laut Polizei ist da noch ca. 20 Minuten gesperrt. Umfahrt den Bereich so lange am besten. Außerdem noch ein Blitzer und zwar ein Blitzeranhänger in Hallenberg am Abzweig Freilichtbühne. Danke euch fürs Bescheid sagen. Gucken wir noch kurz auf die Staus. Laut ADAC B229 Richtung Soest zwischen Sundernhachen und der Anschlussstelle Hüsten gerade dichter Verkehr. 5 Minuten dauert es da länger. Und dann haben wir noch die B55 Richtung Olpe zwischen Meschede und Eslohe-Bremke. Auch da dichter Verkehr und 5 Minütchen kommen obendrauf. Und wenn ihr sonst noch irgendwas seht, weitere Blitzer oder so, dann haut raus kostenlos unter der 0800 101 68 39. Euch eine gute Fahrt.
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5: Mit Sharin Leitheiser. Ich wünsche euch einen schicken Donnerstagnachmittag mit einem absoluten Klassiker von Echt. Du trägst keine Liebe in dir. Harte Worte, schöner Song. Und hier ist er für euch bei Radio Sauerland. Woo!

Pink bei Radio Sauerland am Donnerstagnachmittag. 11:45 haben wir es und keine Ahnung, ob es den Begriff so wirklich gibt. Aber mir ist aufgefallen, Wham sind sehr gut in saisonalem Songwriting. Die haben einen absoluten Banger für den Winter. Okay, streng genommen für die Weihnachtszeit, aber da sind wir mal nicht so. Dann auch, glaube ich. Und einen Sommerhit haben die auch am Start. Fehlt vielleicht noch was für den Herbst und für den Frühling. Also, Last Christmas sollte ja auch erst Last Easter heißen. Oder vielleicht braucht die ja einfach einen Grund, um den Song mal wieder zu spielen und ein paar Menschen zu quälen. Hier sind Wham jetzt auf jeden Fall bei Radio Sauerland mit Sommer-Vibes und Club Tropicana.

0: 20 nach 5 am Donnerstagnachmittag, den 9. Juli haben wir es. Der Sommer ballert einfach schon wieder mit gefühlten 180 km/h an uns vorbei. Nächste Woche sind Ferien bei uns in NRW und dann ist quasi schon Herbst. Oder so. 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

0: halb sechs mittlerweile am Donnerstagnachmittag. Heißt, hier gibt es jetzt nochmal die Top-Meldungen aus dem Sauerland für euch mit Laurin John. Schönen guten Tag.
1: Guten Tag. Frittenfett statt fossilen Diesel. Im Hochsauerlandkreis wird beim Tanken gerade umgedacht. In Arnsberg setzen die technischen Dienste der Stadt schon auf den Biodiesel. Die Testphase im Juni war erfolgreich. Kehrmaschinen und Müllautos werden mit Biodiesel aufgetankt. In Eslohe hat der Bauausschuss gestern empfohlen, die Bauhoffahrzeuge ebenfalls umzustellen. Biodiesel wird aus Pflanzenölen und Altspeisefetten hergestellt. Damit lässt sich der CO2-Ausstoß um bis zu 90% senken. Für viele Dieselfahrzeuge ist dafür nicht mal ein Umbau nötig. Der Olsberger Stadtrat trifft heute eine Entscheidung zur Zukunft des Einzelhandels. Die Stadt will ihr altes Einzelhandelskonzept von 2006 ersetzen und Olsberg und Bigge weiter als die beiden zentralen Einkaufsbereiche sichern. Große Läden ab 800 Quadratmetern sollen künftig nur noch dort an den Start gehen dürfen. Kleinere Geschäfte betrifft das erstmal nicht. In Bigge soll der Versorgungsbereich als Stadtzentrum neu zugeschnitten und nach Westen vergrößert werden. Diskutiert wird auch über das Sauerlandstadion. Aktuell gäbe es aber keine Pläne, die Sportstätte aufzugeben, heißt es aus Olsberg. Das waren die Top-Meldungen aus dem Sauerland mit Laurin John. Mehr Nachrichten findet ihr auf radiosauerland.de und in unserer App. Das Wetter hat jetzt Charin Leitheiser.
0: So stellen wir uns das vor im Juli. Es ist richtig schön mittlerweile. Die Sonne kommt gut raus und das bleibt auch den Rest des Tages so. Soll trocken bleiben dazu und der Wind hat auch merklich nachgelassen. Bei 16 bis maximal 22 Grad zwischen Berg und Tal. Gerade wieder 20 Grad bei euch in Barsberg-Pattberg zum Beispiel und 21 Grad am Wildwald-Vosswinkel bei Arnsberg. Morgen ist es dann wieder sehr sommerlich mit viel Sonne und Temperaturen über 25 Grad in den Tälern und so beziehungsweise noch mal ein bisschen wärmer geht's dann auch die nächsten Tage weiter. Radio Sauerland Verkehr. Ihr habt uns einen Blitzeranhänger gemeldet in Hallenberg am Abzweig Freilichtbühne. Danke nochmal dafür. Ansonsten dürfte sich die Sperrung in Sundernhövel an der Kreuzung Wettmarser Weg und Kreisstraße mittlerweile erledigt haben. Falls ihr da langfahrt, gebt uns gerne ein kurzes Update. Staus gibt's gerade nicht laut ADAC. Wenn ihr aber noch was sehen solltet, wie gesagt, gerne Bescheid sagen. Zum Beispiel per WhatsApp hier ins Studio. Die Nummer findet ihr auf radiosauerland.de. Euch eine gute Fahrt.
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0: 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Ich bin Charin Leitheiser, euch einen zauberhaften Donnerstag.

Radio Sauerland ist hier am Donnerstagnachmittag. Wir haben uns so lange drauf gefreut und jetzt ist er da. Der Sommer und bald auch der 17. Juli, an dem wir euch einen

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17.48 Uhr am Donnerstag, Radio Sauerland ist hier und gleich nach 18 Uhr geht's weiter mit Robert Jans. Ich bin Charin Leitheiser und raus. Habt einen schönen Abend.

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1: Mit Ralf Bosse. Vor dem WM-Viertelfinale am Abend zwischen Frankreich und Marokko sorgt die FIFA für Diskussionen. Das Spiel leitet ein komplett argentinisches Schiedsrichterteam um Facundo Tello. In Frankreich stößt die Ansetzung auf Kritik. Immerhin sei Argentinien ein Konkurrent um den Titel. Ein französisches Ausscheiden würden die Südamerikaner sicherlich begrüßen. Sportlich muss Marokko vor

0: Aussichtlich auf Offensivspieler Ismaël Zaïre-Barry verzichten. Frankreich geht als Favorit in die Partie.
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2: Mit Malte Albrecht, guten Abend. Der Fall hatte Ende letzten Jahres bundesweit Schlagzeilen gemacht, der Millioneneinbruch in einer Gelsenkirchener Sparkasse. Mehr als 3000 Schließfächer wurden damals aufgebrochen. Von Tätern und Beute fehlt weiter jede Spur. Am Landgericht Essen laufen mehrere Zivilklagen von betroffenen Kunden. Danny Hopper aus dem News-Team, diese Zivilprozesse werden jetzt aber erstmal ausgesetzt.
3: Ja, das hat der Vorsitzende Richter am Nachmittag mitgeteilt. Der Grund ist, dass das Gericht jetzt erstmal ein Gutachten von einem Sachverständigen einholen will. Darin geht es um die Frage, ob die Schließfächer der Bank gut genug geschützt waren. Denn genau das werfen viele Kunden der Sparkasse ja vor, dass die Sicherheitsvorkehrungen in der Sparkasse, im Tresorraum und in der angrenzenden Tiefgarage mangelhaft waren. Die Sparkasse nimmt sich davon nichts an und sagt, alles sei standardmäßig gesichert gewesen. Das Gutachten soll jetzt klären, wie diese Sicherung aussah und ob es Versäumnisse gab. Da geht es dann zum Beispiel um Schallmelder, Kameras, regelmäßige Kontrollen oder eine KI-Überwachung. Das alles könnte mehrere Monate dauern.
2: Gestritten wird ja auch über die Schadenersatzsumme. Die Sparkasse will nur 10.300 Euro pro Schließfach zahlen.
3: Ja, sie sagt, das sei die vorgesehene Höchstsumme. Viele Betroffene sagen aber, dass in den Schließfächern viel höhere Beträge drin waren. Eine der Klägerinnen spricht von mehr als 390.000 Euro. Und sie und auch die anderen Klägerinnen und Kläger wollen von der Bank den vollen Schadenersatz. Und da könnte noch viel mehr kommen, denn es sind nach Angaben mehrerer Anwälte noch hunderte weitere Klagen geplant. Zwei davon wurden zum Beispiel heute schon neu eröffnet. Und ob die Klagen Chancen auf Erfolg haben oder nicht, das dürfte jetzt vor allem auch von dem Gutachten abhängen.
2: Dankeschön, Danny. Und jetzt weitere Nachrichten in Kurzform. Der Aufsichtsrat von VW berät zur Stunde über die massiven Sparpläne des Vorstands. Laut Manager-Magazin könnten bis zu 100.000 Stellen weltweit abgebaut und 4 deutsche Werke geschlossen werden. Begleitet wird die Sitzung von Protesten an allen VW-Standorten. Studierende bekommen doch erst ein halbes Jahr später mehr Geld. Ein Teil der BAföG-Reform wird verschoben, das haben Politiker von Union und SPD mitgeteilt. Die sogenannte Wohnkostenpauschale wird statt im Oktober erst im April kommenden Jahres von 380 auf 440 Euro angehoben. Die Deutsche Bahn streicht ab Samstag einzelne ICE-Halte in NRW, und zwar in Düsseldorf, Duisburg, Essen, Bochum und Hamm. Nach Angaben der Bahn soll das Schienennetz dadurch entlastet und der Zugverkehr zuverlässiger werden. Fernzüge selbst werden aber nicht gestrichen. Eine Lufthansa-Maschine kippt plötzlich auf die Nase. Dieser Unfall am Frankfurter Flughafen hatte Anfang Juni für Aufsehen gesorgt. Jetzt gibt es erste Hinweise, warum das vordere Fahrwerk eingeklappt war. Ein Sicherungsstift war nicht eingesteckt, als Techniker im Cockpit das Fahrwerk getestet hatten. Das meldet die Bundesstelle für Flugunfalluntersuchung. Ob das aber der einzige Grund für den Unfall war, ist noch unklar. Außerdem kam raus, dass es deutlich mehr Verletzte gab als bisher bekannt. 23 Mitarbeiter wurden verletzt, 2 davon schwer. Bisher war nur von 5 Verletzten die Rede. Passagiere waren nicht betroffen. Und das waren die Nachrichten mit Malte Albrecht.
4: Das Wetter. Der Sommer ist wieder da. Der Tag geht richtig freundlich zu Ende. Mit wenig Wolken geht's dann auch rein in den späten Abend und nachher auch durch die Nacht. Da pendeln sich die Temperaturen ein, so zwischen 15 und 11 Grad. Morgen bekommen wir dann einen richtig schönen Sommertag. Können wir uns schon mal drauf freuen, mit bis zu 31 Grad in der Spitze.
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4: Da ist einmal der Hinweis, die A2 Dortmund-Hannover ist zwischen Kamen-Bergham und dem Kamener Kreuz nach einem Unfall gesperrt. Dort haben wir aktuell zwischen Lünen Süd und dem Kamener Kreuz 5 Kilometer Stau, da verliert ihr eine Stunde. Dann ab 30 Minuten noch 2 Meldungen, einmal die A44 Aachen-Mönchengladbach zwischen Titz und dem Kreuz Holz 4 Kilometer 50 Minuten plus und der A46 Heinsberg in Fahrtrichtung Wuppertal zwischen Neuss-Südesheim und dem Dreieck Düsseldorf Süd 7 Kilometer Stau, eine Stunde kommt da oben drauf. Allen unterwegs eine gute Fahrt, kommt gut an.
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4: Einen schönen guten Abend zusammen. Robert Jantz ist hier. Wir starten gemeinsam rein in diesen Donnerstagabend. Machen uns jetzt hier einen entspannten Abend. Lassen uns mal überhaupt nicht stressen. Musik habe ich auch dabei, ganz viel Musik sogar. Und los geht's mit Beyoncé. Hören wir mit Texas Hold'em. Also ab aufs Pony und los geht der wilde Ritt.

0: Herzlich willkommen an Bord eures Feuerflieders. Turn the lights off, habe ich euch gerade gespielt.
1: So, Stichwort Flugzeug. Da habe ich jetzt wirklich...

0: ich mal eine wilde Story für euch. Ein Flug von British Airways von Barbados nach London wurde jetzt kurz vor dem Start gestrichen. Was war da los? Also hier nichts, irgendwie technischer Defekt oder Streik oder so. Nein, die ganze Flugzeugcrew war einfach komplett Hacke. Das ist der Grund. Was war da los? Also die haben am Vorabend im Hotel einfach richtig gebechert, sich mal richtig schön die Landebahn geteert, das Cockpit vernebelt, die Turbinen mal richtig hochgefahren, wie man auch immer das nennen möchte. Hotelgäste haben das alles an der Hotelbar gefilmt. Eine Flugbegleiterin soll sich noch an der Hotelbar übergeben haben und ein Steward soll einfach zusammengebrochen sein, der musste dann aufs Zimmer getragen werden. Immerhin, das ist die gute Nachricht, die Piloten, die sollen nicht mitgefeiert haben, aber Ende vom Lied, 336 Passagiere konnten nicht wie geplant fliegen, bekommen alle eine fette Entschädigung. Die Flugbesatzung hat den Kater des Lebens und wurde suspendiert. Mit anderen Worten, die sind rausgeflogen.
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1: Das ist doch mal ein richtig schöner Donnerstagabend und mit wenig Wolken geht's auch rein später in die Nacht. Da pendeln sich die Temperaturen dann ein, so zwischen 15 und 11 Grad. Schauen wir auf morgen, da wartet auf uns ein richtig schöner Sommertag mit bis zu 31 Grad in der Spitze.
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1: Wir checken die Lage auf den Straßen. Da einmal der Hinweis, dass die A2 Dortmund-Hannover zwischen Kam-Bergkam und dem Kamener Kreuz nach einem Unfall gesperrt ist. Wir haben dort zwischen Lünen Süd und dem Kamener Kreuz aktuell 6 Kilometer Stau, 50 Minuten plus. Ab einer halben Stunde dann noch zwei weitere Meldungen. Die A44 Aachen-Mönchengladbach zwischen dem Dreieck Jackerath und dem Kreuz Holz, 3 Kilometer, knapp 50 Minuten. Und knapp eine Stunde auf der A46 Heinsberg-Wuppertal zwischen Neuss-Südesheim und dem Dreieck Düsseldorf-Süd. Dort aktuell 7 Kilometer Stau. Allen unterwegs eine gute Fahrt, kommt gut an.
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1: Robert Jantz ist hier. Schön, dass ihr mit am Start seid. Und bevor ich gleich ganz neue Musik habe für euch von Michael Schulte, erstmal ein richtiger Klassiker zum Reinkommen. Take on Me von Aha.

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0: 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Ich weiß
1: nie, was man kriegt. Ja, auf eine Schachtel Pralinen mag das vielleicht zutreffen, nicht aber auf den Mann, dem wir dieses berühmte Filmzitat zu verdanken haben. Denn wenn Tom Hanks in einem Film mitspielt, dann weiß man, was man bekommt, nämlich Top-Hollywood-Kino. Heute feiert Tom Hanks seinen 70. Geburtstag und Filmexperte Jörg Albrecht, der lässt es sich nicht nehmen, jetzt um die Uhrzeit nochmal schnell zu gratulieren.
2: I made 900 movies and I think 8 of them are pretty good.
3: Er habe 900 Filme gedreht und er findet, 8 davon seien ziemlich gut. Okay, mit den 900 Filmen übertreibt es Tom Hanks ein wenig. Es durften so um die 80 sein. Dafür aber untertreibt er es mit den 8 ziemlich guten Filmen. Das sind weit mehr. Allein schon 5 zählt die Toy Story-Reihe, in der Hanks im Original Cowboy Woody die Stimme leiht. Der 5. kommt in 2 Wochen bei uns in die Kinos.
4: Woody.
5: Hey, everybody.
6: It's good to be back.
3: Alle lieben nicht nur Woody, alle lieben auch Tom. Er ist der nette Typ von nebenan. Ein Hollywoodstar ohne Skandale, der mittlerweile 38 Jahre verheiratet ist, also mit derselben Frau.
7: If I'm a nice
3: Wenn er der nette Kerl sei, so Hanks, dann liege das einfach daran, dass er viele nette Menschen in seinem Leben getroffen habe und genau diese Art Mensch immer sein wollte. Egal aber, welche Rolle er auch spielt, bei Tom Hanks sieht alles immer so leicht aus. So als sei es das Einfachste auf der Welt, vor eine Kamera zu treten und zu schauspielern. Es sei das größte Losglück, das er je hatte, diesen Job zu ergreifen. Wenn du was tust, was du liebst, arbeitest du nicht einen einzigen Tag in deinem Leben. Das bin ich. Demnächst wird Tom Hanks Abraham Lincoln spielen, einen der Gründerväter der USA. Apropos Vater, auf einem Magazincover stand kürzlich unter seinem Bild Amerikas Vater. Er hätte da lieber der Sexiest Man der Welt gelesen, aber er nehme es so hin.
8: Magazine cover recently called me America's Dad. And I would have preferred Sexiest Man Alive, but I will take it.
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1: Mit Malte Albrecht, guten Abend. Frisch gebackene Eltern kennen das. Das Baby ist gerade auf der Welt. Man ist völlig übermüdet und muss sich erst einmal an die neue Situation gewöhnen. Trotzdem steht sofort jede Menge Papierkram an, obwohl man dafür eigentlich gar keinen Kopf hat. Zumindest eine organisatorische Sache fällt künftig weg. Das Kindergeld kommt künftig automatisch. Das hat der Bundestag beschlossen. Danny Hoppe, das heißt, nach der Geburt muss kein Antrag mehr gestellt werden.
2: Genau, damit will man junge Familien in den ersten Wochen nach der Geburt entlasten. Bisher ist es ja so, du meldest das Kind beim Standesamt an, zum Teil übernehmen das auch die Krankenhäuser. Dann bekommt das Kind eine Steuer-ID und die braucht man dann für den Antrag auf Kindergeld bei den Familienkassen. Ist viel hin und her, in Zukunft sollen die Ämter und Kassen das selbst regeln. Das jetzt beschlossene Gesetz soll im nächsten Jahr im Januar in Kraft treten, allerdings in zwei Schritten. Zunächst einmal gilt die neue Regelung bei Geburten ab dem zweiten Kind, denn die Familienkasse hat dann ja schon viele Daten durch das erstgeborene Kind und kann die weiter verwenden. Später im Jahr soll das Ganze dann auch beim ersten Kind so laufen.
1: Und die Koalition hat auch etwas für ältere Kinder beschlossen, genauer gesagt für Studierende. Das BAföG wird erhöht.
2: Ja, allerdings kommt die BAföG-Erhöhung später als geplant, nämlich nicht schon zu diesem Wintersemester, sondern erst zum Sommersemester 2027. Dann steigt die Wohnkostenpauschale für Studierende, die nicht mehr bei ihren Eltern wohnen, von 380 Euro auf 440. Der sogenannte BAföG-Grundbedarf, aktuell sind das 475 Euro im Monat, soll in zwei Schritten auf Grundsicherungsniveau steigen. Zum Sommersemester 2029 sollen es dann 563 Euro sein. Zuletzt hatte die Koalition ja noch übers BAföG gestritten. Die Union hatte auf leere Kassen verwiesen. Die SPD zeigt sich deshalb jetzt erleichtert. Sie sagt, für Studierende bedeutet die Reform mehr Geld und mehr Verlässlichkeit.
1: Danke, Danny. Und jetzt weitere Themen im Überblick. Der Bundestag kann morgen wie geplant über die Reform der gesetzlichen Krankenkassen und das neue Heizungsgesetz abstimmen. Das hat das Bundesverfassungsgericht entschieden. Die Richter wiesen Eilanträge der Grünen und Linken ab, die Beratungszeit für beide Gesetzesentwürfe für zu kurz hielten. Nach großem Hin und Her hat das EU-Parlament für die sogenannte Chat-Kontrolle gestimmt. Damit dürfen Unternehmen wie WhatsApp, Microsoft oder Google bald private Chats nach Hinweisen auf sexuellen Kindesmissbrauch durchsuchen. Die Erlaubnis gilt aber nur befristet. Bei der Fußball-WM steht heute Abend das erste Viertelfinale an. Um 22 Uhr trifft Vize-Weltmeister Frankreich auf Marokko. Immer weniger Menschen greifen zum Buch und das merkt inzwischen auch die Branche. Nach eigenen Angaben ist der Umsatz im vergangenen Jahr um 2,7% auf rund 9,6 Milliarden Euro gesunken. Vor allem junge Menschen lesen immer weniger. Bei den 10- bis 15-Jährigen ist die Zahl der Buchkäufer um fast ein Drittel zurückgegangen. Der Buchhandel macht dafür jahrzehntelange Versäumnisse in der Bildungspolitik verantwortlich und spricht von einem Weckruf für die Politik. Immerhin, Hörbücher legen weiter zu und auch Liebesromane für junge Erwachsene verkaufen sich besser. Und das waren die Nachrichten mit Malte Albrecht.
3: Das Wetter. Der Donnerstag geht freundlich zu Ende. Später am Abend und in der Nacht sind auch nur wenige Wolken unterwegs. Tiefstwerte bekommen wir zwischen 15 und 11 Grad. Morgen können wir uns dann wieder auf einen richtigen Sommertag freuen. Ganz viel Sonne bei bis zu 31 Grad und auch das Wochenende wird Sommer pur.
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3: 19 Uhr ist durch, ab 20 Minuten zwei Meldungen. Die A46 Düsseldorf-Wuppertal zwischen Düsseldorf-Bilk und dem Dreieck Düsseldorf-Süd. 5 Kilometer Stau, eine halbe Stunde plus. Und 45 Minuten obendrauf kommen auf der A57 Köln-Krefeld zwischen Bovert und Krefeld-Oppum. Dort aktuell 5 Kilometer Stau. Allen unterwegs eine gute Fahrt, kommt gut an.
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3: Tag zusammen, Robert Jantz ist hier. Ich hoffe, ihr könnt euren Feierabend genießen. Wird jetzt auch noch richtig schön zum Abend hin. Also idealerweise geht's gleich noch raus, den Abend genießen. Ich versorge euch mit Musik. Als nächstes kommt die jetzt von Glockenbach featuring

0: To Love Somebody hieß dieser Song. Wunderschön. Und es gibt ja so Menschen, die erleben was, ne, und dann erzählen die dir das und denkst dir so, boah, ist das krass, was dieser Mensch da gerade erlebt hat, weil der einfach unfassbar gut erzählen kann. Und so ein Typ ist unser Atze, ne, der macht aus jeder Situation irgendeine Story. Ich glaube, das ist auch schon pathologisch fast schon, ne? Selbst wenn der sich nur im Restaurant Salat bestellt. Anschließend kommt dann eine Nummer für die Bühne raus oder wenigstens für seinen Podcast.
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3: Ja, nee, ist klar.
4: So, einmal das tote Schwein und ein großes Kölsch für den Herrn.
3: Ja, das habe ich genauso gehört vom Brauhaus in Köln, als ein Kellner die Schweinshaxe serviert hat. Geil, oder? Einfach die Dinge beim Namen nennen. Aber manchmal ist es so komisch direkt, wenn man damit konfrontiert wird, dass sein Essen auch Mama und Papa hatte. Vor allem, wenn die Kellner ihre Sprüche machen, wenn der gemischte Salat serviert wird, heißt es dann gern mal, so, da haben wir den Salat. Oder zack, was Frisches vorneweg. Vor allem in gut bürgerlichen Restaurants fängt das ja schon bei der Speisekarte an. Die Seite mit dem Fleisch heißt dann

0: Schrott und Pannen. Und die Seite mit den Fischgerichten aus Neptuns Reich. Ja. Und ganz zum Schluss natürlich noch die Seite mit den Desserts. Was Süßes hinten dran. Ach, herrlich. Diese Speisekarte. Reine Poesie. Jetzt auch für du.
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1: Aktuell ist es freundlich, nur wenige Wolken sind unterwegs. In den nächsten Stunden wird es auch immer klarer, Regen ist nicht in Sicht. Die Nacht bringt 15 bis 11 Grad. Morgen starten wir freundlich in den Freitag. Danach gibt es viel Sonne und sommerliche 26 bis 31 Grad.
0: NRW Verkehr.
1: Ab 20 Minuten zwei Meldungen. Die A46 Düsseldorf-Wuppertal zwischen Düsseldorf-Bilk und dem Dreieck Düsseldorf-Süd. 4 Kilometer Stau, eine halbe Stunde plus und 40 Minuten obendrauf. Aufkommen auf der A57 Köln-Krefeld zwischen Bovert und Krefeld-Oppum. 4 Kilometer Stau dort. Allen unterwegs eine gute Fahrt, kommt gut an.
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1: Robert Jantz ist hier. Na, Leute, wie lief der Donnerstag? War alles fit heute? Alles gut? Oder gab's irgendwie ein bisschen Stress? Ist ja manchmal einfach so, ne? Wenn das so sein sollte, dann habe ich jetzt einen Song für euch, der ist perfekt, um so Sorgen einfach abzuschütteln. Das machen wir dann einfach mal gemeinsam. Ich spiele euch Leonie mit Don't Worry. Kommt gut durch den Abend.

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1: Laura Potting ist da und deine Augen leuchten.
2: Ja, das erinnert mich so an früher, weißt du, als du irgendwie stundenlang sonntags morgens vor der Glotze saßt, Mama, Papa haben noch gepennt und du hast dir diese ganzen alten Serien reingezogen, die hier zum Beispiel. Du guckst mich mit leerem Blick an.
1: Ja, schon ein bisschen.
2: Komm schon, Knight Rider.
1: Komischer Song.
2: Ey, ein Auto, ein Computer, ein Mann.
1: Das ist doch dieses Auto, das sprechen kann, ne? Aber ich sag mal, so mit künstlicher Intelligenz heutzutage haut mich jetzt auch nicht mehr vom Hocker.
2: Aber Kit, der konnte unendlich viel mehr. Der hat so eine Versiegelung, die hat ihn unzerstörbar gemacht. Er kann über Hindernisse springen, die Karre kann um die Ecke gucken, kann sich an Bäumen festhaken und sich selbst aus Wasserlöchern ziehen. Okay. Und dann habe ich online gelesen, das wusste ich selbst nicht mehr, Kit verfügt auch über einen eingebauten Geldautomaten.
1: Das ist praktisch.
2: Einfach mal so. Genau, also das ist quasi Airwolf, nur als Auto.
1: Was ist Airwolf?
2: Boah, ich krieg gleich einen Anfall.
1: Ehrlich jetzt?
2: Der schnellste Helikopter ever, geflogen von Huckleberry Hawk, komm schon. Nein?
1: Nee. Ich bin immer vorbereitet, aber bin ich irgendwie...
2: Aber ganz ehrlich, du musst auch Hubschrauber und Autos vergessen. Die krasseste Rakete ever war ja wohl Dr. Quinn, Ärztin aus Leidenschaft.
1: Sagt mir jetzt auch nichts. Wer ist diese, also...
2: Nein, du kennst
1: wirklich?
2: Ja gar nichts.
1: Nee, ehrlich,
2: Serie
1: ehrlich nicht.
2: Dr. Quinn. Ey, die Frau hat um 1800 irgendwas herum schon eine Gehirn-OP durchgeführt, ohne das vorher jemals gemacht zu haben. Dann hat sie einem Typen sein Gesicht rekonstruiert. Und ich glaube, die hat sich sogar selbst im Wald entbunden.
1: Laura, ich kenne SpongeBob, Alf und Baywatch.
2: Okay, immerhin Baywatch. Ich war unsterblich verliebt in David Hasselhoff. Und ich habe letztens noch mal so ein paar Folgen Baywatch geguckt, ne? Mhm. Und ich muss sagen, Handlung eher dünn.
1: Ja, ich weiß auf jeden Fall.
2: Sehr viele Slow-Mo-Aufnahmen von Frauen im Tanga.
1: Immer an, auf jeden
2: genau.
1: Fall. Ja.
2: Oder Slow-Mo-Aufnahmen, wie David Hasselhoff am Strand entlang läuft oder beides zusammen. Also ich fand es immer richtig geil.
1: Eine Sache noch zu SpongeBob. Ja. Weißt du, wie der mit richtigen Vornamen heißt?
2: Nein.
1: Vom Kopf? Soll ich sagen?
2: Ja.
1: Robert tatsächlich.
2: Ach,
1: wirklich. Nee, ehrlich jetzt. Er ist wirklich mit offiziellen Namen.
2: Das ist ja toll.
1: Ja.
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1: Ich bin Thomas Rock. Über das Gesundheitssparpaket kann morgen im Bundestag wie geplant abgestimmt werden. Das Bundesverfassungsgericht hat die Eilanträge von zwei Oppositionsabgeordneten gegen das Gesetzgebungsverfahren abgelehnt.
2: Beim Spargesetz für gesetzliche Krankenkassen hat es kurz vor der geplanten Abstimmung im Bundestag noch erhebliche Änderungen gegeben. Der grüne Gesundheitsexperte Janosch Dahm sprach von einem chaotischen Gesetzgebungsverfahren. Die Eilanträge blieben dennoch ohne Erfolg. Das Paket von Gesundheitsministerin Warken soll die gesetzlichen Krankenkassen von stark steigenden Milliardenausgaben entlasten. Die Bundesregierung will so unmittelbar vor der Sommerpause noch einmal Handlungsfähigkeit beweisen. Dirk Zeitler, Nachrichten.

0: Aktion.
1: Die Bundesregierung wird US-Mittelstreckenwaffen des Typs Tomahawk kaufen und in Deutschland stationieren. Darauf habe man sich beim NATO-Gipfel in Ankara mit der US-Seite verständigt. Das sagte Kanzler Merz heute in seiner Regierungserklärung im Bundestag. Es werde damit eine wichtige strategische Lücke in der Verteidigung geschlossen. Nach langem Hin und Her gibt es beim BAföG Gewissheit. Für einige Empfänger kommen Erhöhungen nicht wie geplant schon zum Wintersemester, sondern ein halbes Jahr später. Das teilten die zuständigen Fachpolitiker von Union und SPD mit.
2: Für sämtliche Pläne, das BAföG in den nächsten Jahren schrittweise auf das Niveau der Grundsicherung zu erhöhen, galt von Anfang an, nur wenn sie finanzierbar sind. Und genau das ist eben nicht der Fall, heißt es von der Union. Sie verweist auf leere Kassen. Und deshalb kommt die Erhöhung des Wohnkostenanteils jetzt erst ein gutes halbes Jahr später. Der BAföG-Grundsatz soll laut SPD allerdings wie geplant schrittweise von jetzt 475 auf 563 Euro in 2029 angehoben werden. Katrin Müller, Nachrichtenredaktion.
1: 5 Monate nach dem brutalen Angriff auf einen Zugbegleiter in Rheinland-Pfalz ist der Angeklagte zu 10 Jahren Gefängnis verurteilt worden. Der 26-Jährige hatte Anfang Februar keine Fahrkarte und schlug den Schaffner so heftig, dass der Mann eine tödliche Hirnblutung erlitt. Das Urteil des Landgerichts Zweibrücken erging wegen Körperverletzung mit Todesfolge und ist noch nicht rechtskräftig. Der Fall hat deutschlandweit eine Debatte über mangelnde Sicherheit in Zügen ausgelöst. Und das waren die Nachrichten mit Thomas Borgt.
3: Das Wetter.
4: Jetzt am Abend ist es weiter freundlich und nur wenige Wolken sind unterwegs. In den nächsten Stunden bleibt es auch so, also auch Regen ist nicht in Sicht. Später in der Nacht ist es oft gering bewölkt oder sogar klar. Die Temperaturen sinken auf 15 bis 11 Grad. Morgen wird es dann wirklich sehr freundlich, also viel Sonne, höchstens im Norden. Anfangs noch ein paar Wolken, dazu 26 bis 31 Grad in der Spitze.
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4: Kurz nach 8, 2 Meldungen ab 10 Minuten. Einmal die A46 Düsseldorf Wuppertal zwischen dem Kreuz Hilden und Hahn West. 2 Kilometer Stau, 10 Minuten plus und 12 Minuten obendrauf auf der 52 Düsseldorf in Fahrtrichtung Essen zwischen Essen-Bergerhausen und dem Dreieck Essen-Ost. 1 Kilometer Stau. Allen unterwegs eine gute Fahrt, kommt gut an.
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4: Hi zusammen, Robert Jans ist hier am Donnerstagabend. Und was sind so typische Gastgeschenke? Ich würde sagen Blumen, ne? Blumen auf die 1, Blumen gehen immer. Oder eine gute Flasche Wein oder so. Oder auch geil ist so ein Geschenkkorb mit Käse, anderen Spezialitäten, solche Sachen ist auch immer super. Was hat der türkische Präsident Erdogan den Staats- und Regierungschefs beim NATO-Gipfel in Ankara als Gastgeschenk überreicht? Ich sag's euch, ein Revolver mit Munition und jeweils auch mit Namensgravur. Kein Witz, also Friedrich Merz ist jetzt Besitzer einer Wumme mit seinem Namen drauf. Also spätestens jetzt traue ich mich wirklich nie wieder blau zu machen.

0: Die Die war das von Shakira und Burna Boy, der offizielle WM-Song. Revanche oder erneuter Triumph für Frankreich. 4 Jahre nach dem WM-Halbfinale von Katar treffen beide Nationen erneut heute um 22 Uhr in der K.O.-Runde aufeinander. Es geht um den Einzug ins Halbfinale. Und auch immer noch dabei sind ja die Norweger, ne? Also Norwegen spielt ja bei dieser WM wirklich überraschend stark. Aber fast noch auffälliger sind die Fans. Ja, die feiern nämlich nicht nur im Stadion, die nehmen ihre Viking Row inzwischen gefühlt überall mit hin, wo in Amerika gerade irgendwas nach Sport aussieht. Kollege Leo Arigi.
1: Die norwegischen Fans haben bei dieser Weltmeisterschaft ihr eigenes Markenzeichen. Das kennen wir ja inzwischen. Die Viking Row. Also sie setzen oder stellen sich alle in Reihen, tun so, als würden sie gemeinsam in einem Wikingerschiff rudern und brüllen im Takt. Das haben sie nach Norwegens Siegen im Stadion gemacht, das haben sie auf Straßen gemacht, am Times Square. Und dann haben sie offenbar beschlossen, ja, das reicht uns nicht. In New York tauchten norwegische Fans plötzlich bei einem Baseballspiel der Mets im City Field auf. Mets gegen Cubs, komplett andere Sportart, komplett andere Regeln, aber für die Norweger offenbar egal. Hauptsache Tribüne, Hauptsache Stimmung, Hauptsache irgendwo kann man rudern.
2: Now we've got Norway on hand. They're loving it.
1: Und auch beim Golf waren sie dabei. Beim Travelers Championship in Connecticut unterstützten norwegische Fans ihre Landsleute Viktor Hovland und Christopher Reitan. Auch dort wurde gerudert. Also auf einem Golfplatz, bei einem Sport, der normalerweise schon nervös wird, wenn jemand zu laut einen Müsli-Riegel auspackt.

0: Viktor Hovland gewann das Turnier am Ende sogar und machte selbst bei der Viking Row mit.
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1: Der Donnerstag verabschiedet sich so langsam mit freundlichem Wetter. In den nächsten Stunden geht es genauso weiter. Die Wolken werden sogar eher noch mal ein bisschen weniger. Nachts liegen die Tiefstwerte zwischen 15 und 11 Grad. Morgen wird es sommerlich, viel Sonne, trocken und bis zu 31 Grad.
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1: Wir checken die Lage auf den Straßen. Ab 10 Minuten zwei Meldungen. Die A1 Köln-Euskirchen zwischen dem Kreuz Köln-Nord und Köln-Bocklemünd 2 Kilometer Stau, 18 Minuten plus. Und die A4 Köln-Aachen zwischen Elsdorf und Merzenich 2 Kilometer Stau, 45 Minuten kommt da oben drauf. Allen unterwegs eine gute Fahrt, kommt gut an.
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1: Robert Jantz ist hier, hallo zusammen, schönen Donnerstagabend. Ich hoffe, ihr genießt die Abendsonne da draußen. Ich versorge euch mit entspannter Musik, die passt auch, finde ich, zu so einem entspannten Vibe. Alex Warren habe ich hier, Fever Dream.

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0: so ein bisschen scrolle mal oder swipe, wie man immer das nennen möchte, dann sehe ich eine Person nicht. Das ist Pamela Reif. Einfach weil der Algorithmus sagt, das interessiert den Jungen nicht. Und da hat der Algorithmus sogar recht. Aber was mich interessiert oder nicht interessiert, das ist ja gar nicht relevant. Die gute Dame ist eine der erfolgreichsten Fitness-Influencerinnen Deutschlands. Also wirklich Millionen Menschen schauen ihre Videos und arbeiten so mit ihren Home-Workouts dann an ihrem Traumkörper. Und heute wird Pamela 30. Und unser Hannes, der gratuliert mal auf seine Weise.
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2: Geht ihr lieber ins Fitnessstudio oder macht ihr Sport zu Hause? Oder gar nicht? Ich meine, beim Öffnen einer Chipsdose werden 30 bis 50 Muskeln aktiviert und ich glaube, das sind fast alle. Aber wenn die Glotze doch eh schon an ist, dann können wir uns ja auch zwischendurch mal so ein YouTube-Video reinziehen, wo uns gezeigt wird, wie man aussehen könnte. Pamela Reif zum Beispiel. Ich weiß, der Name, der klingt nach einem Artikel im Obstregal. Reife Pamela ist das Kilo im Angebot. Aber Pamela ist eine erfolgreiche Geschäftsfrau und Fitness-Influencerin. Und Kilos sind bestimmt nicht bei der im Angebot. Ich sag's euch, macht 10 Minuten Booty-Burn mit Pamela Reif und ihr habt Muskelkater bis Weihnachten. Das Schöne an diesen Homeworkouts ist natürlich, keiner sieht mich, wie ich auf meiner Matte im eigenen Schweiß ausrutsche. Und das nur beim Dehnen. Genauso wie diese Yoga-Videos. Ey, sowas würde ich niemals in der Gruppe machen. Schrecklich. Meinen herabschauenden Hund würde jeder Tierarzt sofort einschläfern, nur um den nicht mehr leiden zu sehen. Allerdings diese Leggings, ja, die stehen mir erschreckend gut. Ey, was soll ich machen? Ich habe einen Hintern wie ein Hürdenläufer. Und immer dran denken, Sport machst du nicht für dich, sondern für das Bier danach.
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Dark Amber hier am Donnerstagabend. Und wenn ich, während Musik läuft, mal mein Handy rausnehme, TikTok öffne oder Instagram öffne, ja, das passiert manchmal. Und wenn ich

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1: Ich bin Thomas Borgt. Die schwarz-rote Koalition kann zwei ihrer wichtigsten Projekte wohl wie geplant vorantreiben. Das Bundesverfassungsgericht hat Eilanträge aus der Opposition gegen das Gesundheitssparpaket und das neue Heizungsgesetz abgelehnt.
2: Damit ist für die Koalition die Gefahr eines erneut vermasselten Starts in den politischen Sommer vorerst gebannt. Doch vor dem Bündnis liegt jetzt viel angekündigte Gesetzesarbeit. Die umstrittenen Krankenkassenpläne von Gesundheitsministerin Wagen sollen die gesetzlichen Kassen von stark steigenden Milliardenausgaben entlasten. Frei ist der Weg auch für das neue Gebäudemodernisierungsgesetz. Schwarz-Rot will Kernpunkte der von der früheren Ampelregierung beschlossenen Regelung kippen. Dirk Zeitler, Nachrichtenredaktion.
1: Der Bundestag hat den Plan zum Bau zahlreicher neuer Gaskraftwerke in den nächsten 5 Jahren gebilligt. Die neuen Anlagen sollen den Kohleausstieg und den Ausbau von Ökostrom flankieren und befürchtete Lücken in der Stromversorgung vermeiden. Auf Verbraucher kommen damit ab 2031 zusätzliche Kosten für eine neue Umlage zu, mit der die Förderung in Milliardenhöhe für die Betreiber finanziert werden soll. Unternehmen wie WhatsApp, Microsoft, Google und Co. könnten

0: schon bald wieder in privaten Chats nach Hinweisen auf sexuellen Kindesmissbrauch suchen dürfen. Nach einer überraschenden Wende in der Debatte um die sogenannte Chatkontrolle billigte das EU-Parlament grundsätzlich eine befristete Ausnahme von europäischen Datenschutzregeln.
1: Für das Europaparlament ist die Chatkontrolle kein Ruhmesblatt. Im April war eine Ausnahmeregelung vom EU-Datenschutz ausgelaufen. Die erlaubte das automatisierte Scannen nach Kinderpornos auf den Geräten der Nutzer. Und das Parlament wollte das eigentlich nicht verlängern, tat es jetzt aber unter Druck von Industrie und Regierungen doch. Bei mehr als 100 abwesenden Abgeordneten, mit einer hauchdünnen Mehrheit und in einem ganz und gar unüblichen Eilverfahren. Aus Brüssel, Dieter Ebeling.
0: Radsport-Superstar Tadej Pogacar hat die erste schwere Bergankunft dieser Tour de France in den Pyrenäen mit Bravour gemeistert und das gelbe Trikot zurückerobert. Der Slowene gewann souverän die sechste Etappe mit mehr als 2,5 Minuten vor seinem Rivalen Jonas Vingegaard. Der deutsche Star Florian Lipowitz kam in einer weiteren Verfolgergruppe knapp 3 Minuten hinter Pogacar ins Ziel. Und das waren die Nachrichten mit Thomas Brockt.
2: Das Wetter.
3: Die letzten Wolken an diesem Abend sind absolut harmlos. In den nächsten Stunden bleibt der Himmel vielerorts nur locker bewölkt oder sogar klar. Es kühlt ab auf 15 bis 11 Grad. Morgen geht's freundlich weiter. Viel Sonne, trockenes Wetter und sommerliche 26 bis 31 Grad in der Spitze.
4: NRW Verkehr.
3: Kurz nach 21 Uhr ab 5 Minuten 3 Meldungen. Die A1 Bremen-Osnabrück zwischen Bramsche und Osnabrückhafen 1 Kilometer 5 Minuten. 18 Minuten auf der A1 Köln-Euskirchen zwischen dem Kreuz Köln-Nord und Köln-Löwenich 2 Kilometer da und 45 Minuten auf der A4 Köln-Aachen zwischen Elsdorf und Merzenich 2 Kilometer Stau. Allen unterwegs eine gute Fahrt, kommt gut an.
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3: Hi zusammen, Robert Jantz ist hier. Ich hoffe, ihr habt einen entspannten Abend. Und jetzt habe ich so einen Song, der passt einfach perfekt. Also wirklich, er ist wie gemacht für einen schönen Sommerabend. Ich spiele euch von Kygo Save My Love. Und Kygo, der kommt tatsächlich im August auch zu uns nach NRW, nach Mönchengladbach. Da könnt ihr diesen Song mit Sicherheit auch live hören.

0: Das waren die Backstreet Boys. In Berlin, Brandenburg und Hamburg ging es heute los mit den Sommerferien. Hier bei uns in NRW dauert es noch ein bisschen. Hier geht es erst am 20. Juli los. Also ist noch ein bisschen Zeit, sich mit originellen Deko-Artikeln, irgendwie frischen Duften. Nee, mag ich gar nicht. So Duftkerzen finde ich furchtbar. Und irgendwelchen Pflanzen einzudecken. Denn ich sag mal so, wer echtes Urlaubsfeeling möchte, obwohl gar keine Reise ansteht, der muss natürlich irgendwie dafür sorgen, dass die Wohnung sich so ein bisschen anders anfühlt als sonst, damit man vom Feeling her ein gutes Gefühl hat. Und dazu gibt es jede Menge absurde Tipps im Internet von selbsternannten Deko-Experten. Und mein Kollege Leo Arrighi, der hat da mal so ganz absurde für uns zusammengefasst.
1: Fangen wir mal im Schlafzimmer an. Die Zimmer im Hotel sind ja meistens bewusst reduzierter eingerichtet. Von daher rät man im Internet zu klaren Farben, weniger Möbeln und kaum persönlichen Dingen. Ja, warum auch nicht? Eben den zentnerschweren Eichenschrank aus dem Schlafstübchen rücken und dann... Ja, wohin dann damit eigentlich? Ist ja auch egal. Der Sperrmüll war sowieso lange nicht mehr da, also direkt raus auf die Straße. Dann gleich bei der Gelegenheit die Wände neu streichen. In so einem schönen Nordseeluft grau-blau oder so. Schwere Decken, dunkle Kissen überladen. Regale, Wäsche oder Zeitschriftenstapel, sie alle sollten weichen, rät eine Einrichtungsexpertin weiter. Stattdessen bitte viele weiße Vorhänge, Spiegel und ganz viel Licht, es soll möglichst hell sein. Ist natürlich auch eine Möglichkeit. Wenn du den ganzen Tag so dermaßen geblendet wirst, dann weißt du sowieso nicht mehr, wo du bist. Weiter im Text der Einrichtungsexperten. Für die volle Dröhnung brauchen wir natürlich auch noch die passende Geräuschkulisse. 24/7 über sämtliche Bluetooth-Boxen Meeresrauschen auf Maximallautstärke abspielen oder die Sommerhits der Strandbar. Ja, und für das richtige Urlaubsfeeling ist da auch wichtig, eine Lautstärke einmal einzustellen und sie dann nicht mehr zu verändern. Auf dem Hotelzimmer könnt ihr ja schließlich auch nicht den Karaoke-Abend eine Etage unter euch leiser stellen. Und wenn wir schon dabei sind, dann fangen wir doch im gleichen Zug auch noch direkt an, die Wohnung ganz wild zu dekorieren. Ja, ja. Vielleicht einfach ein bisschen Sand im Wohnzimmer.

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1: Auch in der Nacht geht es trocken und klar weiter. Die Temperaturen, die gehen so auf 15 bis 11 Grad zurück. Und morgen, dann ist er dann wirklich endgültig wieder da mit voller Power. Der Sommer, wir bekommen ganz viel Sonne und bis 31 Grad in der Spitze. So kann man doch mal ins Wochenende starten.
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1: Wir checken die Lage auf den Straßen. Ab 10 Minuten nur eine Meldung, die kommt von der A1 Köln-Euskirchen zwischen dem Kreuz Köln-Nord und Köln-Löwenich. 2 Kilometer Stau, 12 Minuten kommt da oben drauf. Allen unterwegs eine gute Fahrt, kommt gut an.
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1: Gemeinsam geht's hier durch den Abend. Robert Jantz ist bei euch. Und jetzt habe ich einen dieser Songs, den kennt man einfach. Ja, der begleitet einen seit Jahren. Aber dann liest man oder sehe ich, wann der irgendwie rausgekommen ist und denkt mir so, what? So alt ist der? Der klingt einfach auch gar nicht so. 2013. So alt ist er. Der hier. Habits. Kommt gut durch den Abend.

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Nee, war schön, oder? She's like the wind. So geht's durch den Abend hier. Und jetzt, Leute, anschnallen. Chaka Khan ist zurück. Und wie? Die 11-fache Grammy-Gewinnerin hat ihr neues Album Chuckzilla angekündigt, das im September rauskommt. Und ich habe mal durchgezählt, das ist schon ihr 23. Album, völlig irre. Und für die neue Single hat sie sich mal richtig gute Gesellschaft, richtig gute Unterstützung geholt. Snoop Dogg ist dabei, wow. Und sie hat auch noch einen Song mitgeschrieben. Also das klingt wirklich nach einer wilden

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1: Ich bin David Riemer. Junge Familien sollen beim Kindergeld von Bürokratie entlastet werden. Dazu hat der Bundestag die Einführung eines antragslosen Kindergeldes beschlossen. Der Bundesrat muss aber noch zustimmen.
2: Es soll ein echter Servicegewinn für Hunderttausende Eltern werden. Das verspricht die Bundesregierung. Geplant sind zwei Schritte. Die erste Ausbaustufe umfasst Geburten ab dem zweiten Kind, da die Familienkasse bekannte Daten für erstgeborene Kinder weiterverwenden kann. In einer zweiten Stufe soll das Verfahren dann auf erstgeborene Kinder ausgeweitet werden. Leistungen sollen so schnell, unkompliziert und ohne unnötige Bürokratie bei den Menschen ankommen, heißt es aus der Koalition. Das Kindergeld beträgt unabhängig vom Einkommen aktuell 259 Euro pro Monat und Kind. Aus Berlin, Dirk Zeitler.
1: Das Bundesverfassungsgericht hat Eilanträge zwei Oppositionsabgeordneter gegen das Gesetzgebungsverfahren zum Gesundheitssparpaket abgelehnt. Über das Gesetz zur Stabilisierung der Beitragssätze in der gesetzlichen Krankenversicherung kann damit wie geplant morgen im Bundestag abgestimmt werden. Die Abgeordneten von Grünen und Linken hatten sich nach Karlsruhe gewandt, weil sie das eilige Gesetzgebungsverfahren für unzulässig hielten. Bei Volkswagen wächst der Widerstand gegen die verschärften Sparpläne des Konzerns. Während der Aufsichtsrat über das weitere Vorgehen berät, haben Beschäftigte heute an mehreren Standorten gegen möglichen Stellenabbau und drohende Werksschließungen protestiert.
3: Trillerpfeifen, Sirenen und jede Menge rote Fahnen. So haben tausende Beschäftigte protestiert. In Wolfsburg zog der Protest sogar bis vor das Vorstandshaus. Bei vielen liegen die Nerven blank. Sie wissen seit Wochen nicht, wie es mit ihren Standorten weitergeht. Schließung, keine Schließung, Stellenabbau, ja oder nein? Die IG Metall spricht von einem Angriff auf die Belegschaft und wirft dem Vorstand vor, die Menschen bewusst zu verunsichern. Sie kündigt an,

0: den Druck notfalls weiter zu erhöhen. Zoe Tassovali, Nachrichtenredaktion.
1: 5 Monate nach dem brutalen Angriff auf einen Zugbegleiter in Rheinland-Pfalz ist der Angeklagte zu 10 Jahren Gefängnis verurteilt worden. Der 26-Jährige hatte Anfang Februar keine Fahrkarte und schlug den Schaffner den Angaben zufolge so heftig, dass der Mann eine tödliche Hirnblutung erlitt. Der Fall hat deutschlandweit eine Debatte über mangelnde Sicherheit in Zügen ausgelöst. Und das waren die Nachrichten mit David Riemer.
2: Das Wetter.
3: Jetzt am Abend sind nur noch wenige Wolken unterwegs. In den nächsten Stunden wird es vielerorts auch noch mal ein bisschen klarer. Regen ist wirklich nicht in Sicht. Nachts wird es auch ein bisschen frisch. 15 bis 11 Grad kann man gut durchlüften. Morgen wird es dann nämlich wirklich warm. 26 bis 31 Grad in der Spitze.
2: NRW Verkehr.
3: 22 Uhr ist durch und da habe ich gerade nur eine Meldung für euch von der A1 Köln in Fahrtrichtung Euskirchen. Zwischen dem Kreuz Köln Nord und Köln Bocklemünd 1 Kilometer Stau, knapp 10 Minuten kommen da oben drauf. Allen unterwegs eine gute Fahrt, kommt gut an.
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3: Robert Jantz ist hier. Gemeinsam geht's jetzt durch diese noch ganz junge Nacht. Und das machen wir mal, mein Vorschlag, mit 3 Hits am Stück. Unter anderem mit dabei die neue Single von Olivia Rodrigo, Drop Dead. Die ist wirklich sehr hörenswert. Aber erstmal starten wir mit Robin Schulz mit All We Got. Ist genauso hörenswert.

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1: Jetzt in der Nacht sind nur wenige Wolken am Himmel und so geht's in den nächsten Stunden auch weiter. Die Tiefstwerte pendeln sich so ein zwischen 15 und 11 Grad in der Nacht. Schauen wir auf morgen, da scheint dann oft die Sonne. Im Norden sind anfangs noch ein paar Wolken unterwegs, aber nichts Dramatisches. Danach wird es überall sommerlich warm mit bis zu 31 Grad und ganz viel Sonne.
0: NRW Verkehr.
1: Es gab einen Unfall auf der A555 Bonn in Fahrtrichtung Köln zwischen Bornheim und Wessling. Passt da bitte auf, fahrt ganz besonders vorsichtig und bildet eine Gasse für die Rettungs- und Einsatzfahrzeuge. Die Autobahn ist dort aktuell gesperrt in diesem Bereich und wir haben dort vor der Unfallstelle aktuell auch 1 Kilometer Stau, macht 25 Minuten plus. Eine Meldung habe ich dann noch von der A1 Köln-Euskirchen zwischen dem Kreuz Köln-Nord und Köln-Bocklemünd, 1 Kilometer Stau, 7 Minuten plus. Allen unterwegs eine gute Fahrt, kommt gut an.
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1: Wir machen direkt weiter. Ich habe noch ganz viel Musik für euch in dieser Stunde, also verlieren wir keine Zeit. Den Anfang, den macht jetzt Teddy Swims, spiele ich euch mit Mr. Know-It-All. Früher hat man gesagt Klugscheißer.

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0: Kamrad geht's hier durch die Nacht und jetzt sprechen wir mal wieder über unsere Comedy Camp Tour. 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
3: 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Ich habe mir gedacht, du hast dich doch verabschiedet, du kannst eigentlich jetzt gehen. 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Coole Jacke, 300 Euro, okay, ciao, lass ich liegen, ohne mich. Und das ist der große Unterschied zur Erwachsenengeneration. Wenn erwachsene Menschen etwas krass finden, sagen sie nicht okay, ciao, die grüßen dann. Hallo? Es ist eine ganz andere Welt. 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Hallo? Okay, ciao. Hallo?
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1: Ich bin David Riemer. Junge Familien sollen beim Kindergeld von Bürokratie entlastet werden. Dazu hat der Bundestag die Einführung eines antragslosen Kindergeldes beschlossen. Der Bundesrat muss aber noch zustimmen.
2: Es soll ein echter Servicegewinn für hunderttausende Eltern werden. Das verspricht die Bundesregierung. Geplant sind zwei Schritte. Die erste Ausbaustufe umfasst Geburten ab dem zweiten Kind, da die Familienkasse bekannte Daten für erstgeborene Kinder weiterverwenden kann. In einer zweiten Stufe soll das Verfahren dann auf erstgeborene Kinder ausgeweitet werden. Leistungen sollen so schnell, unkompliziert und ohne unnötige Bürokratie bei den Menschen ankommen, heißt es aus der Koalition. Das Kindergeld beträgt unabhängig vom Einkommen aktuell 259 Euro pro Monat und Kind. Aus Berlin, Dirk Zeitler.
1: Das Bundesverfassungsgericht hat Eilanträge zwei Oppositionsabgeordneter gegen das Gesetzgebungsverfahren zum Gesundheitssparpaket abgelehnt. Über das Gesetz zur Stabilisierung der Beitragssätze in der gesetzlichen Krankenversicherung kann damit wie geplant morgen im Bundestag abgestimmt werden. Die Abgeordneten von Grünen und Linken hatten sich nach Karlsruhe gewandt, weil sie das eilige Gesetzgebungsverfahren für unzulässig hielten. Bei Volkswagen wächst der Widerstand gegen die verschärften Sparpläne des Konzerns. Während der Aufsichtsrat über das weitere Vorgehen berät, haben Beschäftigte heute an mehreren Standorten gegen möglichen Stellenabbau und drohende Werksschließungen protestiert.
3: Trillerpfeifen, Sirenen und jede Menge rote Fahnen. So haben tausende Beschäftigte protestiert. In Wolfsburg zog der Protest sogar bis vor das Vorstandshaus. Bei vielen liegen die Nerven blank. Sie wissen seit Wochen nicht, wie es mit ihren Standorten weitergeht. Schließung, keine Schließung, Stellenabbau, ja oder nein? Die IG Metall spricht von einem Angriff auf die Belegschaft und wirft dem Vorstand vor, die Menschen bewusst zu verunsichern. Sie kündigt an, den Druck notfalls weiter zu erhöhen. Zoe Tassovali, Nachrichtenredaktion.
1: 5 Monate nach dem brutalen Angriff auf einen Zugbegleiter in Rheinland-Pfalz ist der Angeklagte zu 10 Jahren Gefängnis verurteilt worden. Der 26-Jährige

0: Er hatte Anfang Februar keine Fahrkarte und schlug den Schaffner den Angaben zufolge so heftig, dass der Mann eine tödliche Hirnblutung erlitt. Der Fall hat deutschlandweit eine Debatte über mangelnde Sicherheit in Zügen ausgelöst. Und das waren die Nachrichten mit David Riemer.
1: Das Wetter.
2: Die letzte Stunde an diesem Donnerstag läuft. Es ist überall trocken und nur wenige Wolken sind am Himmel. In den nächsten Stunden bleibt es genau so. Die Nacht, die bringt so 15 bis 11 Grad. Morgen wird es freundlich und sommerlich. Viel Sonne, trocken und 26 bis 31 Grad. Auch das restliche Wochenende wird richtig schön.
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2: 23 Uhr ist durch und da ist die A555 Bonn-Köln zwischen Bornheim und Wesslink weiter gesperrt nach einem Unfall. Dort aktuell 1 Kilometer Stau, knapp 40 Minuten. Dann die A1 Köln-Euskirchen zwischen dem Kreuz Köln-Nord und Köln-Löwenich. 1 Kilometer Stau, 8 Minuten. Und die A44 Mönchengladbach-Aachen zwischen Jülich-West und Alsdorf. Dichter Verkehr, 5 Minuten kommen da oben drauf. Allen unterwegs eine gute Fahrt, kommt gut an.
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2: Robert Jantz ist hier. Gemeinsam geht's jetzt in Richtung Mitternacht. Eine Stunde haben wir also noch. Und da starten wir jetzt mal rein mit 3 Hits am Stück. Und den Anfang, den macht, ja, ein echter 90er-Klassiker. Ich spiele euch Ace of Base mit Life is a Flower. 1998 rausgehauen. Und ich finde 3 Minuten einfach gute Laune, wie sich das gehört.

0: Hast ein Nachtherz mit Hummerbord aus Fliegers in Richtung Freitag.
1: So, Stichwort Flugzeug. Da habe ich jetzt wirklich mal eine wilde Story für euch. Ein Flug von British Airways von Barbados nach London wurde jetzt kurz vor dem Start gestrichen. Was war da los? Also hier nichts, irgendwie technischer Defekt oder Streik oder so. Nein, die ganze Flugzeugcrew war einfach komplett Hacke. Das ist der Grund. Was war da los? Also die haben am Vorabend im Hotel einfach richtig gebechert, sich mal richtig schön die Landebahn geteert, das Cockpit vernebelt, die Turbinen mal richtig hochgefahren, wie man auch immer das nennen möchte. Hotelgäste haben das alles an der Hotelbar gefilmt. Eine Flugbegleiterin soll sich noch an der Hotelbar übergeben haben und ein Steward soll einfach zusammengebrochen sein, der musste dann aufs Zimmer getragen werden. Immerhin, das ist die gute Nachricht, die Piloten, die sollen nicht mitgefeiert haben, aber Ende vom Lied, 336 Passagiere konnten nicht wie geplant fliegen, bekommen alle eine fette Entschädigung. Die Flugbesatzung hat den Kater des Lebens und wurde suspendiert. Mit anderen Worten, die sind rausgeflogen.
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1: Nur locker bewölkt ist es in der Nacht. Bis zum Morgen ist Regen überhaupt gar kein Thema. Die Temperaturen gehen zurück so auf 15 bis 11 Grad. Morgen erwartet uns dann ein sehr freundlicher Freitag. Viel Sonne, nur im Norden anfangs noch ein paar Wolken, aber nichts Dramatisches. Dazu insgesamt sommerliche 26 bis 31 Grad. Auch das Wochenende bleibt absolut auf Sommerkurs.
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1: Wir checken schnell die Lage auf den Straßen. Da ist die A555 Bonn in Fahrtrichtung Köln zwischen Bornheim und Wessling nach einem Unfall aktuell gesperrt. Dort 1 Kilometer Stau. Wenn ihr dort steht, verliert ihr knapp eine Stunde. Dann die A1 Köln-Euskirchen zwischen dem Kreuz Köln-Nord und Köln-Löwenich. Ebenfalls 1 Kilometer Stau, da macht es aber 10 Minuten. Und die A2 Hannover-Dortmund zwischen Beckum und Hamm. 1 Kilometer Stau, knapp 5 Minuten obendrauf. Allen unterwegs eine gute Fahrt, kommt gut an.
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1: Robert Jans ist hier, hallo, und wir machen es jetzt mal ein bisschen emotionaler, würde ich sagen. Kann um die Uhrzeit, kann man sich das mal erlauben. Ich spiele euch jetzt Musik von Alex Warren, Ordinary, ein Song darüber, dass es etwas ganz Normalem plötzlich etwas Besonderes werden kann.

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Maria Grace habe ich euch gespielt mit Strangers. Und ja, nicht mehr allzu lange, ne? Dann ist Freitag. Der Donnerstag, der hat es damals quasi gleich geschafft. Ja, und der Freitag, also morgen, das wird ein richtig toller Sommertag. Also nicht mit Punkt Mitternacht, sondern gibt dem Tag ein paar Stunden Zeit, aber dann wird's, ja. 31 Grad in der Spitze, ganz viel Sonne, das wird einfach herrlich. Darum, selten hat unsere Serie besser gepasst als morgen. Wir testen ja Badeseen bei uns in NRW, damit ihr einfach die besten Spots habt für die heißen Tage, weil auch das Wochenende wird richtig schön und auch danach wird es richtig schön. Also der Sommer gibt einfach alles. Kollegin Kimberly Klages, die war jetzt für uns am Ternstein.

0: See in Selm unterwegs und vielleicht ist das ja auch euer perfektes Badeseematch.
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3: Wir sind heute am Tärnscher See in Selm.
1: Muss ich

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1: Schon groß, aber trotzdem relativ übersichtlich. Also man hat einen relativ guten Blick auf Kinder. Und unten am See ist auch so ein Sprungbrett und das ist relativ nah am Rand. Also ich glaube, das ist schon gut für Kinder.
2: Und es gibt auch extra so einen kleinen Nichtschwimmerbereich, wo es halt nicht ganz so tief ist, wo Kinder halt auch gut schwimmen können. Das ist so mit Bojen so abgezäunt.
3: Treffen wir uns zum Essen oder nur für Drinks?
1: Wir treffen uns zu Essen und Drinks und Küchenchef Daniel weiß, was am besten geht.
4: Also Pommes natürlich, Currywurst-Pommes, gar keine Frage. Der Fritten NRW geht bei uns auch gut. Das ist die mit Sour Cream, mit Tomatenwürfel und mit Guacamole. Frische Cocktails, Limoncello Spritz, Wildberry Lele, Aperol und so weiter. Ein frisch gezapftes Weizen, helles, ein Radler direkt vom Fass oder auch ein Pilz natürlich. Ja, und dabei ein Blick auf den See. Ich würde sagen, besser geht's nicht, oder?
3: Können wir da chillen?
1: Kann man, wenn es nicht zu voll ist, perfekt. Ist es zu voll, ist es etwas lauter, aber ansonsten ist das echt toll hier.
5: Ja, ich denke mal, das ist eine Oase im Ruhrgebiet und das hat man selten. Und hier der Ternscher See, wenn man sich das anguckt, das ist eine kleine, eingeschworene Gemeinschaft.
3: Ist es ein Match?
1: Also ich würde sagen, schon Match. 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
6: Ein Match. Wir kommen regelmäßig hin, wir finden es immer toll.
1: Perfekt Match.
7: Ich sage immer perfekt. Das Bessere gibt es nicht.
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1: Ich bin David Riemer. Die schwarz-rote Koalition kann zwei ihrer wichtigsten Projekte wohl wie geplant vorantreiben. Das Bundesverfassungsgericht hat Eilanträge aus der Opposition gegen das Gesundheitssparpaket und das neue Heizungsgesetz abgelehnt.
2: Damit ist für die Koalition die Gefahr eines erneut vermasselten Starts in den politischen Sommer vorerst gebannt. Doch vor dem Bündnis liegt jetzt viel angekündigte Gesetzesarbeit. Die umstrittenen Krankenkassenpläne von Gesundheitsministerin Wagen sollen die gesetzlichen Kassen von stark steigenden Milliardenausgaben entlasten. Frei ist der Weg auch für das neue Gebäudemodernisierungsgesetz. Schwarz-Rot will Kernpunkte der von der früheren Ampelregierung beschlossenen Regelung kippen. Weiterhin sollen auch neue Gas- und Ölheizungen eingebaut werden können. Aus Berlin, Dirk Zeitler.
1: VW macht nach der Sitzung seines Aufsichtsrats weiter keine Angaben zu möglichen Werksschließungen und Stellenabbau. Der Konzern stellte dem Gremium ein Maßnahmenpaket vor. Konzernchef Blume kündigte an, die Modellpalette um bis zu 50% und die Ausstattungsoption um bis zu 75% zu reduzieren. Betriebsratschefin Cavallo forderte Blume nach der Sitzung auf, sich im Laufe des Freitags unmissverständlich zu den Gerüchten über die angeblichen Vorstandspläne zu äußern. Immer weniger Menschen greifen zum Buch und das merkt inzwischen auch die Branche. Der Umsatz ist laut dem Börsenverein des deutschen Buchhandels im vergangenen Jahr um 2,7% gesunken. Und auch in diesem Jahr sieht es bisher nicht besser aus. Besonders junge Menschen lesen immer weniger.
3: Lesen ist für Kinder, Jugendliche und junge Erwachsene nicht mehr so wichtig. Der Börsenverein sagt, das liegt vor allem an der Bildungspolitik. Lesen werde demnach gar nicht mehr so stark gefördert. Dass Kinder und Jugendliche nicht mehr so gut lesen können, spürt am Ende vor allem der Buchmarkt. Selbst Kinder- und Jugendbücher werden weniger gekauft. Immerhin boomen Liebesromane für junge Erwachsene weiter und auch Hörbücher liegen weiter im Trend. Dort sind die Umsätze zuletzt sogar deutlich gestiegen. Zoe Tassovali, Nachrichtenredaktion.
1: Im hessischen Hünfelden soll ein 45-Jähriger seine 76 Jahre alte Mutter im Streit angegriffen und angezündet haben. Die Frau sei noch vor Ort an ihren Verletzungen gestorben, teilte die Polizei mit. Der Tatverdächtige flüchtete zunächst, wurde am Abend aber festgenommen. Die 103 Jahre alte Großmutter des Mannes wurde schwer verletzt in ein Krankenhaus gebracht. Die Hintergründe der Tat sind noch unklar, die Ermittlungen laufen.
4: Das Wetter. Ein paar Wolken sind noch unterwegs, aber ansonsten ist es fast sternenklar. 11 bis 15 Grad in dieser Nacht messen wir gerade. Nachher geht's dann rauf auf bis zu 31 Grad im Tagesverlauf. Wir bekommen sehr viel Sonnenschein im Tagesverlauf. Wir starten vielleicht mit ein paar Wolken, aber nachher kommt dann wirklich die Sonne raus.

0: bekommen wir auch diese 31 Grad und später am Samstag dann sogar, also am nächsten Tag sogar 33 Grad, also ein Top-Wochenende.
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2: Zurzeit liegen uns keine Meldungen vor. Wir wünschen allen unterwegs gute Fahrt.
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0: Und dann haben wir es ja fast schon wieder geschafft. Damit herzlich willkommen in diesem Freitag. Das Wochenende naht. Und wenn ihr jetzt noch wach seid, kann es nur daran liegen, dass ihr nicht schlafen könnt. Oder ihr müsst noch zur Nachtschicht. Oder seid gerade mitten in der Nachtschicht. Wir sind bei euch.

0: Blondie hier bei uns.
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2: Norwegen spielt bei dieser WM überraschend stark, aber fast noch auffälliger sind ja die Fans. Die feiern nämlich nicht nur im Stadion, die nehmen ihre sogenannte Viking Row inzwischen gefühlt überall mit hin, wo in Amerika gerade irgendwas nach Sport aussieht. Kollege Leo Arigi.
3: Die norwegischen Fans haben bei dieser Weltmeisterschaft ihr eigenes Markenzeichen. Das kennen wir ja inzwischen. Die Viking Row. Also sie setzen oder stellen sich alle in Reihen, tun so, als würden sie gemeinsam in einem Wikingerschiff rudern und brüllen im Takt. Das haben sie nach Norwegens Siegen im Stadion gemacht, das haben sie auf Straßen gemacht, am Times Square. Und dann haben sie offenbar beschlossen, ja, das reicht uns nicht. In New York tauchten norwegische Fans plötzlich bei einem Baseballspiel der Mets im City Field auf. Mets gegen Cubs, komplett andere Sportart, komplett andere Regeln, aber für die Norweger offenbar egal. Hauptsache Tribüne, Hauptsache Stimmung, Hauptsache irgendwo kann man rudern.
4: Now we've got Norway on hand. They're loving it.
3: Und auch beim Golf waren sie dabei. Beim Travelers Championship in Connecticut unterstützten norwegische Fans ihre Landsleute Viktor Hovland und Christopher Reitan. Auch dort wurde gerudert. Also auf einem Golfplatz, bei einem Sport, der normalerweise schon nervös wird, wenn jemand zu laut einen Müsli-Riegel auspackt. Viktor Hovland gewann das Turnier am Ende sogar und machte selbst bei der Viking Row mit.
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1: Das ist eine angenehme Nacht, wenn ihr schlafen müsst. 11 bis 15 Grad, also schön kühl, relativ mild, würde ich jetzt fast sogar sagen. Und es gibt ein paar Wolken, kein Regen. Und nachher wird es dann ein sonniger Freitag mit Temperaturen bis 31 Grad. Am Samstag wird es dann sogar noch mal heißer mit bis zu 33 Grad. Also ein Top-Sonnenwochenende liegt vor uns.
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2: Zurzeit liegen uns keine Meldungen vor. Wir wünschen allen unterwegs gute Fahrt.
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1: Schöne Nacht mit uns. Jetzt bei uns eine der ersten Siegerinnen von American Idol. Das ist das Deutschland sucht den Superstar, nur ohne Deutschland und halt eben in den USA und ohne Dieter Bohlen und mit Sängerinnen, die auch wirklich, wirklich was erreichen weltweit im Musikgeschäft, wie eben Kelly Clarkson. Hier ist sie mit Since

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0: Nena, irgendwie, irgendwo, irgendwann die 80er hier bei uns.
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0: Also bei der nächsten Promi-Hochzeit sammle ich auch den Müll ein und werde reich. Eine New Yorker Künstlerin, oder war es ein Künstler? Ich weiß es gar nicht. Auf jeden Fall ein Künstler hat rings um die Hochzeitslocation von der Hochzeit von Taylor Swift Müll eingesammelt. So Zigarettenstummel, Pappbecher. Er hat sogar einen Schwangerschaftstest in der Mülltonne rund um Madison Square Garden gefunden und hat das dann alles einzeln im Internet verkauft. Immer mit dem Hinweis, das habe ich gefunden, an der Location, wo Taylor Swift geheiratet hat. $25 pro Teil hat er genommen, hat es ins Internet eingestellt. Und es gab natürlich, gab es irgendwelche Leute, die das gekauft haben. Über $1,100 kamen zusammen. Swifties haben den Müll gekauft. Soll doch mal einer sagen, Swifties sind nicht für Recycling zu haben.
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1: Ich bin David Riemer. Nachdem das Bundesverfassungsgericht Eilanträge aus der Opposition abgewiesen hat, stimmt der Bundestag heute wie geplant über das Gesundheitssparpaket der schwarz-roten Koalition ab. Die Reform soll die gesetzlichen Krankenkassen finanziell entlasten und weitere Beitragserhöhungen verhindern.
2: Hinter den Kulissen hat die Koalition fast bis zum Schluss an dem Paket gefeilt und sie hat einige Pläne doch wieder entschärft. So soll die kostenlose Familienversicherung für Eltern mit Kindern unter 12 Jahren länger erhalten bleiben, als es zunächst geplant war. Viele Versicherte müssen sich trotzdem auf Einschnitte einstellen. Bei Medikamenten müssen Patienten dann tiefer in die Tasche greifen. Gleichzeitig sollen Praxen, Kliniken und die Pharmabranche bei den Ausgaben stärker in die Pflicht genommen werden. Zoe Tassovali, Nachrichtenredaktion.
1: Bei Unfällen mit Elektrorollern gelten künftig strengere Regeln für deren Vermieter. Der Bundestag hat am späten Abend eine Gesetzesänderung verabschiedet, durch die die Geschädigten leichter an Schadenersatz kommen sollen.
3: Ein E-Roller kippt gegen ein Auto und beschädigt es. Wer zahlt? Ich stolpere über einen auf dem Gehweg liegenden E-Roller und verletze mich. Wer zahlt? Bis jetzt muss das Unfallopfer herausfinden, wer den E-Scooter zuletzt gefahren und abgestellt hat. Und er muss auch noch nachweisen, ob der Fahrer wirklich schuld ist am Unfall. Das ist in den allermeisten Fällen unmöglich und deshalb gilt jetzt, grundsätzlich haftet der Leihrolleranbieter für Schäden, die seine Roller verursachen. Und wenn der Fahrer doch rauszufinden ist, muss der zahlen, es sei denn, er kann seine Unschuld beweisen. Aus Berlin, Uli Rattinger.
1: VW macht nach der Sitzung seines Aufsichtsrats weiter keine Angaben zu möglichen Werksschließungen und Stellenabbau. Der Konzern stellte dem Gremium ein Maßnahmenpaket vor. Konzernchef Blume kündigte an, die Modellpalette um bis zu 50% und die Ausstattungsoptionen um bis zu 75% zu reduzieren. Ob damit Stellenabbau oder Werksschließungen verbunden sind, dazu äußerte sich VW erneut nicht. Angeführt von Stürmerstar Kylian Mbappé hat Frankreich zum 3. Mal nacheinander das Halbfinale einer Fußball-WM erreicht. Der Titelfavorit setzte sich im Viertelfinale hochverdient mit 2:0 gegen Marokko durch. Mbappé traf nach einem verschossenen Elfmeter per Traumtor zur Führung. Ousmane Dembélé legte nach. Frankreich feierte damit den 6. Sieg im 6. Turnierspiel und trifft nun auf den Sieger des Duells zwischen Spanien und Belgien.
4: Das Wetter. Angenehme Nacht ist das. 11 bis 15 Grad messen wir aktuell in dieser Nacht. Ein paar Wolken sind unterwegs, aber kein Regen, also alles sehr, sehr harmlos. Nachher wird es dann mal ein bisschen sonniger, dieser Freitag, bis 29, teilweise 31 Grad. Am Samstag wird es dann noch mal heißer, 33 Grad erwarten wir. Topwetter, viel Sonnenschein dort. Also das ist ein Wochenende, was sich dann sehen lassen kann.
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5: Zurzeit liegen uns keine Meldungen vor. Wir wünschen allen unterwegs gute Fahrt.
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4: Schöne Nacht mit uns.

gleich bei uns noch ein echter 90er Rock-Klassiker. Aerosmith erwartet euch. Ja, mit Crying. Sia habe ich mit dabei in der Playlist und den Anfang macht eine aktuelle Nummer. Lady Gaga, Bruno Mars, Die with a Smile. Jetzt bei uns. Euch einen

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1: Ein paar Wolken sind noch unterwegs, aber ansonsten ist es fast sternenklar. 11 bis 15 Grad in dieser Nacht messen wir gerade. Nachher geht es dann rauf auf bis zu 31 Grad im Tagesverlauf. Wir bekommen sehr viel Sonnenschein im Tagesverlauf. Wir starten vielleicht mit ein paar Wolken, aber nachher kommt dann wirklich die Sonne raus. Und dann bekommen wir auch diese 31 Grad. Und später am Samstag dann sogar, also am nächsten Tag sogar 33 Grad. Also ein Top-Wochenende.
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2: Zurzeit liegen uns keine Meldungen vor. Wir wünschen allen unterwegs gute Fahrt.
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1: Gleich bei uns eine der vielseitigsten neuen Künstlerinnen, die es so derzeit im Musikbusiness gibt. Olivia Dean habe ich gleich für euch hier auf der Playlist. Vorher noch ein echter 2000er. Das sind die Sugar Babes mit Round Round. Euch eine schöne Nacht. Wir sind bei euch, egal wo ihr gerade seid.

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Holly Humberstone und To Love Somebody. Diese Frau schläft nicht. Sie kommt gerade erst von einer Tour mit stolzen 91 Konzerten und meldet sich direkt mit neuer Musik zurück. Pop-Ikone Katy Perry hat jetzt ihre neue Single Watch It Burn veröffentlicht. Und wenn man den Song mit einem Wort beschreiben will, dann passt Nostalgie wohl am besten. Der Sound erinnert nämlich total an Katy Perrys legendäre Hits aus den 2010er Jahren.

0: Ja, und noch was Besonderes am neuen Song. Er ist eine Twin-Single, heißt, er knüpft thematisch an ihre letzte Single Band-Aids an. Dort ging es noch um den Herzschmerz einer zerbrechenden Beziehung. In Watch It Burn hat sich Katy Perry davon gelöst und sich stattdessen für die Liebe am Leben und an sich selbst entschieden.
1: I wrote two songs, Band-Aids and Watch It Burn. And I was terrified of putting Watch It Burn out. I was a little scared of putting Band-Aids out, because they're so honest and they really tell a lot about my story. And I was like, I'm never putting this out. And cut to now, I'm putting it out.
0: Also da sagt sie, sie hat zwei Songs geschrieben, Band-Aids und Watch It Burn, und dachte, sie würde die Songs nie veröffentlichen, weil sie so viel von ihr preisgeben. Umso glücklicher sind wir natürlich, dass sie doch noch beide Songs rausgebracht hat. Bisschen Geld verdienen, bisschen arbeiten wollte sie dann doch nochmal. Und den neuen Song Watch It Burn, den hört ihr jetzt.
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